0: verhältnismäßigen Antwort auf ungerechtfertigte iranische Aggression. Die Angriffe werden als Selbstverteidigung beschrieben. Der Iran aber droht seinerseits mit Vergeltungsschlägen. Verlasst unsere Region, wenn ihr sicher sein wollt, erklärte der iranische Außenminister, man lasse diese Bedrohung nicht unbeantwortet. Dies lässt eine erneute Eskalation des Krieges erwarten, auch wenn theoretisch eine Waffenruhe gilt und seit Wochen Verhandlungen geführt werden. Aus den USA, Tina Eck.
1: Nach dem Feuer in einem Umspannwerk in Reutlingen und dem daraus folgenden großflächigen Stromausfall hat sich der Verdacht auf Brandstiftung erhärtet. Davon gehe man inzwischen vor dem Hintergrund der bisherigen Ermittlungsergebnisse aus, teilten die Generalstaatsanwaltschaft Stuttgart und das Landeskriminalamt mit. Ein oder mehrere bislang noch unbekannte Täter seien nach derzeitigem Stand auf das Gelände eingedrungen, um dort an mehreren Stellen Brände zu legen. Dabei soll Brandbeschleuniger genutzt worden sein. Um fast 500 Euro sollten sich ab Juli die Bezüge der Abgeordneten im Bundestag erhöhen. Nun steht fest, die Diätenerhöhung wird in diesem Jahr gestrichen. Die Fraktionen von Union und SPD haben nach dpa-Informationen beschlossen, noch in dieser Woche einen entsprechenden Gesetzentwurf im Bundestag einzubringen.
2: Die Politiker wollen damit ein Sparsignal an die Bevölkerung senden. Immerhin leben wir alle in schwierigen Zeiten. Auch die Grünen, die AfD und die Linke haben schon ihr Go gegeben. Damit ist das Abstimmungsergebnis im Bundestag also schon klar. Die Diäten orientieren sich normalerweise an der Lohnentwicklung und die war gut, aber gleichzeitig stehen aktuell viele Reformen an. Es sei ein Gebot der Glaubwürdigkeit und der Verantwortung, dass auch die Abgeordneten ihren Beitrag leisteten, hieß es. Ursula Winkler, Nachrichtenredaktion.
1: Die deutschen Fußballerinnen haben zum Abschluss der WM-Qualifikation einen Sieg gefeiert. Beim Gruppenletzten Slowenien gewann die DFB-Auswahl mit 2:0. Das WM-Ticket hatte das deutsche Team sich schon zuvor gesichert.
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1: Ich bin Thomas Brockt. Das US-Militär hat nach eigenen Angaben mit Vergeltungsschlägen gegen den Iran begonnen. Diese seien auf Anweisung von US-Präsident Trump und als Reaktion auf den Abschuss eines US-Militärhubschraubers erfolgt, teilte das US-Regionalkommando CENTCOM mit. Nähere Angaben wurden nicht gemacht. Nach Berichten iranischer Medien wurden am Abend in der Hafenstadt Sirik am Golf von Oman Explosionen gemeldet, ohne dass diese eindeutig zugeordnet werden konnten. Beim 500 Milliarden Euro Sondervermögen für Investitionen in die Infrastruktur gibt es aus Expertensicht Handlungsbedarf. Ein Beirat für das Programm legte in Berlin seinen ersten Bericht vor. Finanzminister Klingbeil räumte ein, dass das Tempo bei den Investitionen noch höher werden müsse.
2: Immer wieder hört man, dass die hunderten Milliarden, die für die Infrastruktur bereitstehen, nur langsam abfließen. Auch der Beirat, der das 500-Milliarden-Programm begleitet, sieht da Luft nach oben. Finanzminister Klingbeil bat einerseits um Geduld. Das Programm laufe ja erst seit rund einem Jahr, sei aber für 12 Jahre ausgelegt. Höheres Tempo sei aber möglich und nötig, so Klingbeil. Helfen soll unter anderem auch ein Bonus- und Malus-System. Die Idee, wer Investitionen schneller umsetzt, könnte mehr Mittel bekommen, wer bummelt, weniger. Ronny Tochau, Nachrichtenredaktion.
1: Sophia und Noah sind weiter die beliebtesten Babynamen. Das hat die Gesellschaft für deutsche Sprache herausgefunden. Ein anderer Name dagegen ist erst im vergangenen Jahr weit nach oben geklettert in der Hitliste.
3: Theo macht einen richtigen Sprung nach vorn, aber auch Emil klettert im Ranking. Doch unterm Strich kleben auf den Kita-Garderoben bei uns wohl doch eher die bekannten Namen. Bei den Mädels sind das neben Sophia, Mia, Lina und Ella, bei den Jungs klar Noah, aber auch Matteo und Leo ist im Kommen. Das hat aber wohl nichts mit dem aktuellen Papst zu tun. Kurze, prägnante Namen, sagen die Forscher. Die sind im Trend. Claudia Wächter, Nachrichtenredaktion.
1: Der Bundestag soll in diesem Jahr auf die regelmäßige Diätenerhöhung verzichten. Die Fraktionen von CDU, CSU und SPD haben nach Informationen der Deutschen Presseagentur beschlossen, noch in dieser Woche einen entsprechenden Gesetzentwurf einzubringen. Sie wollen damit in finanziell und wirtschaftlich schwierigen Zeiten ein Sparsignal an die Bevölkerung senden. Die Diätenerhöhung, die sich an der Lohnentwicklung orientiert, hätte in diesem Jahr fast 500 Euro ausgemacht.
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1: Ich bin Thomas Brock. Die schwarz-rote Koalition startet in die entscheidende Reformphase. Bei einem Spitzentreffen im Kanzleramt loten Union und SPD heute zunächst mit Arbeitgebern und Gewerkschaften aus, ob man bei der Einschätzung des Reformbedarfs auf einen gemeinsamen Nenner kommt. Entscheidungen sollen nicht getroffen werden. Dazu ist für den 1. Juli eine Sitzung des Koalitionsausschusses geplant. Ziel ist es, ein großes Reformpaket zu schnüren, das die Bereiche Arbeitsmarkt, Rente, Einkommensteuer und Bürokratie Abbau umfasst. Nach dem Abschuss eines US-Militärhubschraubers haben die USA nach eigenen Angaben Vergeltungsschläge auf Ziele im Iran ausgeführt. Die Angriffe erfolgten auf Anordnung von Präsident Trump, erklärte das für den Nahen Osten zuständige Regionalkommando des US-Militärs.
2: Die USA sprechen von einer verhältnismäßigen Antwort auf ungerechtfertigte iranische Aggression. Die Angriffe werden als Selbstverteidigung beschrieben. Der Iran aber droht seinerseits mit Vergeltungsschlägen. Verlasst unsere Region, wenn ihr sicher sein wollt, erklärte der iranische Außenminister, man lasse diese Bedrohung nicht unbeantwortet. Dies lässt eine erneute Eskalation des Krieges erwarten, auch wenn theoretisch eine Waffenruhe gilt und seit Wochen Verhandlungen geführt werden. Aus den USA, Tina Eck.
1: Um fast 500 Euro sollten sich ab Juli die Bezüge der Abgeordneten im Bundestag erhöhen. Nun steht fest, die Diätenerhöhung wird in diesem Jahr gestrichen. Die Fraktionen von Union und SPD haben nach dpa-Informationen beschlossen, noch in dieser Woche einen entsprechenden Gesetzentwurf im Bundestag einzubringen.
3: Die Politiker wollen damit ein Sparsignal an die Bevölkerung senden. Immerhin leben wir alle in schwierigen Zeiten. Auch die Grünen, die AfD und die Linke haben schon ihr Go gegeben. Damit ist das Abstimmungsergebnis im Bundestag also schon klar. Die Diäten orientieren sich normalerweise an der Lohnentwicklung und die war gut, aber gleichzeitig stehen aktuell viele Reformen an. Es sei ein Gebot der Glaubwürdigkeit und der Verantwortung, dass auch die Abgeordneten ihren Beitrag leisteten, hieß es. Ursula Winkler, Nachrichtenredaktion.
1: Die deutschen Fußballerinnen haben zum Abschluss der WM-Qualifikation einen Sieg gefeiert. Beim Gruppenletzten Slowenien gewann die DFB-Auswahl mit 2:0. Das WM-Ticket hatte das deutsche Team sich schon zuvor gesichert.
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Krista Sorandi, Good Old Days. 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

0: schönen Mittwochmorgen, 2 Minuten vor 5. Gott, ist das früh, oder? Ist ja unchristlich. Ja, 2 Minuten vor 5, wenn man sich nochmal so auf der Zunge zergehen lässt.
1: Ist schon heftig, ne?
0: Boah. So. Und deswegen werden wir gleich belohnt. Ist das geil, Marc Anthony, wie wir mir wieder, wie der Spanier sagt. So deutsch ausgesprochen wie sonst keiner da. Und Out of the Dark von Clock Clock, ein Hit von heute. Das ist der beste Musikmix für Renner und Falls. Gibt's alles gleich und kurz nach 5.
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0: So, heute kältester Tag der Woche, Azubiden.
1: Ja, die Schafskälte hat heute ihren Höhepunkt. Ist auf jeden Fall nochmal kühler. 14 bis 19 Grad heute. Den ganzen Tag haben wir dann so einen Mix aus etwas Sonne und Wolken. Und im Hunsrück in der Eifel, im Westerwald, kann es heute auch mal nass werden. Aktuell Hillesheim in der Vulkaneifel 7, in Simmern im Hunsrück 9 und in Bad Dürkheim in der Pfalz 10 Grad.
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4: Ich bin Thomas Brockt. Das US-Militär hat seine Angriffe auf Ziele im Iran beendet. Das teilte das für den Nahen Osten zuständige Regionalkommando CENTCOM mit. Die Verteidigungsschläge gegen den Iran als Antwort auf den Abschuss eines US-Militärhubschraubers seien abgeschlossen, hieß es. Es seien iranische Luftabwehranlagen, Bodenkontrollstationen und Radaranlagen im Bereich der Straße von Hormuz bombardiert worden. US-Präsident Trump hatte den Iran für den Abschuss des Kampfhubschraubers verantwortlich gemacht und Vergeltung angekündigt. Selten stand eine Gesundheitsministerkonferenz von Bund und Ländern so unter Beschuss wie die heute in Hannover. Bundesweit protestieren Lobbygruppen und Gewerkschaften gegen die geplanten Sparmaßnahmen im Gesundheitssystem.
5: Arztpraxen, Krankenhäuser und die Pharmaindustrie, bei ihnen soll der Rotstift massiv angesetzt werden. Mehr als 16 Milliarden Euro sollen kommendes Jahr durch die Gesundheitsreform eingespart werden, damit rote Zahlen im Gesundheitssystem und höhere Beiträge für die Versicherten verhindert werden. Die Gewerkschaften warnen dagegen vor Krankenhausschließungen, wenn die Kliniken mit weniger Geld auskommen sollen, und der Verband der Hausärzte vor spürbaren Folgen für die Versorgung der Kranken. Thomas Thonfeld, Nachrichtenredaktion.
4: Nach einem Feuer in einem Umspannwerk in Reutlingen und einem daraus folgenden großflächigen Stromausfall hat sich der Verdacht auf Brandstiftung erhärtet. Davon gehe man inzwischen vor dem Hintergrund der bisherigen vorläufigen Ermittlungsergebnisse aus, teilten die Generalstaatsanwaltschaft Stuttgart und das Landeskriminalamt mit.
6: Die Ermittler gehen davon aus, dass ein oder mehrere Täter auf dem Gelände an mehreren Stellen Brände gelegt haben. Dabei soll Brandbeschleuniger verwendet worden sein. Wer hinter der Attacke stehen könnte, ist unklar. Ein Bekennerschreiben hat es nicht gegeben. Doch der Vorfall erinnert an 2 mutmaßlich von Linksextremisten begangene Brandanschläge auf die Stromversorgung in Berlin. Dirk Zeitler, Nachrichtenredaktion.
4: Die Spitzen der Regierungskoalition loten heute mit Arbeitgebern und Gewerkschaften aus, inwieweit es eine gemeinsame Sichtweise auf den Reformbedarf in Deutschland gibt. Dabei soll es zuallererst um den Arbeitsmarkt, aber auch um Sozialreformen, Steuern und Bürokratieabbau gehen. Entscheidungen sind nicht zu erwarten. Die sollen erst in einer Sitzung des Koalitionsausschusses fallen, die für den 1. Juli geplant ist.
0: Der Blick auf die Straßen, es ist 2 Minuten nach 5 und denkt an die Blitzer. Der Anhänger auf der A61 Koblenz Richtung Köln vorm Kreuz Meckenheim zum Beispiel oder auch auf der B40 Mainz-Pariser Tor Richtung Alzey. Außerdem ungewöhnlich, aber wir haben heute früh schon so einen kleinen Stau auf der A1 Köln-Koblenz Richtung Saarbrücken zwischen Dreieck-Moseltal und Rastätte-Hochwald-West. Momentan 3 Kilometer Stop and Go. Hier braucht er 5 Minuten länger. So, und wenn ihr noch was gesehen habt, gerne anrufen oder eine WhatsApp-Sprachnachricht schicken. Nummer ist natürlich kostenlos, ist die 0800 8 und 3x die 62. Eine gute Fahrt in den Mittwoch.
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1: Guten Morgen.

0: Minuten nach 5. Hier ist RPR1. Guten Morgen, Rheinland-Pfalz. Wir sind Laura Novak und Azubine Selin. So, und 19 Grad heute maximal. Ach Gott, sorry. Falscher Knopf. Entschuldigung, ich meinte hier. So. Ja, die Schafskälte draußen, die kann uns nämlich überhaupt nichts. Wir denken doch heute früh viel lieber an die nächsten Wochen und an den Sommerurlaub, oder?
1: Ja, und du bist total verzweifelt, Laura, was den Sommerurlaub angeht. Das ist ja dein erstes Mal mit einem Baby.
0: Ja.
1: Und ich muss auch selbst sagen, ich wusste gar nicht, an was man alles denken muss. Babybett, Kinderwagen.
0: Ans Baby selber.
1: Ja. Also wir brauchen dringend eure Tipps, weil ich kann es leider nicht beantworten, was du alles für einen Babyurlaub
0: brauchst. Nee, aber total niedlich. Ich habe gestern total verzweifelt Selin angeguckt und sagt, ich weiß nicht was, ich habe keine Ahnung, ich bin komplett überfordert und mein Mann sagt, er lässt sich scheiden, wenn wir nicht dieses Jahr ins Meer fahren. Und ich weiß überhaupt nicht, wo kommt das hin beim Transfer, so ein Baby?
1: Ja.
0: Muss man da, darf man da überhaupt einen Kindersitz mitnehmen? Wo fliegt man überhaupt hin? Wo hast du gebucht?
1: Ich habe jetzt Antalya gebucht.
0: Ja. Und schläfst im Babybett.
1: Ich schlafe im Babybett. Ja. Nee, bei mir ist aber ganz gechillt. Ich muss an gar nichts denken.
0: Ich mag ja auch Türkei, muss ich sagen. Die sind einfach so freundlich.
1: Ja, und all inclusive ist schon nice. Ja, ja.
0: Ein Eiskaffee am Strand. Und weißt du was, wenn der leer ist, holst du dir noch ein Eiskaffee.
1: Und noch eine Waffel dazu. Also wir brauchen dringend Tipps für den Urlaub mit oder ohne Baby.
0: Ja, aber generell würde ich auch sagen, oder? Habt ihr schon was gebucht?
1: Ja.
0: Habt ihr vielleicht eine Herzensempfehlung, wo ihr seit Jahren immer hinfliegt? Oder könnt ihr vielleicht auch von was abraten?
1: Oh ja, das ist wichtig.
0: Schlimmster Urlaub ever vielleicht? Mhm. Jetzt gerne anrufen oder eine WhatsApp-Sprachnachricht schicken. Wir freuen uns über beides richtig, richtig dolle. 0800 die 8 und dreimal die 62. Eure Urlaubstipps.

0: So, Sitzheizung im Auto heute früh an. Aber über Sommerurlaub sprechen, das ist doch unsere Einstellung hier, oder? 14 Minuten nach 5 bei APR1. Wir sind Laura Novak und Azubine Solin.
1: Morgen!
0: Und Lisa aus Daun direkt in der Leitung. Ihr habt ein Lieblingsurlaubsziel, ne?
2: Also wir fahren unheimlich gerne nach Kreta. Kreta ist so vielfältig. Man hat super liebe Menschen. Man kann wandern gehen, wenn man möchte. Man hat den Strand mit dabei. Das Essen ist ausgezeichnet. Es macht dort einfach richtig Spaß, Urlaub zu machen.
0: Kreta? War ich noch nie, warst du schon?
1: Ich auch noch nicht. Nee, ich denke immer, das ist so ein Family-Ort und ich brauche ein bisschen Party halt auch noch zusätzlich, aber soll schön sein.
0: Ja, Family-Ort haben wir hier von Melanie aus Langsur.
3: Tatsächlich die Center Park. Da waren wir in allen möglichen und der Umgebung. Das war schon richtig cool. Mhm. Man ist aber für sich in den Bungalows und man hat viel drumherum. Also für die Kinder wird da sehr viel gemacht. Die Animation ist toll dort. Man ist woanders, aber doch irgendwie zu Hause so. So hat sich immer angefühlt.
0: Ich glaube, das ist bei mir noch das Gute. Henry braucht wirklich noch gar keinen, also der braucht wirklich gar, also der kann wirklich gar nichts.
1: Stimmt, der checkt gar nichts, ne?
0: Ja. Der kann jetzt mittlerweile klatschen, aber nur mit den Fäusten. Aber der braucht noch keine Animation. Also den kannst du wirklich an Pool legen, abgeschirmt. Und dann machen mein Mann und ich zu zweit quasi Pärchenurlaub.
1: Ja,
0: und der liegt daneben.
1: Spannend.
0: Ja. Also, wenn ihr noch richtig gute Tipps habt, auch hier einmal Partyurlaub für Azubine Solin. Vielleicht wart ihr ja im Hotel mit den heißesten Typen, dann her damit. 0800 die 8, 3 mal die 62 und Urlaubsmusik kommt von Marc Anthony.

0: Sunshine.
1: Voll schön, Pink und Willow Say Hard. Wenn du mit deiner Mama einen Song für immer hast und vor allem, wenn du dich so früher als Kind aufgenommen hast.
2: Also ja.
1: Ich klang nicht so, als ich hier Rolf Zukowskis Vogelhochzeit getrellert habe.
2: Hier ist RPR1, einen schönen Mittwochmorgen um 5.29 Uhr mit dem Blick aufs Wetter von Azubine Solin.
3: Ja, die Schafskälte geht halt richtig ab. Ich glaube, das merkt man auch daran, dass Lara und ich einfach beide einen Pulli anhaben.
1: Ja, aber keine Hose.
3: 14 bis 19 Grad heute, mal etwas Sonne, mal viele Wolken und in Hochlagen wird's auch mal nass. Aktuell in Kaiserslautern 9, in Bad Ems im Rhein-Lahn-Kreis auch 9 und in Speicher in der Eifel 8 Grad.
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5: Schönen guten Morgen, ich bin Tanja Ludwig und das sind die Themen um 5:30. Die USA haben erneut Ziele im Iran angegriffen. Das teilte das zuständige US-Regionalkommando mit. Es handle sich um Angriffe zur Selbstverteidigung wegen des Abschusses eines amerikanischen Kampfhubschraubers durch den Iran in der Nacht zu gestern, hieß es. Der Iran drohte mit Gegenschlägen und attackierte nach eigenen Angaben einen US-Stützpunkt in Bahrain. Eine Gedenksäule soll künftig auch in Mainz an die Flutkatastrophe im Ahrtal erinnern. Ministerpräsident Schnieder sagte am Abend bei der Eröffnung einer Wanderausstellung zur Flut, er unterstütze diese Idee. Vorstellbar sei etwa eine Stele vor dem Landtag oder der Staatskanzlei. In wenigen Wochen jährt sich die Flutkatastrophe zum 5. Mal. Die deutschen Fußballfrauen haben auch das letzte Spiel der WM-Qualifikation gewonnen. Dem Team von Bundestrainer Wück gelang gegen Slowenien ein ungefährdetes 2:0. Die Teilnahme an der WM im kommenden Jahr war den DFB-Frauen aber schon vor dem Spiel sicher. 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
1: Apropos Ahrtal, ich habe meinen Schrank sortiert am Wochenende und habe meine We Are One T-Shirts und mein Pulli gefunden. We Are One.
3: Ach,
1: gab's damals. Mhm. 5.31 Uhr haben wir es. Der Blick auf die Straßen, das geht ganz schnell. Nichts los, es wird aber geblitzt. Auf der A6 Kaiserslautern Richtung Saarbrücken, bei Ramstein-Miesenbach der Blitzer. Und auf der A650 Bad Dürkheim Richtung Ludwigshafen zwischen Oggersheim Süd und Bruchwiesenstraße. Das ist ja da ganz fies nochmal bei 90. Ansonsten euch allen unterwegs eine gute und sichere Fahrt. Entweder zur Arbeit oder von der Nachtschicht nach Hause Richtung Bettchen.
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1: Und dazu gibt's Alvaro Soler mit
3: Te Imaginaba.
1: Richtig. Bonjour.

0: 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Denkt mal drüber nach.
1: Guten Morgen, ich bin Christopher Markuzik von der Evangelischen Kirche. Und manchmal führen einen unerwartete Begebenheiten zu neuen Gedanken. In meinem Fall war das bei einer Beerdigung. Der Verstorbene hat seine Wurzeln in Kasachstan. Als ich auf dem Friedhof ankomme, höre ich schon von weitem Gesang aus der Trauerhalle. Ein Teil der Trauergemeinde singt traditionelle Lieder aus Kasachstan. Das berührt mich, denn in diesen Liedern spüre ich eine große Wertschätzung für den Verstorbenen. Und ich fange an nachzudenken. Über Traditionen, über Dinge, die Menschen verbinden und die doch immer mehr verloren gehen. Manches wird bei uns noch gepflegt. Ein bestimmter Brauch im Dorf oder die Kerbe. Aber vieles verschwindet auch nach und nach. Das gemeinsame Singen, das Erzählen von Märchen durch Großeltern oder auch die kleinen Rituale in der Familie, sie werden seltener. Und gerade als Pfarrer fällt mir noch was auf. Auch die Geschichten der Bibel werden immer weniger weitererzählt. Dabei sind sie weit mehr als Glaubensgeschichten. Sie erzählen von Menschlichkeit, Mut und Hoffnung. Von Menschen, die helfen, die neu anfangen dürfen, die Dinge schaffen, die ihnen niemand zugetraut hat. Traditionen schenken Orientierung und Verbundenheit. Sie erinnern uns daran, wer wir sind und was uns trägt. Natürlich muss nicht jede Tradition bewahrt werden, aber ich glaube, manchmal verlieren wir mehr, als wir gewinnen, wenn wir sie einfach aufgeben.
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0: Was sind gefährliche Situationen? 5.43 Uhr, hier ist RPR1 und ich werf mal in die Runde Handy am Steuer.
1: Auf eine Kobra treffen.
0: Passiert einem jetzt selten noch in Thaleischweiler Fröschen hier in Rheinland-Pfalz oder so, aber ja. Oder wenn ein Mainz 05-Fan auf einen FCK-Fan trifft.
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4: Hallo Rocker, ich weiß ja, du bist ein Mainzer, aber wann wirst du endlich mal vernünftig und wirst Fan und Mitglied beim FCK?
2: Stefan, was ist denn das für eine unfassbar gemeine Frage? Egal was ich sage, ich bin der Depp, entweder bei meinem Heimatverein Mainz 05 oder bei alle FCK-Fans. Ich versuch's mal so. Ein Fußballverein sucht man sich nicht aus, der Fußballverein sucht dich aus. Und so war es auch bei mir. Ich war das erste Mal am Bruchweg, da muss ich so 5 Jahre alt gewesen sein. Mein Opa und mein Vater sind immer wieder mal sonntags hin, aber eigentlich auch nur zum Schenner, ja, immer so, ich gehe da nicht mehr nuff, die kenne gar nichts, die steige direkt wieder ab, ja. Ja, und so war's ja auch. Mein erstes Spiel, sonntags bei 0 Grad und Seitewind. Ein erfrischendes 0:0 gegen die Sportfreunde Eisbachtal. Ich weiß bis heute nicht, wo das eigentlich liegt. Ja, ja, das war noch Oberliga Südwest. Ich weiß, gefühlt haben alle FCK-Fans bis dahin 35 Mal den Pokal der Landesmeister gewonnen und sind jedes Jahr deutscher Meister geworden. Also zumindest gefühlt. Während wir Mainzer nichts gerissen haben. Ja, wie auch, mit wem auch. Da standen ja 11 Fußkranke auf dem Platz. Ja, da wart ihr schon Weltmeister mit Fritz Walter. Aber dann, im 21. Jahrhundert, spielten wir plötzlich Bundesliga und sogar im Europapokal, während der FCK fast bis in die Regionalliga durchgereicht wird. Aber jetzt mal eine Gegenfrage, mein lieber Stefan. Wann wirst du denn ein 05er? Gezeichnet Rocker vom Hocker nach Diktat verreist. 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

0: So, jetzt ist Bon Jovi hier zu Ende. Nee, Aerosmith, nicht Bon Jovi. Ach Gott, wie komme ich denn darauf? Aber ich habe mir gerade meinen Tussi im Mund gesteckt. Das ist jetzt ungünstig. Auch mal vorher Bescheid sagen hier, Steven. So, hier ist RPR 1 gleich mit Ed Sheeran und Sapphire. Und lange nicht gehört, oder? Sonnenaufgang in Rheinland-Pfalz, dazu Robin Schulz, Jasmine Thompson und Sun Goes Down. Das ist jetzt... Was passt jetzt? Also, ich bin ja vollkommen. Wo lebe ich denn heute, du?
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0: Das Wetter, Mittwoch, 10. Juni 2026. Es ist der kälteste Tag der Woche, Azubine-Sophie.
4: Ja, also Tops, Shorts, können wir heute alles im Schrank lassen. 14 bis 19 Grad heute. Da brauchen wir eher einen Pulli heute. Vor allem, von allem was mit dabei, Sonne, Wolken und auch Regen. Aktuell in Bernkastel-Kues an der Mosel 8, in Winnweiler am Donnersbergkreis 9 und in Koblenz auch 9 Grad.
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5: Das sind die Themen um 6 Uhr. Vergeltungsschläge der USA gegen den Iran. Und Reaktivierung der Zellertalbahn soll heute einen Schritt vorankommen.
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5: Ich bin Tanja Ludwig. Guten Morgen. Die USA haben nach dem Abschuss eines Militärhubschraubers durch den Iran Vergeltungsschläge ausgeführt. US-Präsident Trump hatte die Attacken angeordnet, hieß es vom für den Nahen Osten zuständigen Regionalkommando des US-Militärs. Aus Washington, RPR 1-Reporterin Tina Eck.
6: Die USA sprechen von einer verhältnismäßigen Antwort auf ungerechtfertigte iranische Aggression. Die Angriffe werden als Selbstverteidigung beschrieben. Der Iran aber droht seinerseits mit Vergeltungsschlägen. Verlasst unsere Region, wenn ihr sicher sein wollt, erklärte der iranische Außenminister. Man lasse diese Bedrohung nicht unbeantwortet. Dies lässt eine erneute Eskalation des Krieges erwarten, auch wenn theoretisch eine Waffenruhe gilt und seit Wochen Verhandlungen geführt werden.
5: Die schwarz-rote Koalition will auf ihrem Weg zu einem Reformpaket heute einen Schritt vorankommen. Im Kanzleramt findet ein Gipfeltreffen mit Vertretern von Arbeitgebern und Gewerkschaften statt. Beschlüsse werden nicht gefasst, heißt es. Es gehe vielmehr darum auszuloten, ob man beim Reformbedarf auf einen gemeinsamen Nenner kommt. Gestern Abend nahmen Vizekanzler Klingbeil, CSU-Chef Söder und CDU-Generalsekretär Linnemann gemeinsam an einer traditionellen Spargelfahrt der SPD bei Berlin teil. Klingbeil betonte dabei, es sei ein starkes Zeichen, dass Demokraten in schwierigen Zeiten zusammenrücken. Es war erst das zweite Mal in 65 Jahren, dass Koalitionspartner der SPD zu dieser Tradition eingeladen wurden. Ein vermeintlicher Corona-Maskendeal des ehemaligen Bundesgesundheitsministers Spahn ist heute Thema vor dem Landgericht Bonn. Eine Hamburger Textilfirma fordert fast eine 500 Millionen Euro vom Bund. Sie beruft sich auf Telefonate und Mails mit Spahn und Beamten. Dagegen sagt das Ministerium, durch die Kommunikation sei noch kein Kaufvertrag entstanden. Der Fall ist einer von zahlreichen Verfahren rund um Maskeneinkäufe, die das Bundesgesundheitsministerium 2020 kurz nach Beginn der Corona-Pandemie auf den Weg gebracht hatte.
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7: Der Kreisausschuss des Landkreises Alzey-Worms will heute über die Finanzierung der Zellertalbahn beraten. Die Strecke zwischen Worms und Kaiserslautern soll künftig vor allem für touristische Zwecke genutzt werden. Den Großteil der Kosten will zwar der Donnersbergkreis übernehmen, aber Alzey-Worms müsste sich auch mit gut 315.000 Euro beteiligen. Landrat Sippel hält das für vertretbar. Langfristig könne man von der Zellertalbahn profitieren, sagt er. Aus Alzey, Felix Christmann.
3: Die Polizei sucht aktuell in Idar-Oberstein nach Zeugen, nachdem dort ein Security-Mitarbeiter ausgeraubt wurde. Laut den Beamten war dieser am frühen Sonntagmorgen im Einsatz, um die Bühnentechnik der Jazztage zu bewachen. Nachdem er einen mutmaßlichen Getränkedieb konfrontierte, soll dieser ihn von hinten niedergeschlagen haben. Der Täter flüchtete mit dem Handy und Bargeld des Sicherheitsmitarbeiters. Annabel Pawlowski, Idar-Oberstein.
5: Und die gute Nachricht kommt aus der Westpfalz. Weiße Wäsche soll in Kaiserslautern jetzt Schatten spenden. Das Projekt Lauterer Schatten ist auf dem Platz vor der Touristinformation gestartet. Unter der auf Leinen gespannten Wäsche finden in den nächsten 10 Wochen Veranstaltungen statt, bei denen auf Klimaanpassung und die lebenswertere Gestaltung von öffentlichen Räumen aufmerksam gemacht werden soll. Das waren die APR1-Nachrichten um 6 Uhr. Mehr Themen aus der Region gibt es wieder um 9:30.
0: Nee, cool. Das ist doch so eine Kunstveranstaltung. Hängt der Schlüpper vom Nachbar Opa Dieter über dir, du.
4: Lecker.
0: So, gucken wir mal auf die Straßen. Sieht gut aus, noch nichts los. Es wird aber geblitzt auf der A61 Koblenz Richtung Ludwigshafen. Zwischen dem Kreuz Frankenthal und dem Kreuz Ludwigshafen auf dem Parkplatz auf dem Hirschen. Der Anhänger dort sind 130 erlaubt. Und B10 Pirmasens Richtung Landau, Höhe Siebelding bei Tempo 70. Ansonsten, wenn ihr was gesehen habt, gerne kostenlos anrufen oder eine WhatsApp-Sprachnachricht schicken über die 0800 8 und dreimal die 62. Eine gute und sichere Fahrt euch.
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0: Morgen, hallo. Ja, wenn dein Großvater Cola ohne Zucker trinkt.
4: Oh, machst du ihn wieder den Witz?
0: Der ist doch gut. Wie heißt er dann? Opa Light, genau. Das ist Taylor Swift.

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0: jemand heute früh noch mal seine Winterjacke angezogen?
1: Ey, ein Grad kälter und ich glaube, ich mache mir einen Lebkuchen-Latte hier gleich.
0: Hier ist ab ja 1 um 11 Minuten nach 6. Unser Wetterexperte Dominik Jung. Heute kältester Tag der Woche, ne?
2: Heute erreichen wir wirklich die Talsohle in Sachen Schafskälte. Es ist wechselhaft, kaum 20 Grad und immer wieder gibt es Regenschauer, vor allem Richtung Eifel und Hunsrück. Also ein sehr unangenehmer Tag.
0: Ja, deswegen wollen wir heute früh an Urlaub denken. Oh, für alle, die auch noch nichts gebucht haben. In 3 Wochen ja auch Sommerferien in Rheinland-Pfalz bei uns. Eure Geheimtipps, eure absolute Herzensempfehlung. Jetzt eine WhatsApp-Sprachnachricht schicken an die 0800 8 und dreimal die 62. Es kam schon einiges rein von euch. Unter anderem von Nicole aus Esstal und Maximiliana aus Katzenelnbogen, was die empfehlen. Nach Ed Sheeran Sapphire und David Bowie mit

0: Tipp bezüglich Urlaub von Maximiliana aus Katzenelmbogen?
1: Underrated, würde ich sagen, ist Serbien. Ich muss sagen, ich bin halt halb Serbe, deswegen komme ich aus der Region. Es ist touristisch nicht so erschlossen. Wenn man da sich zurechtfindet in der Natur und jemanden oder Leute findet, die an die Natur dort zeigen können, ist das eigentlich das Schönste. Wenn man mal Wildpferde sehen will oder Bären, Wölfe, das kann man dort auch, eben im Herzen Europas. Man ist aus Serbien auch innerhalb von 4 Stunden in Griechenland am Meer.
0: Also Wildpferde, ja? Bären, Wölfe?
2: Nein.
0: So. Und Nicole aus Esthal hat uns auch eine WhatsApp-Sprachnachricht geschickt.
3: Also mein Mann und ich sind eher so die Wanderer. Das heißt, wir sind eher in den Bergen unterwegs, im Allgäu hauptsächlich. Das kann ich nur wärmstens empfehlen.
0: Wandern?
2: Ach, ich weiß nicht.
0: Den Tipp geben wir Ben, wenn der wieder da ist, du. Aber lieben Dank, eure Urlaubsempfehlungen gerne weiterhin heute früh bei RPR1 an die 0800 83 mal die 62.

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14: Einen schönen Mittwochmorgen, 6.28 Uhr, haben wir es 2 Minuten vor 6:30, wenn ihr noch zu Hause seid. Azubine Solin, jetzt auf dem Weg zum Schrank können wir uns überlegen, was anzuziehen.
15: Ich würde auf jeden Fall eine lange Hose anziehen, geschlossene Schuhe und ein Langarm-Shirt oder vielleicht ein T-Shirt mit einem Cardigan drüber.
14: Eigentlich
15: perfekt. Wie jeder wie er will.
14: Okay.
15: Wenn man nicht will, dann will man nicht. Okay. Ja, also heute auf jeden Fall nochmal kühler. 14 bis 19 Grad. Den ganzen Tag haben wir so einen Mix aus Sonne, Wolken, im Hunsrück in der Eifel, im Westerwald kann es auch nochmal nass werden. Aktuell Neustadt an der Weinstraße 10 in Hörgrenzhausen, im Westerwald 9 und in Schweich an der Mosel auch 10 Grad.
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17: Guten Morgen, ich bin Tanja Ludwig und das sind die Themen um 6:30. Die USA haben erneut Ziele im Iran angegriffen, das teilte das zuständige US-Regionalkommando mit. Es handle sich um Angriffe zur Selbstverteidigung wegen des Abschusses eines amerikanischen Kampfhubschraubers durch den Iran in der Nacht zu gestern, hieß es. Der Iran drohte mit Gegenschlägen und attackierte nach eigenen Angaben einen US-Stützpunkt in Bahrain. Bundeskanzler Merz wirft der SPD vor, das Infrastruktur-Zukunftsgesetz und damit wichtige Bauvorhaben zu blockieren. Wie die Rheinische Post berichtet, sagte Merz gestern bei einer Unionsfraktionssitzung, das Gesetz müsse vor der Sommerpause ins Bundesgesetzblatt, damit wir in Deutschland wirklich anfangen können zu bauen. Es sei inakzeptabel, dass die Sozialdemokraten das Vorhaben mit dem Naturschutzflächenbedarfsgesetz verkoppeln. Die deutschen Fußballnationalspieler haben bei der WM die Spendierhosen an. Sie reagieren auf die hohen Kosten in den USA und bezahlen 600 Fans die Fahrt zum Gruppenspiel gegen Ecuador von New York nach New Jersey. Bedingung: Man muss Mitglied des Fanclubs Nationalmannschaft sein.
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18: Mit Martin Sauter, guten Morgen. Knapp 5 Jahre nach der Flutkatastrophe im Ahrtal ist am Abend im Rheinland-Pfälzischen Landtag eine Wanderausstellung an den Start gegangen. Sie zeigt mit Fotos und Texten das Leid der Menschen, aber auch den Zusammenhalt und die Fortschritte beim Wiederaufbau, Ministerpräsident Gordon Schnieder.
19: Wir können uns nur auf den Weg machen, wie können wir so Katastrophen künftig abmildern. Wir werden sie nie ganz verhindern können, wenn man sich daran erinnert, wenn man eben nicht vergisst. Und da ist eine solche Ausstellung, gerade mit Geschichten, Erzählungen, mit persönlichen Dingen, die Menschen dort in die Ausstellung mit reingebracht haben, unwahrscheinlich wichtig.
18: Schnieder kündigte an, dass auch in Mainz eine Art Gedenksäule aufgestellt werden soll. Das Bonner Landgericht befasst sich heute mit einem Rechtsstreit zu Corona-Masken, der den Bund fast 500 Millionen Euro kosten könnte. Ein Textilhändler pocht auf eine Vereinbarung vom März 2020, die nach seiner Lesart ein Kaufvertrag war. Die Firma beruft sich auf Telefonate und Mails unter anderem mit dem damaligen Bundesgesundheitsminister Jens Spahn. Das Ministerium wertet das aber nicht als abgeschlossenen Kaufvertrag und möchte daher auch nicht zahlen. Wegen personellen Engpässen muss das Freibad Oberwerth in Koblenz seine Öffnungszeiten kurzfristig reduzieren. Nach Angaben der Stadt hat das Bad heute nur von 14 bis 20 Uhr geöffnet, am Freitag dann von 8 bis 13 Uhr.
14: Immer um 5:30 die RPR1 Regionalnachrichten. Der Blick auf die Straßen. Es wurden Blitzer heute früh aufgebaut. Dachsweiler, Binger Straße, Ortseingang von Warmsroth kommt bei Tempo 50 und auf der B422 Idar-Oberstein auf der Hauptstraße Höhe der Stadtverwaltung. Da kann man das Geld dann direkt auch dort bringen. So, gucken wir mal auf die Straßen. Da sieht's gut aus. Keine Gefahren, keine Staumeldungen. Aber wenn ihr was gesehen habt, gerne anrufen oder WhatsApp-Sprachnachricht schicken an die kostenlose 0800 8 und dreimal die 62. Und das können wir nur jedem empfehlen. Einmal die Nummer einspeichern und dann auf Favoriten. Und dann könnt ihr direkt bei RPR1 eine Sprachnachricht oder anrufen, wenn ihr was gesehen habt.
15: Zack.
14: Wen hast du auf Favoriten?
15: Dich.
14: Wirklich?
15: Vielleicht.
14: Ich habe Mama, Papa, meinen Mann und den Dönerladen tatsächlich. Ohne Scheiß.
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0: gestellt haben. 6.40 Uhr, hier ist RPR1 und Azubine Solin. Die jüngere Generation, die haben einfach keine Favoriten mehr in ihren Anrufen.
1: Also wir telefonieren ja auch gar nicht. Also,
0: und das ist der Punkt.
1: Ja, ich schreibe eine WhatsApp, dann brauche ich keinen Favoriten.
0: Das ist krass, oder?
1: Ich hab diesen Symbol gar nicht.
0: Für mich ist halt, wenn ich beim Autofahren jemanden schnell anrufen muss, habe ich die alle in Favoriten.
1: Ich rufe doch nicht erst in Kontakte.
0: Wir haben da auch schon mal telefoniert, oder bist du nur dran gegangen aus Höflichkeit, ne?
2: Ja. Ecker, Ecke, Zuckerschnecke.
1: Das Einzige, was sie quackt, sind die Bällchen. Was geht?
0: Morgen, Weihnachtsmusik.
1: Ja.
0: Das Lebkuchen
1: da? Ja, Junge, okay. Nur noch 19 Grad draußen. Winter sei Vater. Also, ich bin die Azubine Shirin.
0: Ja?
1: Hier, mein nicer Button. Ich lerne noch. Was willst du snacken, Yuji?
0: Ich hätte gerne ein Latte Macchiato und ein Fleischkäsebrötchen, bitte.
1: Mach ich dir.
0: Aber stimmt, ja, es ist ja wirklich, ne, also kältester Tag der Woche. Man muss ja schon fast morgens kratzen.
1: Morgens kratzen?
0: Ja.
1: Nee, ich gehe mal duschen, dann juckt eigentlich gar nichts mehr bei mir. So, drauf in den Becher.
0: Laura.
1: Dann hier den Latte.
0: Danke.
1: Ich küsse dein Herz, ich jetzt auch gerne auf TikTok.
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0: Ehe aus bei Mario Basler, 6.47 Uhr, hier ist RPR1 und das sind traurige Nachrichten. Nach 18 Jahren unser Mario Basler aus Neustadt an der Weinstraße getrennt und seine Frau hat sich offenbar getrennt, die Doris.
1: Okay, und?
0: Ich kann jetzt wirklich was ganz, ganz...
1: Ja.
0: Soll ich?
1: Trau dich.
0: Endlich in Ruhe WM gucken, doch, keiner mehr, der dazwischen
1: quatscht. Laura, dein Ernst?
0: Nein, das war ein Scherz. Ja, wenn du sagst, das ist gemein jetzt.
1: Laura!
0: Ich hab doch gesagt,
1: Mikro aus!
0: War ein Scherz.

0: Oh, wir freuen uns so sehr auf diese Nummer. Die macht so happy.
1: Oh. Aber wir lieben die beide so.
0: Ja.
1: Ach du Scheiße, Olivia Dean, Man I Need, das ist ein Hit von heute, nur für euch gleich und... Ich liebe die wirklich mindestens genauso.
0: Richtig witzig, ich war gestern im Wohnzimmer, Fenster offen und einer hat diesen Song so geballert im Auto, gell?
1: Alex Warren, Fever Dream, das ist RPR 1, das ist der beste Musikmix für Rheinland-Pfalz.
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1: Winterjacke, Sitzheizung. Heute kältester Tag der Woche, hat Sabine Sulin.
0: Ja, geht heute ab. Die Schafskälte hat heute den Höhepunkt. 14 bis 19 Grad, mal Sonne, mal Wolken und so im Westerwald, in der Eifel, im Hunsrück auch mal Regen. Aktuell in Kirchheim-Wohlanden im Donnersbeck-Kreis 10, in Nassau im Rhein-Lahn-Kreis auch 10 und in Konz im Kreis Trier-Saarburg 11 Grad.
1: Ja, war wichtig, dass wir das aufgeklärt haben mit der Schafskälte. Mäh. Sonst würden alle Menschen denken, die Jugend macht die jetzt nicht mehr brrr, wenn es kalt ist, sondern immer
2: mehr. 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
5: Das sind die Themen um 7 Uhr. Widerstand aus Rheinland-Pfalz gegen Gesundheitsreform und Entwarnung nach Großbrand im pfälzischen Dudenhofen.
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5: Ich bin Tanja Ludwig, guten Morgen. Begleitet von heftigen Protesten treffen sich die Gesundheitsminister von Bund und Ländern heute in Hannover. Wegen der geplanten Sparmaßnahmen im Gesundheitssystem laufen Verbände, Kommunen und Gewerkschaften Sturm gegen das zugehörige Gesetz, das morgen erstmals im Bundestag beraten werden soll. Die Krankenhausgesellschaft Rheinland-Pfalz etwa rechnet vor, dass allein den Kliniken im Land rund 250 Millionen Euro im Jahr fehlen werden. Geschäftsführer Andreas Wärmter.
6: Die größten Kritikpunkte sind erstens, dass man nicht mit uns gesprochen hat, mit den Betroffenen, und dass es ein klarer Einschnitt ist in die Versorgung der Bevölkerung, dass das noch nicht richtig wahrgenommen wurde in der Bevölkerung. Wenn diese Sparpläne in Kraft treten, wird es deutliche Einschränkungen in der Versorgung geben. Es wird Wartelisten geben, es wird Standorte geben, die auf der Kippe stehen wirtschaftlich. Und es ist nicht auszuschließen, dass es weitere Krankenhausinsolvenzen und auch Schließungen einzelner Standorte gibt.
5: Zuletzt hatten vorgestern in Ludwigshafen Beschäftigte von 15 Kliniken in der Pfalz gegen das Gesundheitssparpaket demonstriert. Trotz eigentlicher Waffenruhe haben sich die USA und Iran in der Nacht gegenseitig angegriffen. Am frühen Morgen erklärte das amerikanische Regionalkommando die Operation für beendet. Als Vergeltung für den Abschuss eines US-Hubschraubers seien iranische Luftverteidigungsstellungen, Bodenkontrollstationen und Radarsysteme in der Nähe der Straße von Hormuz attackiert worden. Der Iran reagierte wiederum mit Attacken auf US-Stützpunkte in der Golfregion, in Bahrain, Jordanien und Kuwait. Temperaturen über 30 Grad auch in Rheinland-Pfalz. Der Mai war der zweitwärmste seit Beginn der Aufzeichnungen. Wie der Klimawandeldienst Copernicus mitteilte, wurde in ganz Europa eine der intensivsten Hitzewellen für diese Jahreszeit überhaupt registriert. Besonders extrem waren Hitze und Trockenheit in Frankreich, Großbritannien, Irland und Portugal. Dagegen kam es unter anderem in der Türkei und Bulgarien zu starken Überschwemmungen. Neue Temperaturrekorde für den Mai wurden in Deutschland nicht erreicht.
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7: Sudenhofen kann wieder durchatmen. Nach dem Großbrand in einer Lagerhalle im Gewerbering gibt es mittlerweile Entwarnung. Am Nachmittag hatten hier Strohballen gebrannt. Dichter Rauch zog über die Gegend. Anwohner sollten Fenster und Türen geschlossen halten. Eine Person wurde leicht verletzt. Die Halle gilt weiter als einsturzgefährdet. Thomas Stüber, Dudenhofen.
8: Es hätte richtig böse ausgehen können, aber zum Glück haben mehrere Zeugen ganz schnell Alarm geschlagen. An einem Bahnübergang in Martinstein an der Nahe war gestern Nachmittag ein Auto auf den Gleisen zum Stehen gekommen, die Schranken geschlossen. Per Notruf wurde dann der Bahnverkehr gestoppt, die Schranken aus der Ferne wieder geöffnet. Jetzt sucht die Polizei Hinweise zu der Fahrerin. Maike Fuhrmann, Martinstein.
5: Und die gute Nachricht kommt aus Rheinhessen. In Worms ist die Mikwe, das mehr als 800 Jahre alte jüdische Ritualbad, feierlich wiedereröffnet worden. 10 Jahre lang hatte die aufwendige Sanierung gedauert. Es mussten schwere Schäden am Mauerwerk behoben werden. Kostenpunkt rund 1,5 Millionen Euro. Die Mikwe ist Teil des Weltkulturerbes der sogenannten Schumstätte. Das waren die RPR1 Nachrichten um 7 Uhr. Mehr Themen aus der Region gibt es wieder um halb.
9: Schauen wir auf die Straßen. Wer von euch im Auto sitzt, denkt an die Blitzer. In Neustadt an der Weinstraße, Diedesfelder Weg, und Andrea ist dran.
10: Guten Morgen. Wir hätten mal wieder eine Blitzmaschine auf der 416 zwischen Winningen und Gülz in Fahrtrichtung Koblenz an der Einfahrt zum Moseluferweg.
9: Danke dir. Außerdem noch den Anhänger auf der A65 Landau Richtung Ludwigshafen vor Dannstadt Schauernheim nicht vergessen. Hier dürft ihr 130 fahren. Die aktuellsten Staus- und Gefahrenmeldungen geht ganz schnell. A1 Köln Richtung Koblenz zwischen Dreieck Erftal und Kreuz Bliesheim. 2 Kilometer Stop and Go. Hier seid ihr in 5 Minuten durch. Und das gleiche auf der A643 Mainz Richtung Wiesbaden zwischen Dreieck Mainz und Wiesbaden Eppelallee. Momentan auch noch 2 Kilometer Stau. Dauert 5 Minuten länger. Eine gute Fahrt.
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9: Wer nicht dranbleibt in der nächsten halben Stunde, ist selbst schuld. Olivia Dean, Man I Need. Wir freuen uns so unglaublich. Jetzt erstmal Alex Warren mit Fever Dream.

0: Das ist unser Motto heute früh in Rheinland-Pfalz. Wenn es draußen grau und kalt ist, dann sprechen wir über Holiday Madonna bei RP1 um 10 Minuten nach 7. Und witzig, gerade kam passend dazu eine Meldung rein. Also wie
1: eine deutsche Airline, ja, verkauft jetzt Döner im Flugzeug. Das ist doch verrückt. Das ist wirklich für mich das Nummer 1 Essen, was man nicht in der Bahn isst, im Zug oder in einem
0: Döner?
1: Flugzeug.
0: Nein, das Eier, stinkt. Oder?
1: Naja, nee, Döner finde ich, also Döner finde ich schon, Döner ist hardcore. Immerhin wurde hier bei der Airline jetzt die Knoblauchsoße weggelassen, aber trotzdem, das riecht. Ich will das nicht riechen.
0: Also ich finde das ganz cool. Welche Airline ist das?
1: Eurowings.
0: So, na, dann wissen wir schon mal, mit was wir fliegen. Aber jetzt wissen wir halt immer noch nicht, wohin wir fliegen. Ich bin ganz verzweifelt. Ich muss irgendwas buchen für den Sommerurlaub. Ich meine, in 3 Wochen sind ja auch Sommerferien in Rheinland-Pfalz. Und ich weiß, viele von euch haben schon was gebucht oder buchen vielleicht seit Jahren dasselbe Hotel. Gerne her mit euren Ideen, mit euren Herzensempfehlungen. 0800 die 8, 3x die 62. WhatsApp-Sprachnachricht schicken oder anrufen. Und Melanie aus Föhren hat auch einen Babyurlaubstipp.
2: Also ich war das erste Mal mit meiner Tochter, die war die 8 Monate. Da waren wir in Spanien in einem Hotel mit All-In. Würde ich immer wieder machen, weil du gehst an einen gedeckten Tisch, du musst nichts machen. Der Flug hat super funktioniert. Mein Mann hatte das Kind auf dem Schoß und wir hatten ein Babybett im Hotel. Runde Trage kann ich nur empfehlen, eine Babytrage immer mitholen.
0: Trage haben wir auch zu Hause tatsächlich, aber Henry ist so ein Kinderwagenkind.
1: Ja.
0: Bin ich auch ganz glücklich drüber, aber ich nehme die Trage trotzdem mit. Und wenn mir dann nämlich die Füße wehtun, dann kann mein Mann mich da reinsetzen.
1: Go, Girl!

0: schön. Jetzt mal Expertensicht. 17 Minuten nach 7. Hier ist RPR1. Guten Morgen, Rheinland-Pfalz. Wir sind Laura Novak und Azubine Solin.
1: Morgen.
0: Und Lisa aus Dauen, du arbeitest im Reisebüro. Empfehlungen, Sommerurlaub dieses Jahr, No-Gos.
2: Also was gar nicht geht, kann ich sagen, ist die USA. Nee, aber sonst, Mallorca ist gefragt, Griechenland sehr, tatsächlich auch die Türkei. Also alles, was so preislich noch im Rahmen passt.
0: Ich war noch nie auf Mallorca.
1: Ja, echt?
0: Mhm, noch nie.
1: Es ist so schön.
0: Ja. Und Türkei sind wir beide eigentlich auch ein großer Fan. Du hast Türkei gebucht.
1: Ja.
0: Ja, so. Lisa, wo fahrt ihr persönlich hin dieses Jahr?
2: Also wir fahren unheimlich gerne nach Kreta.
0: Okay.
2: Kreta ist so vielfältig. Man hat super liebe Menschen. Man kann wandern gehen, wenn man möchte. Man hat den Strand mit dabei. Das Essen ist ausgezeichnet. Es macht dort einfach richtig Spaß, Urlaub zu machen.
0: Ist gebucht.
1: Let's go!
0: So, Lucky Day, das ist Sascha aus dem Jahr 2007, Song unseres Lebens. Ach Gott, 2007, auch schon 20 Jahre her.

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10: Einen schönen Mittwochmorgen, 7.29 Uhr, ist schon Mittwoch. Und heute der kälteste Tag der Woche.
11: Die Schafskälte geht heute richtig ab. Tops, Shorts und Flipflops können wir heute mal zu Hause lassen. Wir brauchen eher einen Pulli heute bei bis zu 19 Grad. Sonst haben wir mal ein bisschen Sonne, mal ein bisschen Wolken und auch Regen. Aktuell Ida Oberstein 10, in Annweiler am Trifels 11 und in Montabaur im Westerwald auch 10 Grad.
10: Also, Solin empfiehlt Pulli.
11: Pulli?
10: Ich empfehle Hose.
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13: Guten Morgen, ich bin Tanja Ludwig und das sind die Themen um 7:30. Der rheinland-pfälzische Gesundheitsminister Hoch kommt heute mit seinen Amtskollegen aus Bund und Ländern in Hannover zusammen. Im Mittelpunkt steht die umstrittene Gesundheitsreform, über die am Freitag erstmals im Bundestag beraten wird. Bundesweit wollen Lobbygruppen und Gewerkschaften gegen die Sparmaßnahmen im Gesundheitssystem demonstrieren. Laut Krankenhausgesellschaft Rheinland-Pfalz würden allein den Kliniken im Land pro Jahr rund 250 Millionen Euro fehlen. Nach US-Angriffen im Iran hat Teheran mit Vergeltungsangriffen auf US-Stützpunkte in der Golfregion reagiert. Bahrain meldet, Geschosse abgewehrt zu haben. Auch Basen in Jordanien und Kuwait sollen attackiert worden sein. Die USA hatten nach eigenen Angaben unter anderem iranische Luftverteidigungsstellungen angegriffen, als Vergeltung für den Abschuss eines US-Hubschraubers. Die deutschen Fußballfrauen haben auch das letzte Spiel der WM-Qualifikation gewonnen. Dem Team von Bundestrainer Wück gelang gegen Slowenien ein ungefährdetes 2:0. Die Teilnahme an der WM im kommenden Jahr war den DFB-Frauen aber schon vor dem Spiel sicher.
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14: Mit Martin Sauter, guten Morgen. Knapp 5 Jahre nach der Flutkatastrophe im Ahrtal ist am Abend im Rheinland-Pfälzischen Landtag eine Wanderausstellung an den Start gegangen. Sie zeigt mit Fotos und Texten das Leid der Menschen, aber auch den Zusammenhalt und die Fortschritte beim Wiederaufbau. Ministerpräsident Gordon Schnieder.
15: Wir können uns nur auf den Weg machen, wie können wir so Katastrophen künftig abmildern. Wir werden sie nie ganz verhindern können, wenn man sich daran erinnert, wenn man eben nicht vergisst. Und da ist eine solche Ausstellung, gerade mit Geschichten, Erzählungen, mit persönlichen Dingen, die Menschen dort in die Ausstellung mit reingebracht haben, unwahrscheinlich wichtig.
14: Schnieder kündigte an, dass auch in Mainz eine Art Gedenksäule aufgestellt werden soll. Das Bonner Landgericht befasst sich heute mit einem Rechtsstreit zu Corona-Masken, der den Bund fast 500 Millionen Euro kosten könnte. Ein Textilhändler pocht auf eine Vereinbarung vom März 2020, die nach seiner Lesart ein Kaufvertrag war. Die Firma beruft sich auf Telefonate und Mails unter anderem mit dem damaligen Bundesgesundheitsminister Jens Spahn. Das Ministerium wertet das aber nicht als abgeschlossenen Kaufvertrag und möchte daher auch nicht zahlen. Wegen personellen Engpässen muss das Freibad Oberwert in Koblenz seine Öffnungszeiten kurzfristig reduzieren. Nach Angaben der Stadt hat das Bad heute nur von 14 bis 20 Uhr geöffnet, am Freitag dann von 8 bis 13 Uhr.
10: Immer um halb die RPR1 Regionalnachrichten. 7.33 Uhr auf dem Punkt, genau der Blick auf die Straßen. Es wird geblitzt in Teil Eichweiler-Fröschen in der Pirmasenser Straße. Den hat Corinna gesehen und sofort Bescheid gegeben. Danke dir. Und in Dachsweiler-Bingerstraße, Ortseingang von Warmsrot kommend bei Tempo 50. Außerdem denkt an den Blitzeranhänger auf der A61 Koblenz Richtung Köln vorm Kreuz Meckenheim. Die aktuellsten Staus- und Gefahrenmeldungen. Bisschen was los. Inzwischen A1 Köln Richtung Koblenz. Zwischen Raststätte-Wille-West und Kreuz-Bliesheim, 5 Kilometer Stop and Go. A61 Ludwigshafen Richtung Hockenheim, zwischen Kreuz-Speyer und Hockenheim, 3 Kilometer Stau, hier braucht er 10 Minuten länger. Und es stockt auf der A643 Mainz Richtung Wiesbaden, zwischen Dreieck Mainz und Wiesbaden-Eppelallee, 4 Kilometer Stop and Go. Auch hier dauert es 10 Minuten länger. Wiesbaden übrigens, Wilhelmstraßenfest am Wochenende. Freue ich mich, euch zu treffen.
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10: Los, sind wir mit der APR1-Bühne nämlich am Start. So, gleich Westlife, World of Our Own. Oh, da freue ich mich drauf. Nach Lady Gaga und Bruno Mars.

0: So, gefährliche Situation, Rheinland-Pfalz, 7.41 Uhr, hier ist RPR1, einen schönen Mittwochmorgen. Und ich werf mal in die Runde, Handy am Steuer ist gefährlich.
1: Auf eine Kobra treffen, boah, das ist gefährlich.
0: Ist jetzt eher seltener, wenn man jetzt hier, weiß ich nicht, in Ahrweiler wohnt oder sowas. Aber ja,
1: ja,
0: kann gefährlich werden. Gefährlich auch, wenn ein Mainz 05-Fan auf einen FCK-Fan trifft.
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2: Es ist wieder Mittwoch, das heißt, ihr fragt, der Rocker antwortet.
4: Hallo Rocker, ich weiß ja, du bist ein Mainzer. Aber wann wirst du endlich mal vernünftig und wirst Fan und Mitglied beim FCK?
2: Stefan, was ist denn das für eine unfassbar gemeine Frage? Egal was ich sage, ich bin der Depp. Entweder bei meinem Heimatverein Mainz 05 oder bei alle FCK-Fans. Ich versuch's mal so. Ein Fußballverein sucht man sich nicht aus, der Fußballverein sucht dich aus. Und so war es auch bei mir. Ich war das erste Mal am Bruchweg, da muss ich so 5 Jahre alt gewesen sein. Mein Opa und mein Vater sind immer wieder mal sonntags hin, aber eigentlich auch nur zum Schenner, ja, immer so, ich gehe da nicht mehr nuff, die kenne gar nichts, die steige direkt wieder ab, ja. Ja, und so war's ja auch. Mein erstes Spiel, sonntags bei 0 Grad und Seitewind. Ein erfrischendes 0:0 gegen die Sportfreunde Eisbachtal. Ich weiß bis heute nicht, wo das eigentlich liegt. Ja, ja, das war noch Oberliga Südwest. Ich weiß, gefühlt haben alle FCK-Fans bis dahin 35 Mal den Pokal der Landesmeister gewonnen und sind jedes Jahr deutscher Meister geworden. Also zumindest gefühlt. Während wir Mainzer nichts gerissen haben. Ja, wie auch, mit wem auch. Da standen ja 11 Fußkranke auf dem Platz. Ja, da wart ihr schon Weltmeister mit Fritz Walter. Aber dann, im 21. Jahrhundert, spielten wir plötzlich Bundesliga und sogar im Europapokal, während der FCK fast bis in die Regionalliga durchgereicht wird. Aber jetzt mal eine Gegenfrage, mein lieber Stefan. Wann wirst du denn ein 05er? Gezeichnet Rocker vom Hocker nach Diktat verreist. Weine kenn dich, weine.
3: 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Schickt uns eure Fragen als WhatsApp-Sprachnachricht an die 0800 8 und 3 mal die 62. 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

0: kennt ihr noch? Achtung, Krake Paul. Azubine Solin, Krake Paul. Was könnte das sein?
1: Klingt wie ein YouTuber, so ein Streamer.
0: So, und genau deshalb brauchen wir euch.
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0: Krake Paul ist ein YouTuber. Ja, doch. Ich kläre es am Ende auf, wer es auch nicht mehr weiß. 7:50 haben wir es. Und die Spiele vorab während der WM im Nachhinein bei uns im Radio analysieren. Das will auch Lukas aus Gutenacker.
4: Ich bin der perfekte WM-Experte, weil ich mich ja mit dem Thema insgesamt gut auskenne. Bin auch, was die verschiedenen Mannschaften angeht, relativ gut informiert. Und bin auch gerne immer dabei, nochmal einen Kommentar zu der einen oder anderen Spielzug dann mit zu geben und was vielleicht hätte besser laufen können oder was dann vielleicht auch einfach gut gespielt war. Zum Beispiel beim Spiel von Deutschland gegen Finnland, da war es ja auch immer wieder, wo ich einfach der Meinung war, die hätten in vielen Punkten weniger da noch hin und her und passen sollen, sondern vielleicht einfach mal zwischendrin einfach mal abziehen. Das hätte gerade in der ersten Halbzeit dann vielleicht noch die eine oder andere bessere Chance ergeben.
0: So und nicht anders. Abziehen. Und wenn ihr sagt, also das, was Lukas da gerade, also ich bin auch der optimale RPR1 Couch Coach, dann schickt uns jetzt auch eine WhatsApp mit dem Stichwort Experte an die kostenlose 0800 8 und dreimal die 62. Und übermorgen geht's ja schon los. So, Krake Paul.
1: Ja.
0: Krake Paul war ein WM-Orakel 2010. Und Krake Paul hat 8 von 8 Vorhersagen, hat alle Deutschlandspiele richtig getippt. Und einmal hat Krake Paul gegen Deutschland getippt, dann gab's Morddrohung.
1: Was?
0: Gegen Krake Paul. Und dann hatte Krake Paul Personenschutz.

0: Boah, lange nicht gehört, oder? Das war, was war denn das? Corona-Zeit,
1: ja,
0: ich.
1: Da haben alle immer so zu dem Song Kaffee gemacht, so ein Frappé, die Wohnung aufgeräumt, gelesen. Ganz TikTok war voll damit.
0: Masken sortiert.
1: Genau. Na ja.
0: Gleich für euch Miles Smith und Drive Safe, ein Hit von heute. Und wir schieben die grauen Wolken da draußen weg mit Sommermusik. Echa Mella Culpa, Luis Fonsi, Demi Lovato. 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
0: Der Blick aufs Wetter, es ist der kälteste Tag der Woche, Azubi Gasolin, und deswegen ziehen wir was an.
1: Wir ziehen Klamotten mal wieder an. Hatten wir die ganze Zeit nicht, weil es so warm war. Nee, Spaß. Also am besten mal was Langärmliches oder eine Jacke drüber. Wir kriegen so 14 bis 19 Grad heute. Den ganzen Tag haben wir dann einen Mix aus Sonne, Wolken und so einem Hunsrück. In der Eifel und im Westerwald kann es auch mal nass werden. Aktuell Schifferstadt in der Pfalz 14, in Zweibrücken 11 und in Bitburg in der Eifel auch 11 Grad.
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5: Das sind die Themen um 8 Uhr. Widerstand auch in Rheinland-Pfalz gegen die Gesundheitsreform. Und viele Einsatzkräfte proben Hochwasserszenario an der Ahr.
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5: Ich bin Tanja Ludwig, guten Morgen. Die Bundesländer ziehen bei ihrer Kritik an den Sparplänen im Gesundheitswesen an einem Strang. Vor Beginn der Gesundheitsministerkonferenz heute in Hannover kündigte die Ressortchefin von Mecklenburg-Vorpommern, Drese, an, man arbeite an einem gemeinsamen Antrag für den Bundesrat. Es sei nicht vermittelbar, Versicherten und Leistungserbringern wie etwa Krankenhäusern Belastungen aufzuerlegen, während maßgebliche Kostenfaktoren unangetastet bleiben. Städte und Landkreise in Rheinland-Pfalz befürchten weitere Krankenhausinsolvenzen, die sie dann auffangen müssten. Markus Zwick, Oberbürgermeister von Pirmasens und Vorsitzender des Städtetags Rheinland-Pfalz.
6: Die Städte, die Kreise in Rheinland-Pfalz und in Deutschland sind nicht nur finanziell angeschlagen, sie liegen mittlerweile auf der Intensivstation. Dieses Gesetz zieht jetzt noch den Stecker bei den kommunalen Finanzen, denn wir haben die Verpflichtung, die stationäre Versorgung aufrechtzuerhalten. Das funktioniert aber nicht mehr in Zeiten, in denen wir finanziell selbst am Rande der Handlungsfähigkeit sind.
5: Der Bundestag befasst sich übermorgen erstmals mit der Gesundheitsreform von Ministerin Warken. Trotz eigentlicher Waffenruhe haben sich die USA und der Iran in der Nacht gegenseitig angegriffen. Am frühen Morgen erklärte das amerikanische Regionalkommando die Operation für beendet. Als Vergeltung für den Abschuss eines US-Hubschraubers seien iranische Luftverteidigungsstellungen, Bodenkontrollstationen und Radarsysteme in der Straße von Hormuz attackiert worden. Der Iran reagierte wiederum mit Attacken auf US-Stützpunkte in der Golfregion, unter anderem in Bahrain, Jordanien und Kuwait. Die deutschen Fußballnationalspieler haben bei der WM die Spendierhosen an. Sie reagieren auf die hohen Kosten in den USA und bezahlen 600 Fans die Busfahrt zum Gruppenspiel gegen Ecuador von New York nach New Jersey. Bedingung: Man muss Mitglied des Fanclubs Nationalmannschaft sein. Für die Hin- und Rückfahrt werden trotz WM-Sondertickets fast $100 aufgerufen. Regulär kostet die Strecke nach offiziellen Angaben normalerweise $13. Heute Abend findet nach einem erneuten Training der deutschen Nationalmannschaft eine Pressekonferenz im WM-Quartier in Winston-Salem statt. Morgen wird die WM feierlich eröffnet mit dem Spiel Mexiko gegen Südafrika.
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8: An der A sind derzeit viele Einsatzkräfte mit ihren Fahrzeugen unterwegs. Anlass ist eine groß angelegte Katastrophenschutzübung in der Verbandsgemeinde Altenahr. Die dauert noch bis zum 27. Juni. In einem realitätsnahen Hochwasserszenario testen Rotes Kreuz, Technisches Hilfswerk und das Deutsche Zentrum für Luft- und Raumfahrt moderne Technologien wie Drohnen, robotische Einsatzfahrzeuge, mobile Kommunikationssysteme und satellitengestützte Lagebilder. Martin Sauter, Altenahr.
9: In Speyer startet heute die Landessynode der Evangelischen Kirche der Pfalz und auch die Zukunft des Trifels-Gymnasiums in Annweiler steht auf dem Programm. Die Synode berät darüber, ob die Schule in kirchlicher Trägerschaft bleibt oder nicht. Auch auf der Agenda das Thema vielfältig Kirche sein, mehrere Gesetzesvorhaben und die Frage, ob das Blessed Pfalz Segensbüro fortgeführt wird. Lea Wegerle, Speyer.
5: Und die gute Nachricht kommt aus Rheinhessen. Die Mainzer Johannes-Gutenberg-Uni lädt heute zum Tag der offenen Tür. Wer in nächster Zeit nach einem Studienplatz sucht, kann sich heute auf dem Campus Infos rund um die 250 Fächer einholen und sich ein Bild vom Studileben machen. Vor Ort soll es unter anderem Laborführungen, Vorlesungen und weitere Aktionen geben. Das waren die RPR1 Nachrichten um 8 Uhr. Mehr Themen aus der Region gibt es wieder um halb.
10: Der Blick auf die Straßen um 8:03. Jetzt ist doch einiges los. Schnell vorweg, aktuelle Blitzer in Wörth am Rhein, August-Macke-Straße und Raubach im Kreis Neuwied, Brechhofer-Straße, Höhe des Parkplatzes. Auch dort haben sie einen Blitzer aufgebaut. Die aktuellsten Staus und Gefahrenmeldungen. Los geht's auf der A61 Köln Richtung Koblenz. Zwischen Kreuz Kerpen und Dreieck Erftal 6 Kilometer Stop and Go, Viertelstunde länger. Nochmal die A61 Ludwigshafen Richtung Speyer. Zwischen Kreuz Speyer und Dreieck Hockenheim 5 Kilometer Stop and Go. Hier braucht er 10 Minuten länger. A65 Landau Richtung Ludwigshafen zwischen Neustadt-Weinstraße Süd und Deidesheim 3 Kilometer Stau, 20 Minuten mehr Zeit einplanen. A602 Longich Richtung Trier zwischen Dreieck-Moseltal und Trier-Verteilerkreis 4 Kilometer Stau, Viertelstunde länger. Und A643 Mainz Richtung Wiesbaden zwischen Dreieck-Mainz und Übergang zur Schierstanner Straße hier sogar 6 Kilometer jetzt anstehen. Momentan braucht er da 20 Minuten länger. Und wenn ihr noch was gesehen habt, gerne eine WhatsApp-Sprachnachricht schicken an die kostenlose 0800 8 und dreimal die 62. Eine gute und sichere Fahrt euch.
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0: Ja. Lips don't lie, habe ich gestern auch gemerkt. Ich habe gestern mein Zalando-Paket ausgepackt und habe einen, Achtung, Badeanzug anprobiert.
1: Echt?
0: Ja, mache ich auch nie wieder. So, hier ist RPR1, einen schönen Mittwochmorgen. Draußen gerade mal 19 Grad heute. Sorry, das war der falsche.
1: Laura, du übertreibst.
0: Das war der falsche Knopf, entschuldigt. Nee, deswegen sprechen wir nämlich heute früh über Urlaub. Oder wenn die Schafskälte uns da draußen zu schaffen macht, dann denken wir an Sommerurlaub. Soline, du hast schon gebucht.
1: Ja, Antalya, all inclusive. Ja, aber du bist richtig verzweifelt.
0: Also es ist ja der erste Urlaub mit Baby.
1: Ja.
0: Und also Urlaub ist wirklich mein absoluter Endgegner. Ich weiß überhaupt nicht, wo ich anfangen soll. Erik aus Urmersbach, was empfiehlst du?
2: Gran Canaria, Fuerteventura, da die Ecke ist schön. Schönes Wetter, Cocktails, ne?
1: Ja. Cocktails wichtig, ja.
0: Ich war einmal auf Gran Canaria, hatte ich aber auch so einen windigen Flug.
1: Habt ihr Angst?
0: Da bin ich schon direkt, ja. So, Dominik aus Grünstadt hat dafür auch eine super Idee.
3: Island, gerade im Sommer, weil die Sonne nicht untergeht. Und man die ganzen Touristenspots auch mal um 1 Uhr nachts besuchen kann und dann das Ganze für sich alleine hat.
0: Hat man Touristenspots in Island für sich alleine? I doubt it.
1: Oh, je nachdem, wenn du um 2 Uhr morgens rausgehst.
0: Echt?
1: Ja.
0: Gehen die nicht alle um 2 Uhr?
1: Frag die Falsche.
0: Also eure Urlaubstipps gerne weiterhin kostenlos natürlich anrufen unter der 0800 8 und dreimal die 72.

0: Die 8, dreimal die 62, das ist die Nummer zu uns ins Studio, RPR1. Hier sind Laura und Azubine Solin.
1: Hallo. Guten Morgen, ihr zwei. Hier ist die Jessica aus Wiesbaden. Hi. Hallöchen. Ich wollte euch einen Urlaubstipp geben.
0: Immer her damit.
1: Und zwar würde ich an eurer Stelle Anfang Mitte August, also um 12. rum, nach Nordspanien fahren, weil dort wird es eine totale Sonnenfinsternis geben. Ja, ich fahre auch mit ein paar Freunden hin und wir gucken uns das Ganze mal an.
2: In welche Stadt geht ihr?
1: Wir fahren nach Santander.
0: Santander Bank kenne ich nur.
1: Ja, gibt auch eine Stadt in Nordspanien, die ist mega schön. Kann ich nur empfehlen.
0: Und Airbnb oder Hotel?
1: Wir schlafen in einem Mobile Home auf dem Campingplatz.
0: Oh, wie cool.
2: Mit Freunden auch noch.
1: Genau.
0: Kannst du lieben mit?
1: Wir haben noch mehr
2: Zeit, so. Sehr gut. Dann geht
0: ja
2: rein.
0: Dann danke für den Tipp und vielleicht sehen wir uns Freitag, Samstag auf dem Wilhelmstraßenfest in Wiesbaden.
1: Ja, bestimmt.
0: Ja, super. Dann freuen wir uns.
1: Okay, dann schöne Woche euch
0: noch. Danke fürs RP1 hören. Ciao.

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18: Einen schönen Mittwochmorgen. 10, krass, 10. Juni schon.
19: Und das Wetter spielt mal also gar nicht mit.
18: Ja.
19: Super, ja. 14 bis 19 Grad heute. Mal ein bisschen Sonne, mal Wolken und so in den Hochlagen auch mal Regen. Aktuell in Saulheim in Rheinhessen 13, in Bad Breisig im Kreis Ahrweiler 12 und in Saarburg 11 Grad.
18: Weißt du, was aber gut ist, wenn es jetzt noch so kühl ist? Mhm. Ich habe noch so super süße, viele ungetragene Sachen, die ich Henry noch nicht angezogen habe.
19: Also Pulli.
18: Lange Sachen, ja. Ja. Oh, und die kann er jetzt noch alle. Ich ziehe den 12 Mal am Tag um.
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20: Guten Morgen, ich bin Tanja Ludwig und das sind die Themen um 8:30. Der rheinland-pfälzische Gesundheitsminister Hoch kommt heute mit seinen Amtskollegen aus Bund und Ländern in Hannover zusammen. Im Mittelpunkt steht die umstrittene Gesundheitsreform, über die am Freitag erstmals im Bundestag beraten wird. Bundesweit wollen Lobbygruppen und Gewerkschaften gegen die Sparmaßnahmen im Gesundheitssystem protestieren. Laut Krankenhausgesellschaft Rheinland-Pfalz würden allein den Kliniken im Land pro Jahr rund 250 Millionen Euro fehlen. In der nordirischen Hauptstadt Belfast ist ein ausländerfeindlicher Protest in schwere Krawalle umgeschlagen. Rund 100 Maskierte zündeten zahlreiche Fahrzeuge, Häuser und einen Supermarkt an. Auslöser war der Messerangriff eines Asylbewerbers aus dem Sudan auf einen Mann, den mutige Passanten verhindern konnten. Der Mai war der zweitwärmste seit Beginn der Aufzeichnungen. Wie der Klimawandeldienst Copernicus mitteilte, wurde in ganz Europa eine der intensivsten Hitzewellen für diese Jahreszeit überhaupt registriert. Besonders extrem war die Hitze und Trockenheit in Frankreich, Großbritannien, Irland und Portugal. Dagegen kam es unter anderem in der Türkei und Bulgarien zu starken Überschwemmungen.
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9: Mit Martin Sauter, guten Morgen. Knapp 5 Jahre nach der Flutkatastrophe im Ahrtal ist im Rheinland-Pfälzischen Landtag eine Wanderausstellung zu sehen. Am Abend wurde sie eröffnet. Sie zeigt mit Fotos und Texten das Leid der Menschen, aber auch den Zusammenhalt und die Fortschritte beim Wiederaufbau. Initiatorin Annette Holzapfel aus Remagen.
11: Die Menschen einer Katastrophe können nicht nur in dieser Katastrophe leben und im Leid, da sind sie nicht lebensfähig. Sie müssen in die Zukunft schauen und es ist so viel passiert, so viel zivilgesellschaftliches Engagement, so viel Krisenmanagement vor Ort, so viel Zuversicht, was ja Mut macht. Das heißt, die Menschen werden weitermachen, die werden rauskommen aus der Katastrophe.
9: Ministerpräsident Schnieder kündigte außerdem an, dass auch in Mainz eine Art Gedenksäule aufgestellt werden soll. Beim Brand eines Schuppens in Bamberscheid im Westerwald ist am Abend laut Polizei ein Gebäudeschaden im mittleren 5-stelligen Bereich entstanden. Verletzt wurde niemand. Die Feuerwehr konnte ein Übergreifen der Flammen auf das angrenzende Wohnhaus verhindern. Die Brandursache ist noch unklar. Das Fahrgastzentrum am Koblenzer Hauptbahnhof öffnet nach Renovierungsarbeiten wieder für den Kundenbetrieb. Es präsentiert sich nun im neuen einheitlichen Design. Zur offiziellen Einweihungsfeier wird heute Nachmittag auch Verkehrsstaatssekretär Markus Wolf erwartet. 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
21: Immer um 12:30 die rpa1 Regionalnachrichten. Der Blick auf die Straßen denkt an die Blitzer. Auf der B422 Idar-Oberstein, Hauptstraßehöhe der Stadtverwaltung, haben sie einen aufgebaut. Dann auf der B416 Koblenz, Moselweinstraße bei Tempo 70 und Thaleischweiler Fröschen, Pilmersenser Straße, den hat Corinna gesehen und aber direkt gemeldet. Danke, Huri! So, dann gucken wir auf die Straßen, Staus und Gefahrenmeldungen. A1 geht's los, Köln Richtung Koblenz. Zwischen Raststätte Wille West und Kreuz Biesheim 5 Kilometer anstehen, Viertelstunde braucht er hier länger. Genau das gleiche auf der A61 Köln Richtung Koblenz, zwischen Kreuz Kerpen und Dreieck Erftal hier 6 Kilometer Stau. A602 Longich Richtung Trier zwischen Dreieck-Moseltal und Trier-Fahrteilerkreis 3 Kilometer Stau. Und A643 Mainz Richtung Wiesbaden zwischen Dreieck-Mainz und Übergang zur Stierstander Straße jetzt 5 Kilometer Stau. Na immerhin, waren vorhin 6. Momentan braucht er da noch 20 Minuten länger. Und wenn ihr was gesehen habt, macht's genauso wie Corinna. Sehr gerne eine WhatsApp-Sprachnachricht schicken an die 0800 8 und 3 mal die 62. Gute Fahrt!
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0: Klassiker aus dem Jahr 85, ein Song unseres Lebens, mit Chiro, mit If I Was, für alle von euch, die gerade vielleicht im Stau stehen, so wie Manfred.
1: Ich wollte nur Bescheid sagen, wir haben jetzt mittlerweile A65 plus 25 Minuten. Danke.
0: Ui, also A65 Richtung Ludwigshafen, das ist Auffahrt Deidesheim. Auch dort brauchen wir momentan ein bisschen länger.
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3: Das Einzige, was sie quackt, sind die Bällchen. Was geht?
0: Morgen. Weihnachtsmusik.
3: Ja.
0: Das Lebkuchen
3: da? Ja. Junge, okay. Nur noch 19 Grad draußen. Winter sei Vater. Also, ich bin die Azubine Shirin.
0: Ja?
3: Hier, mein heißer Button. Ich lerne noch. Was willst du snacken, Yuji?
0: Ich hätte gerne ein Latte Macchiato und ein Fleischkäsebrötchen, bitte.
3: Mach ich dir.
0: Aber stimmt, ja, es ist ja wirklich, ne, also kältester Tag der Woche. Man muss ja schon fast morgens kratzen.
3: Morgens kratzen?
0: Ja.
3: Nee, ich geh mal duschen, dann juckt eigentlich gar nichts mehr bei mir. So, drauf der Becher.
0: Laura.
3: Dann hier der Latte.
0: Danke.
3: Ich küsse dein Herz, fuck jetzt auch gerne auf TikTok.
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0: 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Hammer, die Wenger Boys, We're Going to Ibiza. So lange nicht gehörten Song unseres Lebens hier bei RPR1. Auf der A48 gehen wir allerdings gerade nirgendwo hin. Alia.
1: Auf der A48, ja, von Polt Richtung Koblenz auf der Autobahnausfahrt von Ochtung ist ein Unfall passiert zwischen einem Auto und einem LKW. Die stehen auf dem Standstreifen, es ist aber nicht abgesichert und es steht kein Warndreieck davor. Das ist direkt nach der Auffahrt.
0: Okay, dann passen wir also alle gut auf. Alia, wenn wir dich gerade dran haben, wir sprechen den ganzen Morgen über Sommerurlaub. Wenn die Schafskälte da draußen nicht mitmacht, dann wenigstens über Urlaub. Was macht ihr so?
1: Ich fahre dieses Jahr das erste Mal nach Menorca.
0: Oh,
1: ich hatte überlegt, wo wir hingehen wollen und er wollte das erste Mal fliegen. Er ist noch nie geflogen und Griechenland stand zur Option oder Spanien und deswegen dann Spanien. Ja, und machen einen Strandurlaub. Wir haben auch ein Hotel mit Strandzugang gebucht. Das heißt, das ist da eigentlich ganz nett.
0: Schön.
2: Menorca sind ja europäische Malediven, ne? Soll richtig krass sein, ja.
0: Witzigerweise hat meine Oma früher immer gesagt, sie hat mal Menorca gebucht und ich dachte immer, dass sie Mallorca falsch ausspricht. So, Kunze, wie sieht's bei dir aus mit Urlaub?
3: Mein Leben ist Urlaub.
0: Ja.
3: Und von daher brauchen wir darüber gar nicht mehr. Ihr denkt wieder alle an Weggehen und so. Ich bleibe hier.
0: Ja.
3: Ich bin für euch da, Rheinland-Pfalz. Ab 9, gar kein Problem.

0: Nein, das da, das Grünliche, das ist ein Wald.
1: Aha.
0: Und was macht so ein Wald? Der macht Luft, der kühlt. Der ist ein Zuhause für Tiere. Eigentlich eine große grüne Klimaanlage mit Eigentumswohnungen. 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
3: Kurt Niesen habe ich für euch rausgesucht. Leben wir auf der Arbeit mit einem Song aus unserem Leben und dazu packen wir diesen. Ein Hit von heute, Kygo, Khalid und Griffin, Save My Love. 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
0: 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Und jetzt die Aussichten für den Westerwald, die Eifel und das Rheinland.
3: Das rpr1 Rheinland-Pfalz-Wetter ist nach wie vor wechselhaft. Immer mal wieder viele Wolken mit Sonne und Regen gemischt. Maximal 19 Grad heute nur. Wir haben aktuell in Alzheim im Kreis Alsterborn 16 Grad gemessen. Hochdorf-Assenheim im Rhein-Pfalz-Kreis meldet auch 16. Und in Ludwigshafen genauso. Der RPR1 Wettertrend. Morgen gibt's dann auch wieder richtig viel Regen erst am Abend. Und die Temperaturen, die bleiben so bei 17 bis 19 Grad.
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7: Das sind die Themen um 9 Uhr. Gesundheitsministerkonferenz in Hannover, Kritik aus Rheinland-Pfalz an Wagenplänen. Und Eltern wegen Missbrauchsvorwürfen in Mainz auf der Anklagebank.
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7: Ich bin Tanja Ludwig, guten Morgen. Begleitet von heftigen Protesten treffen sich die Gesundheitsminister von Bund und Ländern heute in Hannover. Wegen der geplanten Sparmaßnahmen im Gesundheitssystem laufen Verbände, Kommunen und Gewerkschaften Sturm gegen das zugehörige Gesetz, das übermorgen erstmals im Bundestag beraten werden soll. Die Krankenhausgesellschaft Rheinland-Pfalz etwa rechnet vor, dass allein den Kliniken im Land rund 250 Millionen Euro pro Jahr fehlen werden. Geschäftsführer Andreas Wärmter.
8: Wir verschließen uns einer Strukturreform nicht, die auch dazu führt, dass Kapazitäten eingeschränkt werden. Aber es muss ein geordneter Strukturprozess sein. Und genau in diesem geordneten Strukturprozess fährt jetzt diese sogenannte GKV-Reform, kürzt die Erlöse der Krankenhäuser und macht ihnen wirtschaftliches Handeln unmöglich und konterkariert damit auch die Krankenhausreform in Rheinland-Pfalz.
7: Der israelische Ministerpräsident Netanyahu ist offenbar auch zu einem eigenständigen Militärschlag gegen den Iran bereit, ohne die Unterstützung der USA. Das berichtet der Fernsehsender i24 News unter Berufung auf eine Kabinettssitzung. Dabei soll Netanyahu erklärt haben, Israel wolle dem Iran nicht ohne amerikanische Rückendeckung gegenüberstehen, aber es könne dazu kommen. Zuvor hat US-Präsident Trump Israel vor einem Alleingang gewarnt, um ein Abkommen mit Teheran nicht zu gefährden. Letzte Nacht gab es erneut gegenseitige Angriffe zwischen den USA und dem Iran. Das Kinderhilfswerk appelliert an Eltern, sich gut darüber zu informieren, was ihre Kinder auf dem Smartphone oder der Konsole zocken. Bundesgeschäftsführer Hoffmann sagte, es sei wichtig, darüber zu sprechen. Nur so könnten Vorurteile gegenüber Spielen abgebaut und Kinder ermutigt werden, sich auch mit negativen Erfahrungen im digitalen Raum an ihre Eltern zu wenden. In einer Umfrage gaben 54% der Kinder und Jugendlichen an, sie hätten den Eindruck, dass sich Eltern und andere Erwachsene angemessen verhalten. Zwei Drittel sagten, dass die Eltern gut über die von ihnen gespielten Spiele Bescheid wissen.
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1: Vor dem Mainzer Landgericht startet heute Vormittag ein Prozess gegen Eltern, die ihr eigenes Kind missbraucht haben sollen. Die Staatsanwaltschaft wirft den beiden vor, ihren nur wenige Monate alten Sohn vor gut 2 Jahren in Mainz sexuell misshandelt und das Ganze sogar gefilmt zu haben. Außerdem sollen die Eltern ähnliche Taten mit weiteren Kindern in Bulgarien begangen haben. Aus Mainz Felix Christmann.
9: Es ist eine verzwickte Debatte im Netz geworden. Sollte das Trierer Tierheim eine Tierklappe anbieten, damit Hunde, Katzen und Co. nicht mehr einfach ausgesetzt werden? Die Verantwortlichen sagen, das schaffen wir nicht und das ist uns auch zu unsicher. Außerdem wollen sie keinen Anreiz schaffen, damit auch Menschen von weiter weg ihre Tiere hier einfach abladen. Befürworter sorgen sich, dass so die Zahl der ausgesetzten Tiere aber nicht zurückgehen wird. Sebastian Hoffmann, Trier.
7: Und die gute Nachricht kommt aus der Westpfalz. Weiße Wäsche soll in Kaiserslautern jetzt Schatten spenden. Das Projekt Lautrer Schatten ist auf dem Platz vor der Touristinformation gestartet. Unter der auf Leinen gespannten Wäsche finden in den nächsten 10 Wochen Veranstaltungen statt, bei denen auf Klimaanpassung und die lebenswertere Gestaltung von öffentlichen Räumen aufmerksam gemacht werden soll. Das waren die RPR1-Nachrichten um 9 Uhr. Mehr Themen aus der Region gibt es wieder um 12:30.
3: Der aktuellste Blitzer steht in Wörth in der August-Macke-Straße. Staus und Behinderungen, 7 Kilometer auf der A1 Köln-Koblenz zwischen Raststätte Fille-West und Kreuz-Bliesheim. Auf der A3 in Richtung Frankfurt zwischen der Einfahrt Itzstein und Rastplatz Teistal-West, 2 Kilometer stocken. Die Unfallstelle ist da geräumt. Rechnet mit einer 1/4 Stunde längerer Fahrzeit auf der A6 Kaiserslautern-Saarbrücken zwischen Homburg und Kreuz-Neunkirchen, 3 Kilometer Stau. Auf der A8 Saarlouis Richtung Luxemburg zwischen Merzig-Schwemlingen und Merzig-Wellingen ist die Strecke auf der rechten Spur gesperrt, da hat es einen Unfall gegeben. A61 Köln-Koblenz zwischen Thürnich und Dreieck-Erftal, 4 Kilometer stockend. A61 Ludwigshafen-Hockenheim zwischen Kreuz-Speyer und Hockenheim, 3 Kilometer Stau. Und 5 Kilometer auf der A602 Longich Richtung Trier zwischen Dreieck-Moseltal und Trier-Verteilerkreis. Hier braucht ihr sicher 20 Minuten länger. Euch allen da, wo es geht, eine gute und sichere Fahrt.
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3: Schön, dass ihr dabei seid an diesem Mittwoch. Ich habe eure Lieblingssongs als Motivation bei der Arbeit. Egal, ob ihr jetzt gerade auf der A61 unterwegs seid, im Büro, in Mainz vielleicht noch den Rechner hochfahrt, in der Werkstatt in Wittlich anpackt oder irgendwo in Landau in der Bäckerei die zweite Schicht habt. Los geht's jetzt hier mit Kygo, Khalid und Griffin. 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

0: Ich hoffe mal, dass ihr alle genau so diesen Tag erlebt und schätzen könnt wie Ralf aus Konz.
1: Ich arbeite sehr gerne. Ich bin Beamter, habe viel zu tun und mache das sehr gern. Das liebe ich. Also ich gehe unheimlich gerne auf Arbeit.
0: Auch noch Beamter. Ja, wie sehr liebt ihr denn euren Job? Ne? Liebe Grüße nach Koblenz, Bad Kreuznach, Pirmasens. Vielleicht seid ihr irgendwo am Band, seid im Außendienst unterwegs oder kämpft euch durch die erste E-Mail-Flut des Tages in irgendeiner Verwaltung. Erzählt mir mal davon, warum ihr euren Job liebt. 0800 die 8, 3 mal die 62, auch per WhatsApp Sprachnachricht. Und jetzt die Musik, die den Kopf ein bisschen frei macht und euch noch lieber arbeiten lässt. Alvaro Soler. Digamos.

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12: Mit Martin Sauter, guten Morgen. Knapp 5 Jahre nach der Flutkatastrophe im Ahrtal ist im Rheinland-Pfälzischen Landtag eine Wanderausstellung zu sehen. Am Abend wurde sie eröffnet. Sie zeigt mit Fotos und Texten das Leid der Menschen, aber auch den Zusammenhalt und die Fortschritte beim Wiederaufbau. Initiatorin Annette Holzapfel aus Remagen.
13: Die Menschen einer Katastrophe können nicht nur in dieser Katastrophe leben und im Leid, da sind sie nicht lebensfähig. Sie müssen in die Zukunft schauen und es ist so viel passiert, so viel zivilgesellschaftliches Engagement, so viel Krisenmanagement vor Ort, so viel Zuversicht, was ja Mut macht. Das heißt, die Menschen werden weitermachen, die werden rauskommen aus der Katastrophe.
12: Ministerpräsident Schnieder kündigte außerdem an, dass auch in Mainz eine Art Gedenksäule aufgestellt werden soll. Beim Brand eines Schuppens in Bamberscheid im Westerwald ist am Abend laut Polizei ein Gebäudeschaden im mittleren 5-stelligen Bereich entstanden. Verletzt wurde niemand. Die Feuerwehr konnte ein Übergreifen der Flammen auf das angrenzende Wohnhaus verhindern. Die Brandursache ist noch unklar. Das Fahrgastzentrum am Koblenzer Hauptbahnhof öffnet nach Renovierungsarbeiten wieder für den Kundenbetrieb. Es präsentiert sich nun im neuen einheitlichen Design. Zur offiziellen Einweihungsfeier wird heute Nachmittag auch Verkehrsstaatssekretär Markus Wolf erwartet. 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
11: 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Aktueller Blitzer steht in Wörth in der Auguste-Macke-Straße. Auf der A1 Köln-Koblenz zwischen Raststätte Fille-West und Kreuz-Bliesheim 6 Kilometer Stau. Hier dauert es eine Viertelstunde länger. A3 Köln-Frankfurt zwischen Bad Camberg und Wiesbadener Kreuz. Da steht ein kaputtes Auto. 3 Kilometer Stau. A61 Köln-Koblenz zwischen Thürnich und Dreieck-Erftal 4 Kilometer. A61 Ludwigshafen-Hockenheim zwischen Schifferstadt und Hockenheim 4 Kilometer Stau. Ebenso, ihr braucht eine Viertelstunde länger. Knapp eine halbe Stunde dauert es auf der A602 Longich-Trier zwischen Dreieck-Moseltal und Trier-Verteiler. Kreis. 6 Kilometer Stau haben wir da. Ansonsten freie Fahrt. Wenn euch noch was aufgefallen ist, schickt eine WhatsApp-Sprachnachricht oder ruft an. Die Nummer ist die 0800, die 8, 3 mal die 62. Gute Fahrt.

Seid ihr bereit, auch wenn die Sonne nicht da ist? Ja, die Sonne scheint im Radio. Sonnenbrillen auf, sonst werdet ihr geblitzdingst mit Will Smith und Miami.

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0: Es ist Mittwoch und das Wetter ist nicht toll, aber die Stimmung, die ist gut. Out of the Arbeit mit diesem Song aus unserem Leben von Katrina and the Waves. Und wir packen Glocklock dazu. Der beste Musikmix für Rheinland-Pfalz. Gleich für euch nach 10.
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0: Das RP1 Rheinland-Pfalz-Wetter ist heute eher bewölkt. Die Sonne kann mal kurz durchkommen, aber auch Regen ist dabei. Es ist deutlich kühler geworden, bei maximal nur noch 19 Grad. Wir haben aktuell in Bad Breisig im Kreis Ahrweiler 16 Grad gemessen. Gensingen im Kreis Bainzbingen meldet 14 und Koblenz 15. Der RP1 Wettertrend morgen auch wieder wechselnd bewölkt und am Abend ein bisschen Regen bei 17 bis 19 Grad.
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3: Das sind die Themen um 10 Uhr. Debatte über Sozialreformen dauert an. Und Schnieder für Flutgedenkstele in Mainz.
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3: Ich bin Janis Tierakis. Schönen guten Tag. In der Diskussion über die Finanzierung der Sozialversicherungen plädiert der Sozialverband VDK dafür, Gutverdiener stärker heranzuziehen. Zum Beispiel könne eine Reichensteuer zur Finanzierung der Sozialversicherungen beitragen, sagte VDK-Chefin Bentele im Zweiten. Der Sozialstaat sei Teil der Lösung, nicht des Problems.
4: Alles einmal abrasieren, einmal drüber mähen, das verängstigt viele Menschen, das macht viele Menschen unsicher. Gerade in unserem Verband Menschen, die beispielsweise von hohen Mieten betroffen sind, die als Rentnerinnen und Rentner an ihrer finanziellen Situation nichts mehr verändern können. Denen jetzt zu erzählen, jetzt kommt der große Rasenmäher, das halte ich für überhaupt nicht zielführend.
3: Am Abend treffen sich die Koalitionsspitzen mit Gewerkschaften und Wirtschaft im Kanzleramt. Es soll darum gehen, wie Wachstum und Beschäftigung angekurbelt werden können. In ganz Deutschland protestieren heute Klinikbeschäftigte gegen die Krankenkassenreform. Anlass ist ein Treffen der Gesundheitsminister in Hannover. Kliniken und Gewerkschaften kritisieren unter anderem geplante Einschnitte beim Pflegebudget und bei Entlastungsmaßnahmen. Die Bundesländer sind sich einig in ihrer Kritik an der Reform. Die Ressortchefin von Mecklenburg-Vorpommern, Drese, sagte, man arbeite an einem geeinten Antrag für den Bundesrat. Übermorgen befasst sich der Bundestag erstmals mit der Gesundheitsreform von Ministerin Waken. Nach einem Messerangriff eines Asylbewerbers sind in Belfast ausländerfeindliche Proteste eskaliert. In der irischen Hauptstadt wurden ein Bus, Autos, Häuser sowie ein Supermarkt angezündet. Bewohner mussten gerettet werden. Rund 100 Maskierte zogen randalierend durch die Straßen. Nordirlands Regierungschefin O'Neill und der britische Premierminister Starmer verurteilten die Ausschreitungen als widerlich.
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5: Eine Gedenksäule soll künftig auch in Mainz an die Flutkatastrophe im Ahrtal erinnern. Ministerpräsident Gordon Schnieder sagte am Abend bei der Eröffnung einer Wanderausstellung zur Flut, er unterstütze die Idee. Vorstellbar sei etwa eine Stele, wie sie die Initiative Memoria vorgeschlagen hatte, vor dem Landtag oder der Staatskanzlei. In wenigen Wochen jährt sich die Flutkatastrophe zum 5. Mal. Die Ausstellung mit Fotos und Texten soll bundesweit gezeigt werden. Martin Sauter, Mainz.
3: Und die gute Nachricht kommt von der Mosel. Nach intensiven Planungen können am Montag die Bauarbeiten für eine wichtige Stützmauer in Trier-Ehrang-Gwind losgehen. Die Sanierung der Mauer ist notwendig, um den dortigen Hang langfristig zu stabilisieren und so Verkehrsteilnehmer zu schützen. Gleichzeitig lässt die Stadt auch den Gehweg erneuern, um ihn modern, barrierefrei und sicher zu machen. Das waren die RPR1 Nachrichten um 10 Uhr. Mehr Themen aus der Region gibt's wieder um halb.
0: Aktuellster Blitzer steht in Koblenz im Rauental in der Steinstraße Richtung Schlachthofstraße. A1 Köln-Koblenz zwischen Raststätte Fille-West und Kreuz-Bliesheim 6 Kilometer Stau, ihr braucht eine Viertelstunde länger. A6 Saarbrücken Richtung Kaiserslautern zwischen Kreuz-Neunkirchen und Homburg 2 Kilometer Stau. 3 Kilometer sind es auf der A6 Kaiserslautern-Saarbrücken zwischen Homburg und Kreuz-Neunkirchen, ihr braucht eine Viertelstunde länger. Die A6 Saarbrücken-Kaiserslautern, da ist ja in beiden Richtungen die linke Spur aktuell gesperrt wegen Bauarbeiten. Das geht bis 15 Uhr noch, bis die Sperrung da aktiv ist. Auf der A61 Ludwigshafen-Hockenheim zwischen Kreuz Speyer und Hockenheim 3 Kilometer Stau. Auf der A602 Longich-Trier zwischen Kenn und Trier-Verteilerkreis 4 Kilometer Stau. Hier kann es bis zu 40 Minuten länger dauern. Wenn ihr noch was gesehen habt, Staublitzer oder Unfall, könnt ihr jederzeit euch melden. Die Nummer ist die 0800, die 8, dreimal die 62. Gute Fahrt.
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0: Schönen Mittwoch, ich habe die Songs, die euch jetzt hier durch den Vormittag tragen. Liebe Grüße von der Mosel bis in die Pfalz, vom Westerwald bis an den Rhein. Wird ja überall gearbeitet, organisiert, gebaut und bewegt. Nico Santos bewegt jetzt euch.

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Und auch wenn die Sonne heute vielleicht nicht überall Vollgas gibt, manchmal reicht ja schon ein Song, um sofort den Sommer im Kopf zu haben. Und das geht jetzt mit Katrina and the Waves, Walking on Sunshine.

Ihr seid auf der Arbeit, egal ob irgendwo im Büro oder auf der Straße oder auch im Winger. Da ist nämlich der Tobias vom Weingut Eisenbach Korn in Oberheimbach im Kreis Mainz-Bingen. Ihr stellt dieses Jahr den Weltkulturerbe Mittelrheinwein.

0: Living La Vida Loca singt Ricky Martin und ich will immer noch von Tobias wissen, vom Weingut Eisenbach-Korn in Oberheimbach, warum jetzt hier diesen Weltkulturerbe Mittelrhein, was ist das für ein Wein, den ihr da stellt?
1: Dieses Jahr wurde ein trockener Riesling mit einer moderaten Säure, aber einer typischen Rieslingsäure gesucht, der im trockenen Bereich ist und eine tolle Mineralität aufweist. Und da wurde in der Blindverkostung von der Jury dann unser Wein als Welterbewein 2026 gekürt.
0: Mein Gott, das wird ja dann für die Nachfahren, wird das ja eine Mega-Geschichte, eine Mega-Familiengeschichte. Unser Wein. Da kann man schon so ein bisschen wachsen in die Höhe.
1: Das freut uns umso mehr, dass wir ja, als Newcomer, möchte ich uns fast bezeichnen, auch wenn wir ein alteingesessenes Weingut sind, dass wir da das aufmischen konnten und dieses Jahr den Welterbewein stiften können.
0: Also das kann uns doch alle nur motivieren, was der Tobias hier sagt vom Weingut Eisenbach-Korn in Oberheimbach. Wie genau ist der jetzt beziffert? Also was steht da jetzt drauf?
1: Mitte Juli versuchen wir eine Präsentation zu machen, dass dann der Mitkünstler-Etikett der Welterbewein dann auch in Verkauf geht.
0: Das finde ich cool. Also lohnt sich also bei so Prämierung mitzumachen und an sich zu glauben. Lieber Tobias, viel Erfolg weiterhin, gerade im nicht so einfachen Weinbusiness, gerade am Mittelrhein.
1: Da sagst du was.

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15: Mit Martin Sauter, guten Tag. In der Verbandsgemeinde Altenahr läuft derzeit eine groß angelegte Katastrophenschutzübung. Sie dauert bis zum 27. Juni. In einem realitätsnahen Hochwasserszenario testen Rotes Kreuz, Technisches Hilfswerk und das Deutsche Zentrum für Luft- und Raumfahrt moderne Technologien wie Drohnen, robotische Einsatzfahrzeuge, mobile Kommunikationssysteme und satellitengestützte Lagebilder. Die Stadt Koblenz steht kurz vor der Fertigstellung neuer Unterbringungsmöglichkeiten für geflüchtete Menschen. Auf der Niederberger Höhe werden derzeit 2 neue Wohnmodule fertiggestellt, die DBK als Schenkung zur Verfügung gestellt hat. Die neuen Module leisten laut Stadt einen wichtigen Beitrag zur Erneuerung der Unterbringungsmöglichkeiten für Geflüchtete. Und noch eine gute Nachricht. Nach dem gestrigen Benefiz-Fußballspiel in Koblenz ziehen die Verantwortlichen eine positive Bilanz. Ein Promi-Team um Schlagersänger Vincent Groß spielte im Stadion Oberwirt gegen die Lotto-Elf mit bekannten Ex-Profis zugunsten der Hilfsaktion Fly and Help, die mit dem Erlös Schulen in Namibia bauen will. Mit Organisator Daniel Zimmer vom Verein Koblenzer Schengelkultur.
16: Wir haben ein tolles Ergebnis erzielen können. Wir können 2 Schulen bauen von den Erlösen. 105.000 Euro mindestens. Wir haben 2 Jahre dieses Projekt jetzt hier ins Laufen gebracht und aber am Ende haben wir hier als Team zusammengestanden. Grandios, ich bin sprachlos.
12: 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Der aktuellste Blitzer steht auf der A602.
1: Trier Richtung Dreieck Moseltal bei Kenn, das ist die Abstandsmessung. Auf der A1 Köln-Koblenz zwischen Raststätte Fille West und Kreuz Bliesheim 6 Kilometer Stau, ihr braucht eine Viertelstunde länger. Genauso auf der A5 Karlsruhe-Heidelberg zwischen Karlsruhe Nord und Kreuz Waldorf. A6 Heilbronn-Mannheim zwischen Schwetzingen-Hockenheim und Mannheim-Schwetzingen 2 Kilometer Stau. Auf der A6 Kaiserslautern-Saarbrücken zwischen Homburg und Kreuz Neunkirchen 3 Kilometer. A61 Köln-Koblenz zwischen Gümnich und Dreieck Erftal 2 Kilometer Stau. Eine Viertelstunde länger dauert es auf der A61 Ludwigshafen-Speyer zwischen Kreuz Speyer und dem Dreieck Hockenheim 3 Kilometer Stau. 4 Kilometer sind es auf der A602 Longich-Trier zwischen Trier-Ehrang und Trier-Verteilerkreis. Rechne mit einer halben Stunde längerer Fahrzeit. Sollte euch noch was aufgefallen sein, ihr erreicht mich unter der 0800 die 8, dreimal die 62. Gute Fahrt.
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0: nehmen wir uns mal einen kleinen Moment Zeit. Atmen die frische Luft ein. So ist es schön. 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
1: Also ich finde den Wald auf jeden Fall wichtig. Im Sommer ist es halt schön, wenn man wandern kann. In Ruppertsberg ist es halt immer toll, wenn man Waldgaststätte hat zum Beispiel. Und man schaut dann halt geschützt von den Bäumen, also schattenmäßig. Und die Luft ist halt ganz anders da, wie wenn man in der Stadt drin ist. Ja.
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Auf der Arbeit kann man sich schon noch mal so ein bisschen sommerlich fühlen oder in Urlaubsstimmung kommen. Dafür sorgen wir hier bei RP1 mit euren Lieblingssongs. Komm, wir stellen es uns einfach vor, wie wir jetzt mal so uns ein Gläschen einschenken. Eiswürfel rein. Ah, herrlich.

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2: Also die Aktion mit den Bäumen pflanzen finde ich richtig, richtig klasse. Selbst hier in Trier gibt es einige Stellen, wo nochmal neue hin könnten. Von daher finde ich das sehr, sehr klasse, dass ihr das macht.
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3: Gleich hellen wir euren Arbeitstag ein bisschen auf mit einem Song aus unserem Leben. Texas Lightning und Dermot Kennedy. So wird auch dieser Mittwoch schön. Der beste Musikmix für Rheinland-Pfalz gleich nach 11.
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3: Das RP1 Rheinland-Pfalz-Wetter ist heute eher bewölkt. Die Sonne kann mal kurz durchkommen, aber auch Regen ist dabei. Es ist deutlich kühler geworden, bei maximal nur noch 19 Grad. Wir haben aktuell in Bad Breisach im Kreis Ahrweiler 16 Grad gemessen. Gensingen im Kreis Mainz-Bingen meldet 14 und Koblenz 15. Der RP1 Wettertrend morgen auch wieder wechselnd bewölkt und am Abend ein bisschen Regen bei 17 bis 19 Grad.
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6: Das sind die Themen um 11 Uhr. Gespräche über Reformen im Kanzleramt und Bad Dürkheim will Igel schützen.
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6: Ich bin Yandis Tirakis. Schönen guten Tag. Wie kommt die deutsche Wirtschaft wieder in Schwung? Darüber beraten die Spitzen der Regierungskoalition heute Abend im Kanzleramt mit Gewerkschaftern und Arbeitgebern. Konkrete Beschlüsse werden dabei nicht erwartet. Es soll mehr darum gehen, einen gemeinsamen Kurs zu finden. Aus Berlin berichtet Katrin Müller.
7: Beim gemeinsamen Spargelessen am Abend haben Spitzenpolitiker von Union und SPD nochmal Einigkeit demonstriert. Im Kanzleramt dürfte es dann aber weniger harmonisch zugehen. Beim Treffen mit den Arbeitgebern und Gewerkschaften soll es vor allem um die Themen Arbeitsmarkt, Sozialreformen, Steuern und Bürokratieabbau gehen. Auch die Wirtschaftsweise Veronika Grimm drängt auf grundlegende Reformen. Demnach befindet sich die deutsche Wirtschaft in einer langen Schwächephase. Wegen der Ölkrise infolge des Iran-Kriegs wird wohl auch für dieses Jahr nur ein Mini-Wachstum erwartet.
6: Die neue deutsche Panzerbrigade in Litauen hat dort zum ersten Mal eine Gefechtsübung absolviert. Der Kommandeur, Brigadegeneral Christoph Huber, sagte, er sieht darin einen wesentlichen Schritt zur Kriegstüchtigkeit. Mit der Aufstellung der Brigade reagiert Deutschland auf die wachsende Bedrohung durch Russland. Bis 2027 soll der Verband voll einsatzfähig sein. In Sachen Blutkonserven könnte Deutschland ein Engpass bevorstehen. Denn immer weniger Menschen spenden Blut. Das teilten die Blutspendedienste des Deutschen Roten Kreuzes mit. Demnach gibt es immer mehr ältere Spender, aber weniger junge, die nachrücken. Ein Höchstalter gibt es zwar nicht mehr, aber ältere Menschen scheiden wegen verschiedener Umstände irgendwann aus. Insgesamt werden jeden Tag rund 15.000 Blutkonserven gebraucht, so das Deutsche Rote Kreuz.
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8: Kleine Stachel. Große Gefahr. In Bad Dürkheim, da geht's gerade um den Schutz von Igeln. Denn während viele Mähroboter leise durch die Gärten fahren, verstecken sich dort jetzt oft Muttertiere mit ihrem Nachwuchs. Und die haben gegen die Klingen oft keine Chance. Die Bitte der Naturschutzbehörde, vorher nachschauen und die Geräte nachts besser auslassen. Thomas Stüber, Bad Dürkheim.
6: Und die gute Nachricht kommt aus Worms. Die Mikwe, das mehr als 800 Jahre alte jüdische Ritualbad, ist gestern Nachmittag im Beisein von Oberbürgermeister Kessel feierlich wiedereröffnet worden. 10 Jahre lang hatte die aufwendige Sanierung gedauert. Es mussten schwere Schäden am Mauerwerk behoben werden. Kostenpunkt rund 1,5 Millionen Euro. Die Mikwe ist Teil des Weltkulturerbes der sogenannten Schummstätte. Das waren die RPA 1 Nachrichten um 11 Uhr. Mehr Themen aus der Region gibt's wieder um 12:30.
3: Der aktuellste Blitzer steht auf der A602, Drehrichtung Dreieck Moseltal bei Kenn. Das ist eine Abstandsmessung. Staus und Behinderungen auf der A5 Karlsruhe-Heidelberg zwischen Karlsruhe-Durlach und Waldorf-Wiesloch. 10 Kilometer Stau. Hier kann es bis zu einer halben Stunde länger dauern. Auf der A6 Kaiserslautern Richtung Saarbrücken zwischen Homburg und Kreuz-Neunkirchen 2 Kilometer. Auf der A61 Ludwigshafen-Speyer zwischen Kreuz-Speyer und Dreieck-Hockenheim auch 2 Kilometer. 4 Kilometer Stau sind es auf der A602 Longich-Trier zwischen Trier-Ehrang und Trier-Verteilerkreis. Und falls ihr noch was gesehen habt, ihr erreicht mich unter der 0800 die 8, dreimal die 62. Gute Fahrt!
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3: Ja, die Woche nimmt Fahrt auf. Es ist schon Mittwoch, ne? Und wir haben natürlich eure Lieblingssongs und begleiten euch, egal ob ihr jetzt in Trier, Neustadt oder Montabaur an irgendwelchen Maschinen arbeitet, Paketen austragt. Cindy Lauper ist gleich am Start und das ist Dermot Kennedy. Ich bin Kunze.

0: Hier ist RP1. Stellt euch vor, ihr hört eure Stimme etwas sagen, das ihr so nie selbst gesprochen habt. Spooky Gedanke, ne? Also, ich bin Grunze und mitten in unserem großen künstlichen Intelligenzexperiment in dieser Woche. Die Stimme von Menschen klonen. Das ist inzwischen wohl auch möglich. Gestern haben wir schon mit Modern Talking-Sänger Thomas Anders gequatscht. Der hat die Stimme seines jüngeren Ichs klonen lassen, um ein Duett zu singen. Und jetzt ist unser Ziel, wir wollen seine Stimme ebenfalls dubeln, damit ich mit dieser Stimme moderieren kann. Bei mir ist jetzt unser KI-Experte Moritz, der mir dabei hilft. Wie macht man das denn jetzt überhaupt mit dem Stimmklon? Was geht da so inzwischen?
1: Also es ist schon sehr verrückt. Da geht auf jeden Fall einiges mittlerweile. Also man kann theoretisch jede Stimme mittlerweile klonen. Wenn man Material von der Ursprungsstimme hat, dann kann man damit auch eine neue Stimme quasi erstellen oder diese Stimme eben klonen.
0: Und geht es auch schon mit ganz wenig Material oder wie viel braucht man denn da?
1: Wir sind da mittlerweile schon sehr weit. Also es bedeutet, dass da teilweise ein bis drei Minuten schon ausreichen, um so eine Basic-Stimme zu klonen. Wenn man es wirklich professionell machen möchte, reichen 30 Minuten, was jetzt immer noch nicht viel Material ist.
0: Birgt das nicht auch Gefahren? Also gerade es gibt ja diese berühmten Schockanrufe oder diese Deepfake-Geschichten.
1: Das sind natürlich schon Gefahren. Man kann einfach den Kollegen anrufen, ihn irgendwie schlecht dastehen lassen, irgendwelche Leute reinlegen oder auch abzocken. Da geht einiges. Das heißt nicht, dass das legal ist, ist nämlich alles illegal, aber die technischen Möglichkeiten dazu sind da und das sind natürlich auch Risiken, das stimmt.
0: Also das Ganze ein zweischneidiges Schwert. Auf der einen Seite birgt das kriminelle Gefahren, auf der anderen Seite eben eine coole Innovation. So, ich würde sagen, wir bauen jetzt mal hier so einen Klon und um Viertel nach eins testen wir das dann, ob ich in kurzer Zeit schon wie Thomas Anders klingen kann.

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16: Mit Martin Sauter, guten Tag. In der Verbandsgemeinde Altenahr läuft derzeit eine groß angelegte Katastrophenschutzübung. Sie dauert bis zum 27. Juni. In einem realitätsnahen Hochwasserszenario testen Rotes Kreuz, Technisches Hilfswerk und das Deutsche Zentrum für Luft- und Raumfahrt moderne Technologien wie Drohnen, robotische Einsatzfahrzeuge, mobile Kommunikationssysteme und satellitengestützte Lagebilder. Die Stadt Koblenz steht kurz vor der Fertigstellung neuer Unterbringungsmöglichkeiten für geflüchtete Menschen. Auf der Niederberger Höhe werden derzeit 2 neue Wohnmodule fertiggestellt, die die DBK als Schenkung zur Verfügung gestellt hat. Die neuen Module leisten laut Stadt einen wichtigen Beitrag zur Erneuerung der Unterbringungsmöglichkeiten für Geflüchtete. Und noch eine gute Nachricht. Nach dem gestrigen Benefiz-Fußballspiel in Koblenz ziehen die Verantwortlichen eine positive Bilanz. Ein Promi-Team um Schlagersänger Vincent Groß spielte im Stadion Oberwirth gegen die Lotto-Elf mit bekannten Ex-Profis zugunsten der Hilfsaktion Fly and Help, die mit dem Erlös Schulen in Namibia bauen will. Mit Organisator Daniel Zimmer vom Verein Koblenzer Schengelkultur.
17: Wir haben ein tolles Ergebnis erzielen können. Wir können 2 Schulen bauen von den Erlösen. 105.000 Euro mindestens. Wir haben 2 Jahre dieses Projekt jetzt hier ins Laufen gebracht und aber am Ende haben wir hier als Team zusammengestanden. Grandios, ich bin sprachlos.
15: 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Der aktuellste Blitzer steht auf der A602, Dreh Richtung Dreieck Moseltal. Bei Kenn eine Abstandsmessung. Auf der A1 Köln Richtung Koblenz zwischen Raststätte Fehle West und Kreuz Bliesheim 5 Kilometer stockend. A5 Karlsruhe Heidelberg zwischen Karlsruhe Durlach und Waldorf Wiesloch 12 Kilometer Stau. Ihr braucht eine halbe Stunde länger. Und dann hätten wir die A61 Köln Koblenz zwischen Gümlich und Dreieck Erftal mit 3 Kilometer stockendem Verkehr. 40 Minuten müsst ihr länger fahren auf der A602 Longich Richtung Trier zwischen Trier-Ehrang und Trier-Verteilerkreis. Da sind 4 Kilometer Stau im Moment. Da, wo es geht, euch allen eine gute und sichere Fahrt. Ja.

0: Ein Hoch auf alle Handwerker in Beindersheim, Brüm oder auch in Saarburg. Den kennt er ja hier.
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3: Yay, Mahlzeit. Ich bin der Handwerker Peters, ihr könnt mich ja P nennen. So, was haben wir denn? Ah, ich sehe es schon. Die Maschinen in der Verpackungsfabrik sind komplett ausgefallen. Das kriegen wir hin. Liebe Hörerinnen und Hörer, wenn die Maschinen ausfallen, dann läuft ja in der deutschen Industrie nichts mehr. Alle Arbeiter werden ersetzt durch künstliche Intelligenz und dann fehlt was Entscheidendes, die natürliche Blödheit. Denn wenn du nicht mehr weiter weißt, dann musst du pfuschen können, improvisieren. Alexa und Siri können das nur strikt nach einem Plan. Wobei, die Maschinen sind mir schon zu klug. Hier, als ich Homeoffice hatte, ja, auch Handwerker haben das. Nee, ich hab dann nicht im Thermomix den Mörtel angerührt. Hier, stell mal vor, Bestatter im Homeoffice. Holst du gerade die Kirschtorte? Die liegt unten in der Tiefkühltruhe, neben der Frau Müller. Und ich ging da vom Laptop weg auf das Klo, um meinen natürlichen 3D-Drucker anzuwerfen. Ja, ich saß da lang. Ja, zum Mittagessen gab es Taxe. Ich komme irgendwann zum Laptop zurück, steht auf meiner Homeoffice-Anwendung, ihre Sitzung wurde beendet. Woher weiß das Dinge das? Yay! So, fertig. Normal sollte das halten.
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Steffi Graf gewinnt ihren ersten Grand Slam Titel. Und sie möchte unbedingt mit jemandem tanzen. 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

0: John, call me up und ein bisschen Sonne schickt uns Natasha Bedingfield. Ein Song aus unserem Leben und dazu Kamrat. Hug Yourself. Der beste Musikmix für Rheinland-Pfalz gleich nach 12.
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0: Das RPR1 Rheinland-Pfalz-Wetter ist einfach wechselhaft, wie so unser Diplom-Meteorologe Dominik Jung sagt, unser Experte. Das Gewitterrisiko steigt natürlich auch, deshalb kann es da schon mal blitzen und donnern so ab Nachmittag. Wir kriegen maximal Temperaturen so bis 17 Grad rum, vielleicht werden es auch noch 19, aber es ist deutlich kühler als die letzten Tage. Neustadt an der Weinstraße meldet aktuell 14 Grad, Kruft im Kreis Main-Koblenz auch und 12 Grad sind es im Kreis Bernkastel-Wittlich in Traben-Drabach. Der RPR1-Wettertrend. Morgen bleibt es auch so. Es gibt dann immer mal wieder ein bisschen Regen bei 17 bis 20 Grad.
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4: Das sind die Themen um 12 Uhr. Bündnis fordert mehr Schutz vor Hitze in Deutschland und keine Tierklappe in Trierer Tierheim.
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4: Ich bin Yandis Tirakis. Schönen guten Tag. Was extreme Hitze angeht, ist Deutschland aus Sicht von Gesundheits- und Klimaexperten schlecht vorbereitet. Deshalb fordern mehr als 150 Einrichtungen und Verbände aus verschiedenen Bereichen, den Hitzeschutz in Krisenvorsorge, Gesundheitsversorgung und Katastrophenschutz einzubauen. Das Bündnis warnt dabei konkret vor einem sogenannten Hitzedom, also ein stark ausgeprägtes Hochdruckgebiet, das heiße Luft wie in einer Kuppel über einem bestimmten Gebiet einschließt. Solche Wetterextreme haben auch im Mai weltweit für Rekordwerte gesorgt. Er war laut dem Klimadienst Copernicus der zweitwärmste seit Beginn der Aufzeichnungen. Katrin Müller mit den Einzelheiten.
5: Erst kalt, dann plötzlich sehr heiß. Laut Klimadienst gab es im Mai eine der intensivsten Hitzewellen, die jemals so früh im Jahr in Westeuropa beobachtet wurden. Mehrere Temperaturrekorde wurden gebrochen. Unter extremen Bedingungen litten vor allem Frankreich, Großbritannien, Irland und Portugal. Insgesamt sehen die Forscher den Trend bestätigt, dass die Erderwärmung in Europa schneller vorangeht und Wetterextreme zunehmen. In Ländern wie Italien oder Spanien war der Mai sehr trocken. Die Türkei, Bulgarien und Moldawien hatten dagegen mit starken Überschwemmungen zu kämpfen.
4: Wie kommt die deutsche Wirtschaft wieder in Schwung? Darüber beraten die Spitzen der Regierungskoalition heute Abend im Kanzleramt mit Gewerkschaftern und Arbeitgebern. Konkrete Beschlüsse werden dabei nicht erwartet. Es soll mehr darum gehen, einen gemeinsamen Kurs zu finden. Kuriose Geschichte aus China. Ein Mann hat nach einem Sturz ins Meer tagelang auf hoher See überlebt, bis Fischer ihn retten konnten. Der Mann sei laut der staatlichen Nachrichtenagentur Xinhua bei einem Spaziergang auf einer Urlaubsinsel ins Meer gestürzt und abgetrieben worden. Weil er nicht gegen die Strömung ankam, ließ der Mann sich offenbar treiben, bis er sich schließlich an eine Boje klammern konnte. Nach einer Woche hätten ihn dann zwei Fischer entdeckt und aus dem Meer gezogen.
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6: Es ist eine verzwickte Debatte im Netz geworden. Sollte das Trierer Tierheim eine Tierklappe anbieten, damit Hunde, Katzen und Co. nicht mehr einfach ausgesetzt werden? Die Verantwortlichen sagen, das schaffen wir nicht und das ist uns auch zu unsicher. Außerdem wollen sie keinen Anreiz schaffen, damit auch Menschen von weiter weg ihre Tiere hier einfach abladen. Befürworter sorgen sich, dass so die Zahl der ausgesetzten Tiere aber nicht zurückgehen wird. Sebastian Hoffmann, Trier.
4: Und die gute Nachricht kommt aus der Westpfalz. Weiße Wäsche soll in Kaiserslautern jetzt Schatten spenden. Das Projekt Lauterer Schatten ist auf dem Platz vor der Touristinformation gestartet. Unter der auf Leinen gespannten Wäsche sollen in den nächsten 10 Wochen Veranstaltungen stattfinden, bei denen auf Klimaanpassung und die lebenswertere Gestaltung von öffentlichen Räumen aufmerksam gemacht werden soll. Das waren die RPA1 Nachrichten um 12 Uhr. Mehr Themen aus der Region gibt's wieder um 12:30.
0: Der aktuellste Blitzer, Rudi aus Kehlbach, wo hast du den gesehen?
7: Mielen Richtung Braubach, und zwar in der Höhe der Abfahrt Kehlbach. Da haben die so einen Kasten hingestellt und die haben dann ein irre langes Kabel und stehen dann hinter dem Friedhof auf dem Parkplatz, dass man das Auto ja nicht sieht. Da ist 70, da sollte man sich besser jetzt dran halten, gell?
0: Ja, danke für diese detaillierte Information. Auf der A1 Köln-Koblenz zwischen Raststätte Villewest und Kreuz-Bliesheim 6 Kilometer stockender Verkehr. A5 Karlsruhe-Heidelberg zwischen Karlsruhe-Durlach und Heidelberg-Schwetzingen 10 Kilometer Stau. Hier kann es bis zu einer halben Stunde länger dauern. A6 Heilbronn-Mannheim zwischen Schwetzingen-Hockenheim und Mannheim-Schwetzingen 3 Kilometer. Die A61 Köln-Koblenz. Das ist zwischen Gümlich und Dreieck-Erftal, da sind es 2 Kilometer Stau. A61 Ludwigshafen-Hockenheim zwischen Kreuz-Speyer und Hockenheim 2 Kilometer. A602 Longich-Trier zwischen Trier-Ehrang und Trier-Verteilerkreis 4 Kilometer. Hier kann es eine halbe Stunde länger dauern. Und wenn ihr sonst noch irgendwas gesehen habt, Stau, Blitzer, Unfall, ihr könnt euch jederzeit melden. Übrigens die A602, danke für diesen Stau, den hat uns ja der Dominik gemeldet. Euch allen eine gute und sichere Fahrt.
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0: Und da begrüßen wir unseren Infochef Jens Baumgart.
8: Hallo, schönen Mittwoch. Morgen startet die Fußball-WM. Ja, hoffentlich sind alle rechtzeitig da. Ihr habt's mitbekommen. Viele bekommen Ärger bei der Einreise in die USA. Und die Kritik wird lauter. Unser Thema gleich um 10 nach 12.

0: Hallo am Mittwochmittag bei RPA1. Ja, keine Fußball-WM ohne ihren Skandal. Und diesmal haben wir ihn schon, bevor es überhaupt losgeht. Denn die USA haben einigen wichtigen Personen, unter anderem einem Schiedsrichter, die Einreise verwehrt. Denise Proschek aus der RPA1 Nachrichtenredaktion. Und jetzt wird die Kritik richtig laut.
1: Ja, inzwischen haben sich auch Menschenrechtsorganisationen zu Wort gemeldet. Sie sprechen von einem Klima der Angst, das unter US-Präsident Trump geschaffen wurde. Nochmal zur Erinnerung, der krasseste Fall der letzten Tage. Afrikas bekanntester Schiedsrichter Omar Atan aus Somalia durfte nicht einreisen. Am Flughafen in Miami war Feierabend. Warum, haben wir nicht genau erfahren. Die amerikanische Grenzschutzbehörde jedenfalls wehrt sich. Jede Einreiseerlaubnis sei eine Einzelfallentscheidung. Sie spricht von möglichen Verbindungen zu Terroristen.
0: Also die Geschichte mit dem Schiedsrichter sorgt für Wirbel, aber das ist ja bei weitem nicht der einzige Fall.
1: Nee, ein Spieler aus dem Irak hat Probleme bekommen und auch ein Spieler aus der Schweiz. In beiden Fällen hat es am Ende aber dann doch geklappt mit der Einreise. Außerdem wissen wir von schottischen Fans, die schon Tickets hatten und angeblich abgewiesen wurden. Und wenig überraschend, auch für die Spieler des Iran gibt es Schwierigkeiten. Sie dürfen zwar zu ihren Begegnungen in die USA von Mexiko aus einreisen, dort ist nämlich ihr WM-Stützpunkt, aber sie müssen noch am selben Tag wieder zurück. FIFA-Präsident Infantino protestiert und stellt den reibungslosen Ablauf des Turniers in Frage. Noch vor einem halben Jahr hatte er den neu geschaffenen FIFA-Friedenspreis an Donald Trump verliehen.
0: Morgen startet die Fußball-WM. Hoffentlich sind alle rechtzeitig da.

0: Und das ist neu bei APA 1. Martin Garrix und Ed Sheeran mit Repeated. Euch einen schönen Mittwoch. Hier sind die Top-Themen am Mittag. Wenige Wochen noch, dann werden wir uns wieder erinnern an damals und werden sagen, Mensch, schon so lange her. Die Flutkatastrophe im Ahrtal steht vor ihrem 5. Jahrestag und damit auch die Fragen, die wir mit ihr verbinden. Wie weit ist der Wiederaufbau? Haben die Menschen die Folgen der Flut bewältigt? Und wie können wir dafür sorgen, dass nichts in Vergessenheit gerät? Eine Idee ist die Ausstellung, die jetzt im Rheinland-Pfälzischen Landtag gestartet ist und die den Blick ganz bewusst nicht nur rückwärts richtet. RPA1-Reporter Olaf Holzbach ist durchgelaufen.
1: Fotos, Texte, Schautafeln, auf den ersten Blick alles wie bei anderen Ausstellungen auch im Landtagsfoyer. Genaues Hinschauen allerdings lässt einen gruseln. Und so soll es auch sein.
2: Es darf hier kein Gras drüber wachsen.
1: Ministerpräsident Gordon Schnieder übernahm selbst die Eröffnung. Kein Vergessen, keine Hochwasserdemenz, wie er sagt. Erinnern hilft, Fehler nicht zu wiederholen.
2: Und das ist eine solche Ausstellung, gerade mit Geschichten, Erzählungen, mit persönlichen Dingen, die Menschen dort in die Ausstellung mit reingebracht haben, unwahrscheinlich wichtig.
1: Menschen der Initiative Memory A um Annette Holzapfel aus Remagen, die treibende Kraft des Ganzen. Bilder sichten, Texte dazu finden. Manche Betroffene schafften es nicht, zu stark die Erinnerung. Andere brauchten es.
3: Das war für die eine Auszeit, so haben die das mal formuliert, wo sie mit uns allen gemeinsam Zukunft denken konnten. Sonst können die Menschen gar nicht überleben. Das heißt, die Menschen werden weitermachen. Die werden rauskommen aus der Katastrophe.
1: Auch wenn es bei vielen länger dauern mag, was sind schon 5 Jahre. Andererseits lange genug, um am Ende vielleicht doch vergessen zu werden.
3: Ich bin eigentlich zuversichtlich und wenn ich sehe, es gerät in Vergessenheit, kann man was dagegen machen.
0: Ja, zum Beispiel in die Ausstellung gehen. Weg der Erinnerung für die Zukunft, heißt sie. Die Wanderausstellung über die Ahrflut bis zum 7. August im Foyer des Landtags in Mainz.

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13: Einen schönen Mittwoch zusammen. Hier ist RPR1 mit Kunze und wie immer um halb bekommt ihr hier alle Infos aus eurer Region.
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15: Mit Lea Wegerle, guten Tag. Auch in diesem Jahr müssen Schülerinnen und Schüler in Rheinland-Pfalz in den Sommerferien selbst für ihr Ticket zahlen. In knapp 3 Wochen starten die Ferien. Ein kostenloses Deutschland-Ticket kann von den Schulen in dieser Zeit aber nicht gestellt werden. RPR1-Reporter Felix Christmann.
16: Das Verkehrsministerium verweist auf hohe Kosten und die schwierige Umsetzung, denn die Schülerbeförderung ist Sache der Kommunen. Ein kostenloses Schülerticket für den Monat Juli wäre daher eine freiwillige Leistung. Und die ist finanziell nicht drin. Die Bildungsgewerkschaft GEW und die Landesschülervertretung kritisieren das scharf und warnen vor Nachteilen für Familien mit wenig Geld. Sie fordern eine landesweite Lösung, damit junge Menschen auch in den Ferien mobil bleiben können.
15: Nach dem Brand in einem Heuballenlager in Dudenhofen im Rhein-Pfalz-Kreis laufen die Ermittlungen, denn die Ursache ist weiter unklar. Gestern Nachmittag war der Brand ausgebrochen. Die Feuerwehr war bis in die frühen Morgenstunden im Einsatz. Eine Person wurde leicht verletzt. Der Sachschaden wird auf rund 100.000 Euro geschätzt. Die Polizei in Kirn sucht nach einer Frau, die gestern beinahe einen Unfall mit einem Zug verursacht hat. Mehrere Zeugen hatten den Notruf gewählt, weil die Frau mit ihrem Auto in Martinstein auf den Gleisen zum Stehen gekommen war, die Schranken geschlossen. Der Zugverkehr konnte rechtzeitig stoppen, die Schranken aus der Ferne wieder geöffnet werden. Die Autofahrerin aber verließ die Gleise dann in Richtung Bundesstraße, heißt es.
17: Immer um halb die RPR1 Regionalnachrichten. Frischer Blitzer steht in Koblenz, Ehrenbreitstein in der Helfensteinstraße und B260 Bad Ems Richtung Koblenz bei Fachbach-Oberau. Dankeschön fürs Bescheid sagen. Die Staus- und Gefahrenmeldungen. A1 Köln Richtung Koblenz zwischen der Raststätte Wille und Kreuz Bliesheim. 6 Kilometer stockender Verkehr plus 15 Minuten. Weiter mit der A3 Frankfurt-Köln zwischen Kelsterbach und Raunheim. 3 Kilometer Stop and Go. A5 Karlsruhe-Heidelberg zwischen Karlsruhe-Durlach und Heidelberg-Schwetzingen 9 Kilometer stockend plus 20 Minuten. Und dann ist Dominik am Telefon. Was hast du gesehen?
18: Es stockt auf der 602 Fahrtrichtung Trier Rhein. Man muss mindestens 20 Minuten bis halbe Stunde einplanen.
17: Also Autobahn A602 Richtung Trier. Auch da staut es sich. Das war's. Wenn ihr noch was gesehen habt, könnt ihr uns anrufen oder uns eine WhatsApp schicken. 0800 83 mal die 62. Gute Fahrt.
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0: Und das ist Robin Beck, First Time. Euch einen schönen Mittwoch. Hallo.
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0: Ja, viele von uns kennen das sicher von Edeka, Lidl, Penny oder so. An der Kasse wird das Handy gezückt und über eine App gibt es nochmal einen Sonderrabatt. Aber lohnt sich das wirklich? Um diese Frage ging es jetzt in Gau-Algesheim bei einem Seminar im Rahmen der Woche der Medienkompetenz. RPR 1 Reporter Marcel Hemmer, was kam denn da raus?
2: Tja, so ganz einfach ist die Antwort auf die Frage nicht. Klar, mit den Apps sparst du hier und da ein paar Cent und das summiert sich dann natürlich. Auf der anderen Seite werden aber auch ordentlich Daten gesammelt.
3: Das muss jeder selber wissen, also für wie gefährlich er das sich selbst erachtet. Ja, er gibt auf jeden Fall seinen Wohnortpreis, er gibt unter Umständen sein Alter preis. Gefährlich wäre es dann, wenn die Firma ganz gezielt und aggressiv auf das Individuum über die App Einfluss nehmen würde.
2: Digitalbotschafter Andreas Schmidt. Ganz so schlimm ist es noch nicht, schätzt er, rät aber auch.
3: Bei der Anmeldung möglichst wenig von sich selbst preisgeben, eigentlich nur die Pflichtdaten. Bei den Cookies, das, was ablehnbar ist, ablehnen. Zum Beispiel, wenn mich eine Einkaufs-App fragen würde, darf ich Zugriff auf deine Kontaktdaten haben? Dann wäre das der Punkt, wo ich sage, nee.
2: Klar ist, aufklären hilft, vor allem um das Sicherheitsgefühl älterer Menschen zu stärken. Digitalbotschafter Klaus Kaltenbach.
4: Wir waren ungefähr 25 Leute hier im Raum, überwiegend Senioren. Und was ich sehr gut fand, war, es kamen sehr viele Fragen an, also wo die Verbraucherzentrale auch sofort natürlich auch mit einem gewissen, ja, Background dann auch beantworten konnte.
2: Wir halten fest, mit Einkaufs-Apps kann man durchaus was sparen, man sollte aber nie zu viele Daten preisgeben.
0: Also aufpassen beim nächsten Einkauf. Die Woche der Medienkompetenz in dieser Woche in Rheinland-Pfalz.

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0: Fan, mal mega.
1: Ein richtiges Sommermärchen. War richtig genial. Also habe ich in bester Erinnerung.
2: Tolle Stimmung.
3: Klasse Fußballmärsche auch, ne? War viel los, aber auch davor war es schon sehr gut.
4: Ja, wenn wir dann weitergehen in Richtung Stadt, da haben wir den Elf-Freunde-Kreisel. Der ist auch zur WM 2006 gebaut worden. Der steht auch noch immer hier. Dann gab es auch jahrelang den Tunnel, der zum Elf-Freunde-Kreisel geführt hat. Also den Tunnel, den gibt's natürlich noch, aber das WM 2006-Design ist nicht mehr da. Der Tunnel zeigt jetzt die Erfolge der Roten Teufel. Aber auch für die Menschen in Kaiserslautern war die WM damals ein Riesenhype, ein Riesenerfolg, denn die Autobahnauffahrten wurden saniert, die ICE-Anbindungen deutlich verbessert und vieles, vieles mehr. Also alles in allem spürt man auch 20 Jahre danach die Veränderungen der WM immer noch hier in Kaiserslautern.
5: Ja, das Sommermärchen 2006 war schon was ganz Besonderes und noch immer ist die Heim-WM im damaligen Austragungsort Kaiserslautern spürbar.

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3: Oh, da freuen sich einige von euch wieder. Dieser Song aus unserem Leben von den Sex ist Midnight Runners, natürlich. Und Harley Humberstone. Früher noch mit der Gitarre im Kinderzimmer, jetzt auf den großen Bühnen. Ein Hit von heute, To Love Somebody. Der beste Musikmix für Rheinland-Pfalz nach 13 Uhr.
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3: Das RPR1 Rheinland-Pfalz-Wetter ist einfach wechselhaft, wie so unser Diplom-Meteorologe Dominik Jung sagt, unser Experte. Das Gewitterrisiko steigt natürlich auch, deshalb kann es da schon mal blitzen und donnern so ab Nachmittag. Wir kriegen maximal Temperaturen so bis 17 Grad rum, vielleicht werden es auch noch 19, aber es ist deutlich kühler als die letzten Tage. Neustadt an der Weinstraße meldet aktuell 14 Grad, Kruft im Kreis Main-Koblenz auch und 12 Grad sind es im Kreis Bernkastel-Wittlich in Traben-Drabach. Der RPR1-Wettertrend. Morgen bleibt es auch so. Es gibt dann immer mal wieder ein bisschen Regen bei 17 bis 20 Grad.
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5: Das sind die Themen um 13 Uhr. Britischer Premier verurteilt Krawalle in Belfast und Kreis Alzey-Worms berät über Zellertalbahn-Finanzierung.
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5: Ich bin Yannis Tirakis. Schönen guten Tag. Der britische Premierminister Keir Starmer hat die rassistischen Krawalle in Belfast aufs Schärfste verurteilt. Er nannte die Szenen in einem Post auf X schockierend und inakzeptabel. Die Verantwortlichen würden die volle Härte des Gesetzes zu spüren bekommen. Über die aktuelle Lage berichtet Philipp Detlefs.
6: Vermummte, gewalttätige Randalierer zogen in der Nacht durch Belfast, zündeten Autos und sogar Häuser an, in denen Familien wohnten. Verängstigte Bewohner mussten gerettet werden. Die Polizei hatte alle Mühe, die Randalierer in Schach zu halten. Hunderte Menschen hatten sich zuvor versammelt, um gegen Migranten und Einwanderung zu demonstrieren. Hintergrund ist eine Messerattacke in der nordirischen Hauptstadt, bei der ein 30-jähriger Mann ein Auge verlor. Der inzwischen gefasste, mutmaßliche Täter soll aus dem Sudan stammen. Ein Video des brutalen Angriffs war in sozialen Medien verbreitet worden.
5: Eine extreme Hitzewelle könnte in Deutschland Zehntausende Leben kosten. Darum schlagen Experten jetzt Alarm und fordern Hitze endlich als echte Krisenlage zu behandeln. Konkret warnt das Bündnis aus über 150 Einrichtungen und Verbänden in einer Mitteilung vor einem sogenannten Hitzedom, bei dem heiße Luft über längere Zeit über einem Gebiet eingeschlossen wird. Solche extreme Hitzeereignisse würden bisher bei der Risiko- und Katastrophenplanung kaum berücksichtigt. Immer mehr neue Wohngebäude in Deutschland werden mit Wärmepumpen beheizt. Innerhalb von 10 Jahren hat sich der Anteil laut dem Statistischen Bundesamt mehr als verdoppelt. Von allen fast 59.000 Wohngebäuden, die letztes Jahr fertiggestellt worden sind, nutzen demnach fast 3/4 Wärmepumpen zum Heizen. Die nutzen dafür Geo- und Umweltthermie, die zu den erneuerbaren Energiequellen zählen.
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7: Der Kreisausschuss des Landkreises Alzey-Worms will heute über die Finanzierung der Zellertalbahn beraten. Die Strecke zwischen Worms und Kaiserslautern soll künftig vor allem für touristische Zwecke genutzt werden. Den Großteil der Kosten will zwar der Donnersbergkreis übernehmen, aber Alzey-Worms müsste sich auch mit gut 315.000 Euro beteiligen. Landrat Zippel hält das für vertretbar. Langfristig könne man von der Zellertalbahn profitieren, sagt er. Aus Alzey Felix Christmann.
5: Und die gute Nachricht kommt von der Mosel. Nach einer intensiven Planungsphase können am Montag die Bauarbeiten für eine wichtige Stützmauer in Trier-Ehrang-Quint losgehen. Die Sanierung der Mauer ist notwendig, um den dortigen Hang langfristig zu stabilisieren und so Verkehrsteilnehmer zu schützen. Gleichzeitig lässt die Stadt auch den Gehweg erneuern, um ihn modern, barrierefrei und sicher zu machen. Die Arbeiten sollen bis Februar dauern. Das waren die RPR1 Nachrichten um 13 Uhr. Mehr Themen aus der Region gibt's wieder um 13:30.
3: Ich begrüße erstmal den Volker. Was gibt's bei dir?
1: In Alzey im Theodor-Heuss-Ring wird geblitzt.
3: Danke, wirst Bescheid sagen. Auf der B37 Hochspeyer Richtung Kaiserslautern am Ruheforst auch ein Blitzer. Auf der A1 Köln-Koblenz zwischen Raststätte Fille-West und Kreuz Bliesheim 5 Kilometer stockend. 7 Kilometer Stau auf der A5 Karlsruhe Richtung Heidelberg zwischen Karlsruhe-Mitte und Kreuz-Walldorf. Ihr braucht eine Viertelstunde länger. 20 Minuten mehr Zeit einplanen auf der A6 Heilbronn-Mannheim zwischen Schwetzingen-Hockenheim und Mannheim-Schwetzingen. Das sind 3 Kilometer. Dann 2 Kilometer Stau auf der A65 Landau-Ludwigshafen zwischen Neustadt-Weinstraße Süd und Neustadt-Nord. Und dann noch die A602 Longich-Trier zwischen Trier-Ehrang und Trier-Verteilerkreis. 2 Kilometer Stau. Da, wo es geht, euch allen eine gute und sichere Fahrt. Wenn ihr noch was gesehen habt, meldet euch bitte unter der 0800 die 8 dreimal die 62. Gute Fahrt.
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3: Liebe Grüße nach Landau, Bitburg und Kirchheim-Bolanden auf die Arbeit. Es wird hier gearbeitet, gefahren, verkauft, geplant, organisiert und dazu der passende Sound jetzt mit Nico Santos.

0: kann Kunze als Thomas Anders bei RPA 1 moderieren. Ich wünsche euch einen schönen Mittwoch und das ist unser großes KI-Experiment in dieser Woche. Also die Zusammenfassung ist, wir wollten ja testen, ob wir mit Hilfe der künstlichen Intelligenz mich wie jemand anders klingen lassen können. Mein Freund und Modern Talking-Sänger Thomas Anders, der hat sich gemeldet, weil er mit seinem jüngeren Ich als Klon mal ein Duett gesungen und so aufgetreten ist. Und so sind wir dann auch drauf gekommen. Okay, lassen wir mich mit seiner Stimme moderieren. Bei mir immer noch unser KI-Experte Moritz. Ist es denn heutzutage sogar möglich, dass ich in Echtzeit spreche und dann wird das direkt gewandelt in die KI-Stimme?
1: Das ist teilweise auch schon möglich mit verschiedenen Tools, ja.
0: Bevor wir das machen, lass uns doch mal testen, wie das klingt. Ich meine, du hast ja schon mal so einen Klon gebastelt.
1: Yes, also ich habe mal eine halbe Stunde Stimmaufnahmen von Thomas Anders in die KI gegeben und eine Stimme erstellt. Sag mal was, Kunze?
0: Einen schönen Mittwoch. Toll, dass ihr wieder mit dabei seid, dass wir zusammen heute wieder den Arbeitstag irgendwie gemeinsam hinter uns bringen. Was uns hilft, ist der beste Musikmix für Rheinland-Pfalz. Jetzt für euch.
1: Top, danke. Ich lade schnell rein.
0: Okay, währenddessen zum Vergleich. So klingt die Stimme von Thomas Anders, als ich ihn gefragt habe, ob er glaubt, dass unser Experiment auch klappt.
2: Ich glaube, wir sind mittlerweile so weit, dass das sehr ähnlich wird. Und beim schnell mal vorbeihören, kann das schon passieren, dass die Leute denken, oh, der Anders, der ist jetzt Moderator bei RPR 1.
0: Okay, also Stunde der Wahrheit.
1: Bitteschön, so klingst du als Thomas Anders.
2: Einen schönen Mittwoch. Toll, dass ihr wieder mit dabei seid, dass wir zusammen heute wieder den Arbeitstag irgendwie gemeinsam hinter uns bringen. Was uns hilft, ist der beste Musikmix für Rheinland-Pfalz. Jetzt für euch.
0: Boah, krass, ey. Das ist schon ähnlich, also sehr ähnlich. Ich meine, vielleicht können wir noch ein bisschen dran schrauben und morgen ist ja dann der große Tag. Ich moderiere eine Stunde lang als Thomas Anders. Ob das klappt, morgen einschalten von 13 bis 14 Uhr.

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20: Mit Felix Christmann, hallo. Nach der feierlichen Eröffnung am Abend ist sie von heute an für jede und jeden zu sehen. Die Wanderausstellung zur A-Flut im Foyer des Landtags in Mainz. Mit vielen Fotos und Texten von Zeitzeugen soll die Wucht der Naturkatastrophe vor 5 Jahren greifbar werden, aber auch der Zusammenhalt und die Leistungen des Wiederaufbaus. Landtagspräsident Matthias Lammert.
21: Man sieht ja in dieser schnelllebigen Zeit, dass viele Dinge eben doch auch in Vergessenheit geraten und genau das wollen wir nicht. Und das haben wir auch bewusst damals entschieden, diese Ausstellung hier nach Mainz zu holen. Die wird auch über den 5. Jahrestag weiter hier im Landtag sein, sodass wir dort einiges in Erinnerung rufen wollen und natürlich auch noch mal plastisch zeigen wollen, was Schlimmes da vor 5 Jahren passiert ist.
20: Die Stadt Koblenz steht kurz vor der Fertigstellung neuer Unterbringungsmöglichkeiten für geflüchtete Menschen. Auf der Niederberger Höhe werden derzeit zwei neue Wohnmodule fertiggestellt, die die DBK als Schenkung zur Verfügung gestellt hat. Die neuen Module leisten laut Stadt einen wichtigen Beitrag zur Erneuerung der Unterbringungsmöglichkeiten für Geflüchtete. Beim Brand eines Schuppens in Bamberscheid im Westerwald ist am Abend laut Polizei ein Gebäudeschaden im mittleren fünfstelligen Bereich entstanden. Verletzt wurde niemand. Die Feuerwehr konnte ein Übergreifen der Flammen auf das angrenzende Wohnhaus noch verhindern. Die Brandursache ist unklar.
19: 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Aktueller Blitzer steht auf der B37 Hochspeyer Richtung Kaiserslautern am Ruheforst. 3 Kilometer stockt's auf der A3 Frankfurt-Köln zwischen Kelsterbach und Raunheim. Auf der A5 Karlsruhe-Heidelberg zwischen Kreuz-Walldorf und Heidelberg-Schwetzingen 5 Kilometer stockend. Wir haben die A60 Wittlich Richtung Lüttich. Zwischen Wittlich West und Landscheid wird ein Unfall auf der linken Spur aufgenommen. A61 Speyer-Koblenz zwischen Kreuz Mutterstadt und Kreuz Frankenthal 3 Kilometer stockend. Und es gab einen Unfall auf der A61 Köln-Koblenz Richtung A48. Da bei Dernbach, da gab es gerade einen Unfall. A61 Koblenz-Köln zwischen Kreuz Koblenz und Nettetalbrücke 2 Kilometer Stau. Und A67 Darmstadt Richtung Mannheim zwischen Raststätte Funkstadt West und Lorsch 3 Kilometer Stau. Da wo es geht, euch allen eine gute und sichere Fahrt.
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0: Ah, es wird mal wieder Zeit für einen Zombie-Film. Ne? Wir kennen doch hier Walking Dead oder World War Z oder was weiß ich hier, The Last of Us. Hatten wir ja alles, ganz viele Zombie-Filme. Und jetzt gibt es Zombies im Zoo. Ja, es ist total verrückt. Aber diesen Kinotipp bei RPR 1 von unserem Filmexperten Pavis Khosravi.
1: Mesdames et Messieurs, willkommen zur Zoopocalypse!
2: Im Zoo von Culpeper ist ein Meteor eingeschlagen. Und der brachte aus den Weiten des Weltraums ein Virus mit. Und genau dieses Virus verwandelt alle Zoobewohner in schleimige Monster. Und die, die es nicht erwischt hat, die müssen jetzt zusammenarbeiten. Als tierische Truppe, die ihre Freunde wieder zurückverwandeln wollen.
1: Es ist so eine Art Gummizombie geworden.
3: Jemand weiter unten in der Nahrungskette sollte vorgehen. Du! Dicker Nager.
4: Niemand nennt mich Nager.
2: Zombies im Zoo ist mal etwas völlig anderes. Ein Zombiefilm aus dem Computer für Kinder, wo die Monster nicht furchterregend sind, sondern eher tollpatschig. Und wo die tierischen Helden sich auch sehr ungeschickt anstellen. Es gibt Spannung, Action und ganz viel Humor. Kurzum, ein lustiger Animationsfilm für die ganze Familie.
1: Komm zu Papa. Nur noch ein kleines bisschen näher.
0: Dankeschön, Pavis. Zombies im Zoo, verrückt nach Mitternacht. Morgen startet das bei unseren Kinos in Rheinland-Pfalz. You know.

0: 1992. Im Fernsehen läuft die Hans-Meiser-Talkshow. Und wir alle singen laut bei diesem Song deines Lebens mit. Fall on Blondes. What's up?
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0: Für alle, die sich der Tanzschule verweigert haben, dieser Song aus unserem Leben von Genesis und ein Hit von heute. Joe mit End of Beginning hört ihr gleich bei RPA1, der beste Musikmix für Rheinland-Pfalz.
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3: Das RPA 1 Rheinland-Pfalz-Wetter hält jetzt schon den ersten Donner und Blitz bereit. Ja, Regen und Gewitter ist angekündigt jetzt für den Nachmittag. Maximal kriegen wir so 19 Grad in der Landeshauptstadt. Wir haben aktuell in Steinbach am Donnersberg 13 Grad gemessen. Ingelheim im Kreis Mainz-Bingen meldet 15 und Grünstadt im Kreis Bad Dürkheim auch. Der RPA 1 Wettertrend morgen dann auch wieder wechselnd bis stark bewölkt. Und da kommt auch wieder Regen runter bei bis zu 20 Grad.
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5: Das sind die Themen um 14 Uhr. Regierung treibt Glasfaserausbau voran. Und Koblenzer Theatersanierung dauert länger.
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5: Ich bin Yandis Tirakis. Schönen guten Tag. Schnelles Internet, das ist für viele immer noch ein Wunschtraum. Deshalb will die Bundesregierung den Ausbau von Glasfaser schneller vorantreiben. Das Kabinett hat dafür eine Reform des Telekommunikationsgesetzes beschlossen. Einzelheiten von Zoe Tassovali.
6: Ein Problem heute, oft endet die Glasfaserleitung schon im Keller oder vor dem Haus. Künftig sollen Anbieter deshalb leichter auch die letzten Meter bis in die Wohnung verlegen dürfen. Außerdem sollen Genehmigungen schneller erteilt werden, damit Bauarbeiten früher starten können. Auch entlang von Bahnstrecken soll der Ausbau von Mobilfunknetzen einfacher werden. Die Bundesregierung hofft, dass Haushalte und Unternehmen so schneller an leistungsfähige Internetanschlüsse kommen.
5: Der britische Premierminister Keir Starmer hat die rassistischen Krawalle in Belfast aufs Schärfste verurteilt. Er nannte die Szenen in einem Post auf X schockierend und inakzeptabel. Die Verantwortlichen würden die volle Härte des Gesetzes zu spüren bekommen. Die Ausschreitungen begannen als Reaktion auf ein blutiges Video, das im Internet kursiert. Darauf ist zu sehen, wie jemand mehrfach auf einen Mann einsticht und offenbar versucht, ihm die Kehle durchzuschneiden. Der mutmaßliche Täter soll aus dem Sudan stammen. Um in der Europäischen Union schneller und umfangreicher aufrüsten zu können, werden die Genehmigungsverfahren für entsprechende Projekte stark beschleunigt. Sollte das Genehmigungsverfahren nach 102 Arbeitstagen bei der zuständigen Behörde nicht durch sein, gilt der Antrag als stillschweigend angenommen. Darauf haben sich Vertreter des Europaparlaments mit Vertretern der Mitgliedstaaten geeinigt. Die Entscheidung muss noch bestätigt werden, was aber als Formsache gilt.
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7: Die Sanierung des Koblenzer Theaters verschiebt sich weiter und wird teurer. Das Theater hat heute bekannt gegeben, dass das große Haus statt im September erst im Februar kommenden Jahres eröffnet wird. Der Grund: während der Sanierung sind erhebliche Schäden an der historischen Bausubstanz festgestellt worden. Dadurch steigen die Kosten der Kernsanierung auf gut 45 Millionen Euro. Bis das Theater fertig ist, wird weiter im Theaterzelt auf der Festung Ehrenbreitstein gespielt. Martin Sauter, Koblenz.
5: Und die gute Nachricht für ganz Rheinland-Pfalz: die Zahl der Scheidungen ist weiter rückläufig. Laut Statistischem Landesamt wurden im vergangenen Jahr knapp 7000 Ehen geschieden, gut 1% weniger als im Vorjahr. Von Ausnahmen abgesehen nehmen die Scheidungen in Rheinland-Pfalz schon seit 15 Jahren ab. Regional betrachtet hat Zweibrücken die höchste Quote, nebenan in Pirmasens ist sie mit am niedrigsten. Das waren die RPR1 Nachrichten um 14 Uhr. Mehr Themen aus der Region gibt's wieder um halb.
3: Der aktuellste Blitzer steht in Hochspeyer Richtung Kaiserslautern am Ruheforst. Dann haben wir Staus und Behinderungen auf der A5 Karlsruhe-Heidelberg zwischen Kreuzwaldorf und Heidelberg-Schwetzingen. Es stockt da auf 4 Kilometer. Auf der A61 Speyer-Koblenz zwischen Kreuz-Mutterstadt und Kreuz-Frankenthal 3 Kilometer stockend. A67 Darmstadt-Mannheim zwischen Raststätte Funkstadt-West und Lorsch 4 Kilometer Stau. Ihr braucht eine Viertelstunde länger. Und das war's auch schon. Sollte euch noch was aufgefallen sein, schickt gerne WhatsApp-Sprachnachricht oder ruft an. Die Nummer ist die 0800 die 8 dreimal die 62. Gute Fahrt.
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3: Schöne Grüße nach Daun, Frankenthal und Bad Dürkheim, egal ob in der Werkstatt, in den Praxen und Betrieben im Land. Ich habe die richtige Musik für euch. Gleich Genesis, Joe, und das ist Lady Gaga. Die reißt euch nochmal wach mit

0: Na, Lust auf ein kleines Kaffeestückchen oder ein Brötchen. Wir haben ja morgens immer diesen Besuch bei der Bäckerei in Guten Morgen Rheinland-Pfalz. Und diese wunderbare Bäckerei, die ist es wert, dass man sie auch nachmittags nochmal besucht.
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2: Das Einzige, was sie quackt, sind die Bällchen. Was geht?
3: Morgen, Weihnachtsmus.
2: Ja.
3: Das Lebkuchen?
2: Ja, Junge, okay. Nur noch 19 Grad draußen. Winter sei Vater. Also, ich bin die Azubine Shirin.
3: Ja?
2: Hier, mein nicer Button. Ich lerne noch. Was willst du snacken, Yuji?
3: Ich hätte gerne ein Latte Macchiato und ein Fleischkäsebrötchen, bitte.
2: Mach ich dir.
3: Aber stimmt, ja, es ist ja wirklich, ne? Also, kältester Tag der Woche. Man muss ja schon fast morgens kratzen.
2: Morgens kratzen?
3: Ja.
2: Nee, ich geh mal duschen, dann juckt eigentlich gar nichts mehr bei mir. So, drauf für den Becher.
3: Laura.
2: Und hier den Latte.
3: Danke.
2: Ich küsse dein Herz, ich fuck jetzt auch gerne auf TikTok.
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9: Mit Felix Christmann, hallo. Nach der feierlichen Eröffnung am Abend ist sie von heute an für jede und jeden zu sehen. Die Wanderausstellung zur A-Flut im Foyer des Landtags in Mainz. Mit vielen Fotos und Texten von Zeitzeugen soll die Wucht der Naturkatastrophe vor 5 Jahren greifbar werden, aber auch der Zusammenhalt und die Leistungen des Wiederaufbaus. Landtagspräsident Matthias Lammert.
4: Man sieht ja in dieser schnelllebigen Zeit, dass viele Dinge eben doch auch in Vergessenheit geraten und genau das wollen wir nicht. Und das haben wir auch bewusst damals entschieden, diese Ausstellung hier nach Mainz zu holen. Die wird auch über den 5. Jahrestag weiter hier im Landtag sein, sodass wir dort einiges in Erinnerung rufen wollen und natürlich auch noch mal plastisch zeigen wollen, was Schlimmes da vor 5 Jahren passiert ist.
9: Die Stadt Koblenz steht kurz vor der Fertigstellung neuer Unterbringungsmöglichkeiten für geflüchtete Menschen. Auf der Niederberger Höhe werden derzeit 2 neue Wohnmodule fertiggestellt, die die DBK als Schenkung zur Verfügung gestellt hat. Die neuen Module leisten laut Stadt einen wichtigen Beitrag zur Erneuerung der Unterbringungsmöglichkeiten für Geflüchtete. Beim Brand eines Schuppens in Bamberscheid im Westerwald ist am Abend laut Polizei ein Gebäudeschaden im mittleren 5-stelligen Bereich entstanden. Verletzt wurde niemand. Die Feuerwehr konnte ein Übergreifen der Flammen auf das angrenzende Wohnhaus noch verhindern. Die Brandursache ist unklar.
18: 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Der aktuellste Blitzer steht auf der B37 Hochspeyer Richtung Kaiserslautern. Das ist am Ruheforst. A1 Köln-Euskirchen zwischen Erftstadt und Weilerswist-West 3 Kilometer stockend. Genauso auf der A3 Frankfurt-Köln zwischen Kelsterbach und Raunheim. A5 Karlsruhe-Heidelberg zwischen Gronau und Kreuzwaldorf 2 Kilometer stockend. Und ansonsten hätten wir noch hier die A61 Koblenz-Köln zwischen Kreuz-Koblenz und Nettetalbrücke mit einem 5 Kilometer Stau. Wenn ihr noch was gesehen habt, meldet euch gern unter der 0800 die 8 3 mal die 62. Könnt ihr mich anrufen oder eine WhatsApp-Sprachnachricht schicken. Gute Fahrt.
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0: Neuer Song von One Republic, eure Stimme. Habt ihr die schon mal klonen lassen? Funktioniert das? Thomas Anders, unser Modern Talking Star, hat das ja schon mal gemacht mit seinem neuen Song. Auch per KI, videomäßig hat er da gearbeitet, indem die Generationen da aufeinander getroffen sind. Jetzt hat uns hier im Haus unser KI-Experte Moritz erklärt, wie einfach man heutzutage so eine Stimme klonen kann.
1: Man kann theoretisch jede Stimme mittlerweile klonen. Wenn man Material von der Ursprungsstimme hat, dann kann man damit auch eine neue Stimme quasi erstellen oder diese Stimme eben klonen.
0: Gut, und wir haben es dann ausprobiert, wie es denn so ist, so eine Stimme zu klonen.
1: Ich habe mal eine halbe Stunde Stimmaufnahmen von Thomas Anders in die KI gegeben.
2: Beim schnell mal vorbeihören kann das schon passieren, dass die Leute denken, der Anders, der ist jetzt Moderator bei RPR1.
1: Und eine Stimme erstellt. Sag mal was, Kunze?
0: Einen schönen Mittwoch. Toll, dass ihr wieder mit dabei seid. Was uns hilft, ist der beste Musikmix für Rheinland-Pfalz.
1: Bitteschön, so klingst du als Thomas Anders.
2: Einen schönen Mittwoch. Toll, dass ihr wieder mit dabei seid. Was uns hilft, ist der beste Musikmix für Rheinland-Pfalz.
0: Schon gruselig, ne? Wie schnell das geht. Und morgen machen wir dann das große Finale von unserem Experiment. Ab 13 Uhr werde ich dann hier eine Stunde lang als Thomas Anders moderieren.

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3: Gleich ein Song aus unserem Leben von R.E.M. War für mich eine ganz große Band. Schade, dass es die nicht mehr gibt. Und die Frau mit einem Hit von heute, an der geht kein Weg dran vorbei. Taylor Swift, der beste Musikmix für Rheinland-Pfalz, gleich nach 15 Uhr.
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3: Das RPR1 Rheinland-Pfalz-Wetter hält jetzt schon den ersten Donner und Blitz bereit. Ja, Regen und Gewitter ist angekündigt jetzt für den Nachmittag. Maximal kriegen wir so 19 Grad in der Landeshauptstadt. Wir haben aktuell in Steinbach am Donnersberg 13 Grad gemessen. Ingelheim im Kreis Mainz-Bingen meldet 15 und Grünstadt im Kreis Bad Dürkheim auch. Der RPR1-Wettertrend morgen dann auch wieder wechselnd bis stark bewölkt und da kommt auch wieder Regen runter bei bis zu 20 Grad.
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6: Das sind die Themen um 15 Uhr. Gespräche über Reformen im Kanzleramt und schwerer E-Scooter-Unfall in Böhl-Egelheim.
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6: Ich bin Yannis Tierakis. Schönen guten Tag. Die nächsten Wochen bis zur Sommerpause werden zur entscheidenden Bewährungsprobe für die Regierungskoalition. Bis Anfang Juli will sie ein großes Reformpaket schnüren. Bei einem Spitzentreffen am Abend sollen auch Arbeitgeber und Gewerkschaften zu Wort kommen. Aus Berlin, Zoe Tassovali.
7: Schon vor dem Treffen wird deutlich, wie unterschiedlich die Vorstellungen sind. Die Linke fordert die Gewerkschaften auf, bei Sozialleistungen und Arbeitnehmerrechten klare rote Linien zu ziehen. Auf der anderen Seite werben Wirtschaftsvertreter für tiefgreifende Reformen. Die Wirtschaftsweise Grimm sagt, Deutschland brauche neue Impulse für Wachstum. Dabei geht es unter anderem um Steuern, den Arbeitsmarkt und die Frage, wie mehr Menschen arbeiten können oder länger im Job bleiben.
6: Um den Ausbau des Glasfasernetzes voranzutreiben, hat das Bundeskabinett eine Reform des Telekommunikationsgesetzes auf den Weg gebracht. Die Änderungen sollen unter anderem Verfahren einfacher machen, heißt es vom Bundesdigitalministerium. Dabei geht es unter anderem darum, dass die Anbieter leichter Kabel in Gebäude legen können sollen. Der von den USA abgewiesene somalische Schiedsrichter Omar Attan ist bei seiner Heimkehr von seinen Landsleuten begeistert empfangen worden. Am Flughafen der Hauptstadt Mogadischu begrüßten ihn Offizielle und mehrere hundert Anhänger. Attan sollte als erster Schiedsrichter Somalias bei einer Fußball-WM Spiele leiten. Allerdings wurde ihm die Einreise in die USA verweigert. Der Grund: Sicherheitsbedenken wegen angeblicher Verbindungen zu einer Terrororganisation.
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8: Schwerer Unfall zwischen Fahrrad- und E-Scooter-Fahrern im Rhein-Pfalz-Kreis. Ein 15-jähriges Mädchen ist auf einem Radweg in Böhl-Egelheim mit einem 46-jährigen Radfahrer zusammengekracht. Laut Polizei mussten beide ins Krankenhaus. Der Fahrer hatte sich bei dem Unfall schwer am Kopf, das Mädchen am Rücken verletzt. Jetzt ermittelt die Polizei, wie es zu dem Unfall kommen konnte. Lea Wegerle, Böhl-Egelheim.
6: Und die gute Nachricht kommt von der Mosel. Nach einer intensiven Planungsphase können am Montag die Bauarbeiten für eine wichtige Stützmauer in Trier-Ehrang-Quint losgehen. Die Sanierung der Mauer ist notwendig, um den dortigen Hang langfristig zu stabilisieren und so Verkehrsteilnehmer zu schützen. Gleichzeitig lässt die Stadt auch den Gehweg erneuern, um ihn modern, barrierefrei und sicher zu machen. Die Arbeiten sollen bis Februar dauern. Das waren die RPR1-Nachrichten um 15 Uhr. Mehr Themen aus der Region gibt's wieder um halb.
9: Der Blick auf die Straßen und die Blitzer, da haben wir einen auf der B260 Bad Ems Richtung Koblenz bei Fachbach-Oberau. 50 ist da erlaubt. Und auf der B37 wird geblitzt Hochspeyer Richtung Kaiserslautern am Ruheforst. Hier dürft ihr 70 fahren. Jetzt die aktuellen Staus und Gefahrenmeldungen und auf die A1 Köln Richtung Koblenz zwischen Raststätte Wille West und Kreuz Bliesheim. 4 Kilometer stockend, 10 Minuten länger. A6 Mannheim Richtung Heilbronn zwischen Kreuz Waldorf und Rastede-Kraichgau Süd 7 Kilometer stockend, hier eine Viertelstunde länger. A60 Wittlich Richtung Lüttich zwischen Wittlich West und Landscheid, hier eine Unfallaufnahme auf dem linken Fahrstreifen. Und die A61 Koblenz Richtung Köln zwischen Kreuz Koblenz und Nettetalbrücke 7 Kilometer stockend, hier dauert es aktuell etwa eine Viertelstunde länger. Und das war's. Es sei denn, ihr habt noch was anderes gesehen, dann sagt doch gern Bescheid. Die kostenlose Nummer zum Anrufen oder WhatsApp schicken ist die 0800 8 und 3 mal die 62. Euch überall eine gute und vor allem sichere Fahrt.
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9: Wunderschönen Mittwochnachmittag und auch wenn das Wetter eher grau und nass ist, machen wir doch gemeinsam das Beste draus, oder? Wir begleiten uns gegenseitig durch den Nachmittag mit sommerlichen Klängen und guter Laune. Jetzt von Taylor.

0: Leute, morgen geht's los. 2026. Ja, die Fußball-WM in den USA, Kanada und Mexiko startet und unsere deutsche Mannschaft ist in heißer Phase für die Vorbereitung im Schlosshotel Winston-Salem. RPA1-Reporter Thomas Bremser ist für uns vor Ort. Thomas, jetzt sind es ja nur noch 4 Tage bis zum ersten Spiel gegen Curaçao für unsere Mannschaft. Wie wohl fühlen Sie sich denn im DFB-Quartier?
1: Ja, bislang hat sich niemand beschwert, sagt Sportdirektor Rudi Völler.
2: Es ist jetzt kein Luxusressort, aber es ist total angenehm. Wir sind unter uns.
1: Die Spieler können in einem Raum Videospiele zocken, können Billard spielen, haben einen Pool, Fahrräder und natürlich ihr Handy.
2: Also Lagerkoller, wie wir es früher mal kennen. Das gibt es heute in der Form nicht mehr. Du bist immer mit der Heimat verbunden.
1: Und ich habe gehört, sie spielen auch gerne Cornhole. Da wirft man so kleine Säckchen auf eine Plattform mit einem Loch. Sehr beliebt hier in den USA.
0: Ja, macht auch richtig viel Spaß, kann ich euch auch empfehlen. Sind denn auch eigentlich deutsche Fans im WM-Quartier der Mannschaft? Haben sich da welche hin verirrt?
1: In der Tat, hier in der Region leben einige mit deutschen Wurzeln. Beim ersten Training hat der DFB 3000 Tickets verlost, die waren ruckzuck weg. Mehrere Stunden sind Familien dafür hierher gefahren. Und beim Training gestern habe ich Anna aus Wolfsburg getroffen mit ihren 3 Kindern, Finn, Janosch und Merle. Die wohnen aktuell 3 Autostunden entfernt, durften rein zum Training mit selbstgemalten Schildern.
3: Hier steht: Könnte ich bitte ein Autogramm haben? Auf den anderen steht viel Glück. 5/5 Stern.
1: Die Kinder begeistert, bis auf die 4-jährige Merle.
4: Nicht so schön, weil ich mag nicht so gerne Fußball.
0: Ja, auch wenn das Sportliche nicht alle im Land interessiert. Es gibt ja bei jeder WM so ein paar kuriose Dinge, die wirklich eigentlich nur bei so einer Fußball-Weltmeisterschaft passieren. Die sind dann auch was für Fußball-Muffel. Ja, und auch wenn die WM eben noch gar nicht angefangen hat, sondern offiziell erst morgen, gibt es jetzt schon einige solcher Kuriositäten, die im Vorfeld passiert sind. Hört ihr hier gleich in der knappen Stunde.

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13: Schönen Mittwochnachmittag um 15.30 Uhr und jetzt das Aktuellste aus der RPR1 Nachrichtenredaktion.
14: Ich bin Yadis Tierakis. Schönen guten Tag. Die nächsten Wochen bis zur Sommerpause werden zur entscheidenden Bewährungsprobe für die Regierungskoalition. Bis Anfang Juli will sie ein großes Reformpaket schnüren. Bei einem Spitzentreffen am Abend sollen auch Arbeitgeber und Gewerkschaften zu Wort kommen. Es soll darum gehen, wie Wachstum und Beschäftigung angekurbelt werden können. Um den Ausbau des Glasfasernetzes voranzutreiben, hat das Bundeskabinett eine Reform des Telekommunikationsgesetzes auf den Weg gebracht. Die Änderungen sollen unter anderem Verfahren einfacher machen, heißt es vom Bundesdigitalministerium. Dabei geht es unter anderem darum, dass die Anbieter leichter Kabel in Gebäude legen können sollen. Der von den USA abgewiesene somalische Schiedsrichter Omar Artan ist bei seiner Heimkehr von seinen Landsleuten begeistert empfangen worden. Am Flughafen der Hauptstadt Mogadischu begrüßten ihn Offizielle und mehrere hundert Anhänger. Artan durfte wegen Sicherheitsbedenken nicht in die USA einreisen. Als Grund wurden angebliche Verbindungen zu einer Terrororganisation genannt.
13: Und jetzt alles Wichtige aus eurer Region.
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15: Mit Felix Christmann. Nach der feierlichen Eröffnung am Abend ist sie von heute an für jede und jeden zu sehen. Die Wanderausstellung zur A-Flut im Foyer des Landtags in Mainz. Mit vielen Fotos und Texten von Zeitzeugen soll die Wucht der Naturkatastrophe vor 5 Jahren greifbar werden, aber auch der Zusammenhalt und die Leistungen des Wiederaufbaus. Landtagspräsident Matthias Lammert.
16: Man sieht ja in dieser schnelllebigen Zeit, dass viele Dinge eben doch auch in Vergessenheit geraten und genau das wollen wir nicht. Und das haben wir auch bewusst damals entschieden, diese Ausstellung hier nach Mainz zu holen, sodass wir dort einiges in Erinnerung rufen wollen und natürlich auch nochmal plastisch zeigen wollen, was Schlimmes da vor 5 Jahren passiert ist.
15: Die Sanierung des Koblenzer Theaters verschiebt sich weiter und wird auch noch teurer. Das Theater hat heute bekannt gegeben, dass das große Haus statt im September erst im Februar kommenden Jahres eröffnet wird. Der Grund: während der Sanierung sind erhebliche Schäden an der historischen Bausubstanz festgestellt worden. Dadurch steigen die Kosten der Kernsanierung auf gut 45 Millionen Euro. Schon wieder ist eine Kölner Eisdiele mit einem Brandsatz angegriffen worden, diesmal im Stadtteil Raderberg. Nach einer Attacke vergangene Woche kam es in der Nacht erneut zu einem solchen Vorfall, teilte die Polizei mit. Anwohner seien gegen 3 Uhr nachts durch einen Knall geweckt worden und entdeckten kurz darauf eine beschädigte Glasfront der Eisdiele.
13: 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Jetzt der Blick auf die Straßen und es wird geblitzt in Alzeit, Hörderhäusring und außerdem in Koblenz-Ehrenbreitstein in der Helfensteinstraße. Jetzt die aktuellen Staus und Gefahrenmeldungen und auf die A1 Köln Richtung Koblenz zwischen Raststätte-Wille West und Kreuz Bliesheim. 4 Kilometer stockend, ihr braucht 10 Minuten länger. Die A6 Metz Richtung Kaiserslautern, also Saarbrücken Richtung Kaiserslautern, zwischen Kreuz Neunkirchen und Homburg. Vorsicht in beiden Richtungen, ist die linke Spur aufgrund von Bauarbeiten gesperrt. Hier kommt es zu Verzögerungen. Die A61 Koblenz Richtung Köln, zwischen Kreuz Koblenz und Rastplatz Krufteler Ofen, hier 8 Kilometer Stau, 20 Minuten mehr. Die A643 Wiesbaden Richtung Mainz, zwischen dem Übergang von der Schiersteiner Straße und Dreieck Mainz, 4 Kilometer Stau, eine Viertelstunde plus. Und die B262 Wiesbaden Schiersteiner Straße zwischen Willy-Brandt-Allee und Anschluss Schiersteiner Straße, eine Unfallaufnahme, hier stockt der Verkehr aktuell. Und das war's soweit. Es sei denn, ihr habt noch was anderes gesehen, dann sagt Bescheid. Die kostenlose Nummer zum Anrufen oder WhatsApp schicken ist die 0800 8 und 3 mal die 62. Euch überall eine gute und vor allem sichere Fahrt.

0: Dermot Kennedy und Funeral hier bei RPA1. Und spürt ihr das auch, wenn ihr im Wald spazieren geht? Die Natur, die tankt uns so richtig auf. Und warum sollten wir das nicht der Natur auch irgendwie zurückgeben?
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0: Ja, indem wir einfach gemeinsam Bäume pflanzen bei RPA 1. Wir wollen kleine RPA 1 Wälder schaffen und das haben wir jetzt schon im zweiten Jahr. Auch letztes Jahr haben wir da wirklich ganz, ganz viel gemeinsam auf die Beine gestellt. Und Christiane ist aus Bad Marienberg im Westerwald und die hat auch schon mitgemacht.
2: Ich spende für meine zwei Enkelkinder und für meinen Raucherdackel Schorsch und für mich. Wir sind sehr viel in der Natur unterwegs, wir lieben den Wald und wir sind jedes Mal traurig, wann immer wieder Bäume gefällt werden. Also ist eure Aktion die richtige Aktion.
0: Ja, wunderschön, dass du uns unterstützt, Christiane, mit der ganzen Family und mit dem Raucherdackel. Finde ich richtig klasse. Und dass du so einfach auch mithilfst, dass Rheinland-Pfalz weiterhin so wunderschön grün bleibt. Ein Bäumchen gibt's übrigens für 5 Euro. Könnt ihr auch einfach mitmachen. Und alle Infos dazu findet ihr auf rpa1.de.
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1987. Zum ersten Mal moderiert Thomas Gottschalk Wetten, dass? Und alle fangen an, Wassermelonen zu tragen bei diesem Song deines Lebens. Bill Medley und Jennifer Warnes, The Time of My Life. 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Ja.

0: Maroon 5, Girls Like You, hier bei RPA 1. Schönen Mittwochnachmittag euch und gleich nach 4 gibt's diesen krassen 80er. Kann jeder mitsingen. Cher, If I Could Turn Back Time, ein Song unseres Lebens, hört ihr? Und die Songs unseres Lebens, die müssen gar nicht immer 40 Jahre alt sein oder so. Die können auch ein bisschen jünger sein. Aus dem Jahr 2007 zum Beispiel. Auch ein Song, der uns berührt hat. Und immer noch berührt. Natasha Bedingfield, Soulmate. Der Seelenverwandte. Auch gleich hier bei RPA 1. Das ist der beste Musikmix für Rheinland-Pfalz.
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0: Es haut teilweise ganz schön doll runter jetzt am Nachmittag. Ernst aus Edenkoben hat uns da zum Beispiel ein richtig krasses Hagelvideo aus Impflingen in der Pfalz geschickt. Und auch im Rest von Rheinland-Pfalz können mal richtig dicke Gewitter durchziehen. Aktuell gemessen bei euch in Schoten an der Saar dazu 16 Grad. Westhofen in Rheinhessen 16 Grad und Regen. Auch in Dahnen in der Südwestpfalz regnet es ein bisschen bei 14 Grad. Und in Nürburgring in der Eifel sind es auch 14 Grad. Ja, und wie geht's weiter, RPA1-Wetterexperte? Dominik Jung.
6: Morgen bekommen wir so einen windigen Tag, in der Früh sogar noch richtig kalt, nur 5 bis 10 Grad, in der Eifel vielleicht auch knapp unter 5 Grad. Mhm. Dazu im Tagesverlauf mal Sonnenschein und weitere Regenschauer, es bleibt also wechselhaft.
0: Ja, ein bisschen wärmer wird es dann tagsüber zum Glück schon noch, 15 bis 20 Grad ungefähr, maximal kriegen wir morgen.
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8: Das sind die Themen um 16 Uhr. Regierung stärkt Luftfahrt und unschöner Fund im rheinhessischen Bodenheim.
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8: Ich bin Yannis Tirakis. Schönen guten Tag. Die Bundesregierung will die Luftfahrtbranche in Deutschland stärken. Dazu wurde im Kabinett eine Strategie beschlossen. Die Luftfahrt sei global und langfristig ein Wachstumsmarkt, heißt es im Beschlusstext. Katrin Müller berichtet.
9: Wegen gestiegener Kerosinpreise, aber auch relativ hoher Kosten am Standort Deutschland, stehen viele Airlines und Flughäfen hierzulande unter Druck. Die Bundesregierung verspricht der Branche mehr Unterstützung. Neben bereits beschlossenen Maßnahmen wie der Senkung der Ticketsteuer, werde sie sich auch weiterhin langfristig für international wettbewerbsfähige Standortkosten einsetzen, heißt es in der Strategie. Darin geht es aber auch um klimaschonenderes Fliegen und stabile Lieferketten, zum Beispiel beim Flugbenzin.
8: Die Spitzen der Regierungskoalition loten heute mit Arbeitgebern und Gewerkschaften aus, inwieweit es eine gemeinsame Sichtweise auf den Reformbedarf in Deutschland gibt. Dabei soll es zuallererst um den Arbeitsmarkt, aber auch um Sozialreformen, Steuern und Bürokratieabbau gehen. Entscheidungen sind nicht zu erwarten. Die sollen erst in einer Sitzung des Koalitionsausschusses fallen, die für Anfang Juli geplant ist. In Sachen Blutkonserven könnte Deutschland ein Engpass bevorstehen. Denn immer weniger Menschen spenden Blut, das teilten die Blutspendedienste des Deutschen Roten Kreuzes mit. Demnach gibt es immer mehr ältere Spender, aber weniger junge, die nachrücken. Ein Höchstalter gibt es zwar nicht mehr, aber ältere Menschen scheiden wegen verschiedener Umstände irgendwann aus. Insgesamt werden jeden Tag rund 15.000 Blutkonserven gebraucht, so das Deutsche Rote Kreuz.
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10: Es war ein beißender Geruch in der Nase und ein eher unschönes Bild. Ein Fußgänger hat gestern Abend etliche tote Ratten in einem Bach im rheinhessischen Bodenheim entdeckt. Wie uns ein Sprecher der Mainzer Abfallwirtschaft bestätigt hat, sind die Tiere wohl ertrunken und wegen Sanierungsarbeiten in einem Regenrückhaltebecken ans Tageslicht gespült worden. Die Ratten wurden mittlerweile entfernt. Marcel Hemmer, Bodenheim.
8: Und die gute Nachricht kommt aus der Südpfalz. Die Parksituation in Landau soll verbessert werden. Dazu hat die Stadt gemeinsam mit der Rheinland-Pfälzischen Technischen Universität Kaiserslautern-Landau eine Umfrage gestartet. Mit den gewonnenen Erkenntnissen soll das Parkraummanagement in Landau gezielt weiterentwickelt werden. Die wissenschaftliche Befragung ist online auf der Homepage der Stadt abrufbar. Das waren die RPR1 Nachrichten um 16 Uhr. Mehr Themen aus der Region gibt's wieder um halb.
0: Wir schauen auf die Straßen und der aktuellste Blitzer steht in Hennef im Westerwald in der Altenkirchner Straße bei Tempo 70. Und auf der B37 wird auch geblitzt, Hochspeyer Richtung Kaiserslautern am Ruheforst. Auch hier dürft ihr 70 fahren. Jetzt die aktuellen Staus und Gefahrenmeldungen und auf die A3 Frankfurt Richtung Köln zwischen Kelsterbach und Raunheim. 5 Kilometer stockend, ihr braucht 10 Minuten länger. Gabi hat auch eine Gefahrenmeldung. Erzähl mal, was genau und wo?
11: Es steht ein Pannen-LKW auf der A3 zwischen Neustadt-Wied und Bad Ronne-Flins Richtung Köln auf der mittleren Spur. Es ist nichts abgesichert, keine Polizei. Fahrt alle vorsichtig.
0: Dankeschön, Gabi, fürs schnelle Bescheid sagen. Da wirklich vorsichtig sein. Dann auf die A5 Darmstadt Richtung Karlsruhe zwischen Kreuz Heidelberg und Kreuz Waldorf. 4 Kilometer Stau, 10 Minuten länger. A6 Heilbronn Richtung Kaiserslautern zwischen Viernheimer Dreieck und Kreuz Frankenthal. 8 Kilometer Stau. Hier dauert es etwa 25 Minuten mehr. Die A61 Speyer Richtung Koblenz zwischen Kreuz Mutterstadt und Kreuz Frankenthal. 4 Kilometer stockend, 10 Minuten plus. Auf die A66 Frankfurt Richtung Wiesbaden zwischen Salzbachtalbrücke und Wiesbaden-Frauenstein. 2 Kilometer Stau, hier Viertelstunde länger. A67 Darmstadt Richtung Mönchhof-Dreieck zwischen Rüsselsheimer Dreieck und Mönchhof-Dreieck. Eine ungesicherte Unfallstelle auf der linken Spur. Es sind 2 Kilometer Stau und ihr braucht da gerade eine Viertelstunde länger. Und dann haben wir noch die B262 Wiesbaden Richtung Schiersteiner Straße zwischen Willy-Brandt-Allee und Anschluss Schiersteiner Straße läuft eine Unfallaufnahme. Und es war's soweit. Es sei denn, ihr habt auch noch irgendwas gesehen, so wie Gabi eben. Dann sagt gern Bescheid. Anrufen oder auch gerne WhatsApp-Sprachnachricht schicken. Die kostenlose Nummer dazu ist die 0800 8 und 3 mal die 62. Euch über eine gute und vor allem sichere Fahrt.
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0: Wunderschönen Mittwochnachmittag, 10. Juni, 16.05 Uhr. Und morgen startet die Fußball-Weltmeisterschaft. Das sind doch mal alles sehr gute Nachrichten, oder?

0: Glockenbach und Magic Moments hier bei RPA 1. Und habe ich eigentlich schon mal betont, dass morgen die Fußball-Weltmeisterschaft losgeht? Nee? Okay, morgen startet die Fußball-Weltmeisterschaft und RPA 1-Reporter Julian Eckert ist da. Hi.
1: Hallo, Selina. Wann geht nochmal die WM los? Morgen, ne?
0: Morgen. Los. Und im Prinzip könnte man jetzt schon ein Buch über die Geschichten neben dem Platz schreiben, gell?
1: Oh ja, und vor allem neben dem Platz ist ein gutes Stichwort, denn die Schweizer Nationalmannschaft hat sich mit einem Instagram-Post beschwert, dass neben deren Trainingsplatz ein paar Giftschlangen am Start sind. Da ist einfach ein Giftschlangengebiet. Ja, die chillen da einfach. Und das brauchst du natürlich nicht, wenn du dich gerade auf eine Weltmeisterschaft vorbereiten willst.
0: Absolut. Was ja auch kurios ist, da wurden Testspiele in den letzten Tagen teilweise für 2 Stunden unterbrochen. Auch was Neues.
1: Ja, das war in Texas und da hat sowas von krass runtergemacht. Es ist halt im Moment Gewitterhochphase an mehreren Austragungsorten der WM. Deswegen kann es sein, dass sowas öfter vorkommt in den nächsten Wochen. Und unser erstes Spiel am Sonntag, Selina, das ist auch im Gewittergebiet Houston. Da lässt sich das Stadion aber zum Glück schließen.
0: Sehr gut. Aber komplett vom Regen betroffen sind ja auch die Japaner. Ne?
1: Ja, die mussten einfach seit ihrer Ankunft im Trainingslager Mexiko 2-mal den Trainingsplatz wechseln, weil beide Plätze so ein bisschen abgesoffen sind im Regen.
0: Also, die Fußball-WM unterhält uns jetzt schon und ich freue mich auf viele weitere Kuriositäten in den nächsten Wochen. Und vor allem freue ich mich auch jetzt schon auf unsere WM-Party am Wochenende, am Samstag und Sonntag. Da spielen wir euch nämlich die besten Fußballhits der letzten Jahre und Jahrzehnte. Also, wenn ihr noch nicht im WM-Fieber seid, ab Samstag seid ihr es mit uns mit RPA 1 ganz bestimmt.

0: I took a pill in Ibiza. Ja, da träumen wir uns hin, auch gerne ohne eine Pille zu nehmen. Wetter, ich habe gerade mal geguckt, auf Ibiza schon ein bisschen schöner als bei uns. 25 Grad und fett Sonne. Das sieht bei uns gerade wirklich anders aus.
1: Ja, hallo, hier ist Daniel. Also ich habe jetzt mal auf meinen Thermometer geguckt. Wir haben 10 Grad nach dem Gewitter bei Host. Das ist ja unglaublich. Aber super, dass es euch gibt mit dem wunderbaren Radiosender und der geilen Musik.
0: Dankeschön, Daniel. In der Südpfalz ja gerade richtig frisch. Pack dich also warm ein, mach dir warme Gedanken. Kann man brauchen bei eben nur 10 Grad. Jetzt mit Alex Warren und Fever Dream.

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19: Schönen Mittwochnachmittag um 16.30 Uhr und jetzt das Aktuellste aus unserer RPR1 Nachrichtenredaktion.
20: Ich bin Yannis Tirakis. Schönen guten Tag. Die Bundesregierung will die Luftfahrtindustrie in Deutschland stärken. Dazu wurde im Kabinett eine Strategie beschlossen. Die Luftfahrt sei global und langfristig ein Wachstumsmarkt, heißt es in dem Beschlusstext. Der Bundesverband der deutschen Industrie hatte Unterstützung für die Branche gefordert, vor allem mehr Entlastungen bei der Luftverkehrssteuer und verschiedenen Gebühren. Im Kanzleramt beraten heute die Spitzen der Regierungskoalition mit Arbeitgebern und Gewerkschaften über anstehende Reformen in Deutschland. Konkret wird es um den Arbeitsmarkt, Steuern, weniger Bürokratie und Sozialreformen gehen. Konkrete Beschlüsse werden dabei nicht erwartet. Es soll mehr darum gehen, einen gemeinsamen Kurs zu finden. Eine extreme Hitzewelle könnte in Deutschland Zehntausende Leben kosten. Darum schlagen Experten jetzt Alarm und fordern Hitze endlich als echte Krisenlage zu behandeln. Extreme Hitzeereignisse würden laut dem Bündnis bisher bei der Risiko- und Katastrophenplanung kaum berücksichtigt.
19: Und jetzt alles Wichtige aus eurer Region.
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21: Mit Felix Christmann. Nach der feierlichen Eröffnung am Abend ist sie von heute an für jede und jeden zu sehen. Die Wanderausstellung zur A-Flut im Foyer des Landtags in Mainz. Mit vielen Fotos und Texten von Zeitzeugen soll die Wucht der Naturkatastrophe vor 5 Jahren greifbar werden, aber auch der Zusammenhalt und die Leistungen des Wiederaufbaus. Landtagspräsident Matthias Lammert.
22: Man sieht ja in dieser schnelllebigen Zeit, dass viele Dinge eben doch auch in Vergessenheit geraten und genau das wollen wir nicht. Und das haben wir auch bewusst damals entschieden, diese Ausstellung hier nach Mainz zu holen, sodass wir dort einiges in Erinnerung rufen wollen und natürlich auch nochmal plastisch zeigen wollen, was Schlimmes da vor 5 Jahren passiert ist.
21: Die Sanierung des Koblenzer Theaters verschiebt sich weiter und wird auch noch teurer. Das Theater hat heute bekannt gegeben, dass das große Haus statt im September erst im Februar kommenden Jahres eröffnet wird. Der Grund: während der Sanierung sind erhebliche Schäden an der historischen Bausubstanz festgestellt worden. Dadurch steigen die Kosten der Kernsanierung auf gut 45 Millionen Euro. Schon wieder ist eine Kölner Eisdiele mit einem Brandsatz angegriffen worden, diesmal im Stadtteil Raderberg. Nach einer Attacke vergangene Woche kam es in der Nacht erneut zu einem solchen Vorfall, teilte die Polizei mit. Anwohner seien gegen 3 Uhr nachts durch einen Knall geweckt worden und entdeckten kurz darauf eine beschädigte Glasfront der Eisdiele.
19: 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Jetzt der Blick auf die Straßen und es wird geblitzt in Ludwigshafen-Schenzeldamm Richtung Bruchwiesenstraße bei Tempo 50 und in Hennef im Westerwald in der Altenkirchener Straße bei Tempo 70. Jetzt die aktuellen Staus und Gefahrenmeldungen. Und da auf die A3 Frankfurt Richtung Köln zwischen Neustadt-Wied und Rastplatz Logebachtal steht ein defekter LKW auf der rechten und mittleren Spur. Es sind 2 Kilometer Stau, ihr braucht bis zu 40 Minuten länger hier. Dann die A3 Köln Richtung Frankfurt zwischen Raunheim und Mönchhofdreieck. Ein Unfall, hier 1 Kilometer Stau, eine Viertelstunde plus. A5 Darmstadt Richtung Karlsruhe zwischen Dossenheim und Kreuzwaldorf, 4 Kilometer Stau, eine Viertelstunde länger. A6 Heilbronn Richtung Kaiserslautern zwischen Viernheimer Kreuz und Kreuz Frankenthal, 7 Kilometer Stau, 20 Minuten Zeitverzug. Die A67 Darmstadt Richtung Mönchhofdreieck zwischen Rüsselsheimer Dreieck und Mönchhofdreieck ein Unfall. Die Unfallstelle ist zwar inzwischen geräumt, trotzdem noch 2 Kilometer Stau und eine Viertelstunde länger. Und die A643 noch Wiesbaden Richtung Mainz zwischen Übergang von der Schiersteiner Straße und Dreieck Mainz 3 Kilometer Stau. Hier dauert's gerade eine Viertelstunde länger. Und das war's soweit. Sei denn, ihr habt noch was anderes gesehen, dann sagt doch gern Bescheid. Die kostenlose Nummer dazu ist die 0800 8 und 3 mal die 62. Euch überall eine gute und vor allem sichere Fahrt.
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2: Yay, Mahlzeit. Ich bin der Handwerker Peters, ihr könnt mich ja P nennen. So, was haben wir denn? Ah, ich sehe jetzt schon, die Maschinen in der Verpackungsfabrik sind komplett ausgefallen. Wie, dort kriegen wir hin. Liebe Hörerinnen und Hörer, wenn die Maschinen ausfallen, dann läuft ja in der deutschen Industrie nichts mehr. Alle Arbeiter werden ersetzt durch künstliche Intelligenz und dann fehlt was Entscheidendes, die natürliche Blödheit. Denn wenn du nicht mehr weiter weißt, dann musst du pfuschen können, improvisieren. Alexa und Siri können das nur strikt nach einem Plan. Wobei, die Maschinen sind mir schon zu klug. Hier, als ich Homeoffice hatte, ja, auch Handwerker haben das. Nee, ich hab da nicht im Thermomix den Mörtel angerührt. Hier, stell mal vor, Bestatter im Homeoffice. Holst du gerade die Kirschtorte? Die liegt unten in der Tiefkühltruhe, neben der Frau Müller. Und ich ging da vom Laptop weg auf das Klo, um meinen natürlichen 3D-Drucker anzuwerfen. Ja, ich saß da lang. Ja, zum Mittagessen gab es Taxe. Ich komm irgendwann zum Laptop zurück, steht auf meiner Homeoffice-Anwendung, ihre Sitzung wurde beendet. Woher weiß das Dinge das? Yay! So, fertig. Normal sollte das halten.
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3: Schönen Mittwochnachmittag und gleich der neue Song von Harry Styles. American Girl. Groovt richtig. Hört ihr gleich nach 5. Und außerdem sowas von 80er. Madonna. Like a Virgin. Auch gleich. 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
3: Ja, es haut teilweise ganz schön runter am Wochenende, jetzt am Nachmittag mit Hagel, Gewitter, stürmische Böen, alles ist irgendwie möglich. Zwischendrin auch mal, guckt kurz die Sonne noch mal raus, also stellt euch da am besten auf alles ein. Aktuell gemessen in Morbach im Hochwald nur 13 Grad, Ramstein meldet 15, in Ochtendung in der Eifel 17 und in Nierstein am Rhein auch 17 Grad. Ja, und was bringt uns der Donnerstag? RPR1 Wetterexperte Dominik Jung.
6: Morgen ändert es erstmal wenig, morgen früh sehr kühl, nur 5 bis 10 Grad, in Hochlagen der Eifel nur 4 Grad, später überall einzelne Schauer, mittendrin auch mal Sonnenschein und es bleibt erstmal relativ kühl.
3: Im Laufe des Tages gehen die Werte dann aber noch ein Stückchen hoch, so auf 15 bis 20 Grad.
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7: Das sind die Themen um 17 Uhr. Proteste gegen Sparpläne im Gesundheitssystem und tonnenweise Kerosin über der Pfalz abgelassen.
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7: Ich bin Yandis Tierakis. Schönen guten Tag. In ganz Deutschland sind heute Menschen auf die Straßen gegangen, um gegen die geplanten Einschnitte bei der Gesundheitsversorgung zu protestieren. Passend zum Treffen der Gesundheitsminister in Hannover waren allein dort mehr als 8000 Menschen laut den Veranstaltern dabei. Mehr dazu von Zoe Tassovali.
8: Wagen stoppen stand auf vielen Schildern. Dazu gab es laute Pfeifkonzerte. Kritisiert werden vor allem höhere Zuzahlungen für Medikamente und geplante Einschränkungen bei der kostenlosen Mitversicherung von Ehepartnern. Die Bundesregierung will damit ein Milliardenloch bei den gesetzlichen Krankenkassen schließen und weitere Beitragserhöhungen verhindern. Die AOK warnt davor, das Sparpaket unter dem Druck der Proteste aufzuweichen. Ohne wirksame Gegenmaßnahmen drohen den Kassen schon im kommenden Jahr neue Finanzprobleme.
7: Der Bundestag befasst sich am Freitag zum ersten Mal mit der Gesundheitsreform von Ministerin Waken. Die Bundesregierung will die Luftfahrtindustrie in Deutschland stärken. Dazu wurde im Kabinett eine Strategie beschlossen. Die Luftfahrt sei global und langfristig ein Wachstumsmarkt, hieß es im Beschlusstext. Der Bundesverband der deutschen Industrie hatte Unterstützung für die Branche gefordert, vor allem mehr Entlastungen bei der Luftverkehrssteuer und verschiedenen Gebühren. Außenminister Wadefuhl sieht aktuell keinen Anlass für weitere Sanktionen gegen Israel oder einzelne Minister der israelischen Regierung. Das sagte er bei einem Treffen mit seiner ungarischen Amtskollegin Orbán in Berlin. In den letzten Tagen gab es unter anderem in Frankreich und Italien Aufruhr wegen des Verhaltens von Israels Polizeiminister Itamar Ben-Gvir, der festgenommene Aktivisten in einem Video gedemütigt hatte. Es wurden Ermittlungen eingeleitet.
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9: Ein Passagierflugzeug hat gestern offenbar über dem Süden von Rheinland-Pfalz Kerosin abgelassen. Die Rheinpfalz schreibt, dass die Maschine der Lufthansa nach ihrem Start in Frankfurt wegen technischer Probleme umdrehen musste. Dabei hätten die Piloten in einem Bereich zwischen Trier, Bad Dürkheim und Landau etwa 49 Tonnen Kerosin abgelassen. Dieses sogenannte Fuel Dumping passiert immer dann, wenn Flugzeuge für eine Landung noch zu schwer sind und Gewicht reduzieren müssen. Noah Theis, Bad Dürkheim.
7: Und die gute Nachricht für ganz Rheinland-Pfalz, die Zahl der Scheidungen ist weiter rückläufig. Laut Statistischem Landesamt wurden im vergangenen Jahr knapp 7000 Ehen geschieden, gut 1% weniger als im Vorjahr. Von Ausnahmen abgesehen nehmen die Scheidungen in Rheinland-Pfalz schon seit 15 Jahren ab. Regional betrachtet hat Zweibrücken die höchste Quote, nebenan in Pirmasens ist sie mit am niedrigsten. Das waren die RPR1 Nachrichten um 17 Uhr. Mehr Themen aus der Region gibt's wieder um 9:30.
3: Lasst uns mal gemeinsam auf die aktuelle Straßenlage gucken. Erstmal die Blitzer, da haben wir einen in Idar-Oberstein in der Industriestraße bei Tempo 50 und in Dörrebach im Kreis Bad Kreuznach steht ein Blitzer in der Stromberger Straße. Jetzt die aktuellen Staus und Gefahrenmeldungen und richtig dick aktuell auf der A3 Frankfurt Richtung Köln zwischen Neustadt-Wied und Rastplatz Logebachtal. Da steht nämlich ein defekter LKW und blockiert sowohl die rechte als auch die mittlere Spur. Es sind 3 Kilometer Stau, bis zu 50 Minuten länger hier. Und auch nochmal die A3, jetzt Köln Richtung Frankfurt, zwischen Wiesbadener Kreuz und Mönchhofdreieck. Auch da hat es einen Unfall gegeben. Hier ist die Richtungsfahrbahn sogar gesperrt. Es sind 4 Kilometer Stau, bis zu 50 Minuten mehr. Auch hier die empfohlene Umleitung geht ab dem Autobahnkreuz Wiesbaden über die A66 und die A5. Dann die A5 Darmstadt Richtung Karlsruhe zwischen Kreuz Heidelberg und Kreuz Waldorf. 7 Kilometer stockend, eine Viertelstunde plus. A6 Heilbronn Richtung Kaiserslautern zwischen Viernheimer Dreieck und Kreuz Frankenthal. 10 Kilometer Stau, hier etwa 25 Minuten mehr. Und die A61 Speyer Richtung Koblenz zwischen Kreuz Mutterstadt und Kreuz Frankenthal. 5 Kilometer Stau, hier braucht ihr gerade eine Viertelstunde länger. Euch viel Geduld und wenn ihr noch was zusätzlich gesehen habt, dann sagt doch gern Bescheid. Die kostenlose Nummer zum Anrufen oder WhatsApp schicken ist die 0800 8 und 3x die 62. Euch über eine gute und vor allem sichere Fahrt.
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3: Und dass ihr wirklich vorsichtig fahren sollt, sagt euch auch nochmal Miles Smith und Niall Horan mit dem aktuellen Song Drive Safe. Gute Fahrt.

0: Neuer Song von Harry Styles, das ist American Girls hier bei RPA. Einen schönen Mittwochnachmittag und bei mir David Banks aus unserer Musikredaktion. Hi David.
1: So, und das Kribbeln steigt, die Vorfreude steigt genauso. Morgen geht's los mit der Fußball-WM.
0: Ja, und deswegen und auch noch wegen dem anderen Grund ist dieser Song gerade wieder in aller Munde. Ja, okay, also, ja, in aller Munde nicht direkt dieser Song, aber irgendwie indirekt. Wir sind ja bei unserer Kategorie Original und Cover und das ist das Original Azzurro.
1: Ja, von Adriano Celentano, von niemand geringerem als Paolo Conte mitkomponiert, einer der ganz großen Jazzmusiker und damals 1968, als die Nummer rauskam, nicht nur in Italien, sondern über die Grenzen des Landes hinaus, ein absoluter Superhit.
0: Es gibt eine Version von diesem Song, die hat auch was mit einer Fußball-WM zu tun. Okay, es hat auch was mit Fußball zu tun.
1: Ja. Ja, kann man schon so sagen. Ein bisschen später war das Ding, ganze 22 Jahre später. Und das nicht von einer italienischen Band oder einem italienischen Künstler, sondern von einer deutschen Band.
0: Ja, die Toten Hosen war ein Song zur WM 1990. Und es gibt noch einen zweiten Grund, warum wir uns genau diesen Song für diese Woche ausgesucht haben. Nicht nur, weil die WM startet, sondern weil es am Sonntag losging mit der angeblichen Abschiedstour der Toten Hosen.
1: Ja, das munkelt man ja nicht nur irgendwie im Fachkreisen, sondern auch da draußen bei euch schon länger. Die Toten Hosen gehen auf Abschiedstour, deswegen auch die Tickets heiß begehrt.
0: Ja, man muss auch sagen, die Tour ist für 2 Jahre angelegt. Am Sonntag war das erste in Luxemburg, das erste Konzert. Weißt du, wer da war?
1: Nee.
0: Ich.
1: Okay. Kurzer Mic-Drop-Moment hier bei uns am Mittwochnachmittag.
0: Habe ich mir mal gegönnt, die Toten Hosen live. Erstes Konzert der Trink aus, wir müssen gehen Tour in der Rockhall in Luxemburg. War schon ein Erlebnis.
1: Haben Sie Azzurro gespielt?
0: Nein, aber Sie haben Forever Young zum Beispiel gespielt.
1: Schön.
0: Alpha Will. Und ganz am Schluss beim Rausgehen hat man irgendwie die ganze Zeit noch auf dem Rückweg im Ohr gehabt. Ich liebe das Leben. Haben Sie ein Cover mit Vicky Leandros tatsächlich auch noch irgendwie rausgehauen.
1: So, wir kommen von Azzurro zu Ich liebe das Leben. Wie schaffen wir den Bogen jetzt wieder zurück? Lass uns einfach über den Song reden. Der war cool, die Coverversion war cool. Die sollten wir spielen.
0: Absolut, die Toten Hosen Azzurro. Was für ein geiles Cover.

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17: Wunderschönen Mittwochnachmittag um 17.30 Uhr und jetzt das Aktuellste aus unserer RPA1 Nachrichtenredaktion.
18: Ich bin Daniel Ernst. Es gibt massive Proteste gegen die geplante Gesundheitsreform der Bundesregierung. Allein in Hannover gingen heute über 8000 Menschen auf die Straße. Die Demonstranten fürchten Einschnitte in der Gesundheitsversorgung und höhere Belastungen für die Versicherten. In Deutschland sind im Moment weit über 1 Million Stellen unbesetzt und das, obwohl rund 3 Millionen Menschen arbeitslos sind. Das hat das Institut für Arbeitsmarkt- und Berufsforschung ermittelt. Der Hauptgrund: häufig passten die Anforderungen nicht zur Qualifikation der verfügbaren Arbeitskräfte. Deutschland ist auf Extremhitze aus Sicht von Gesundheits- und Klimaexperten bisher nicht ausreichend vorbereitet. Das beklagen mehr als 150 Institutionen und Verbände. Sie fordern deshalb, Hitzeschutz systematisch in die Krisenvorsorge und den Katastrophenschutz zu integrieren.
17: Und jetzt alles Wichtige aus eurer Region.
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20: Mit Felix Christmann. Vor 31
5: Jahren soll ein Mann in Koblenz eine Touristin getötet haben. Jetzt hat das Landgericht Anklage gegen den mittlerweile 81-Jährigen zugelassen. RPR1-Reporter Noah Theis.
11: Der Mordfall Amy Lopez war über 3 Jahrzehnte lang ein Cold Case. Im Februar dieses Jahres hat die Polizei dann einen Tatverdächtigen ermittelt. In den darauffolgenden Monaten habe sich der Verdacht gegen den 81-Jährigen erhärtet, sagt die Staatsanwaltschaft. Deshalb ist jetzt die Anklage zur Hauptverhandlung zugelassen worden. Erster Prozesstag ist der 18. August. Dem Mann wird vorgeworfen, sich im September 1994 auf der Festung Ehrenbreitstein sexuell an Amy Lopez vergangen und sie dann ermordet zu haben.
5: Die Sanierung des Koblenzer Theaters verschiebt sich weiter und wird teurer. Das Theater hat heute bekannt gegeben, dass das große Hausstadt im September erst im Februar kommenden Jahres eröffnet wird. Der Grund: Während der Sanierung sind erhebliche Schäden an der historischen Bausubstanz festgestellt worden. Dadurch steigen die Kosten der Kernsanierung auf gut 45 Millionen Euro. Schon wieder ist eine Kölner Eisdiele mit einem Brandsatz angegriffen worden. Diesmal im Stadtteil Raderberg. Nach einer Attacke vergangene Woche wurden Anwohner in der Nacht gegen 3 Uhr durch einen lauten Knall geweckt und entdeckten kurz daraufhin eine beschädigte Glasfront an der Eisdiele und auch Feuer im Innenraum. Die Ermittlungen laufen.
17: 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Jetzt der Blick auf die Straßen und es wird geblitzt auf der B37. Hochspeyer Richtung Kaiserslautern am Ruheforst. 70 ist hier erlaubt. Und außerdem steht ein Blitzer in Braubach im Rhein-Lahn-Kreis in der Mainzer Straße bei Tempo 60. Jetzt die aktuellen Staus und Gefahrenmeldungen. Und da auf die A3 Frankfurt Richtung Köln. Zwischen Frankfurt am Main Flughafen und Mönchhof Dreieck. 5 Kilometer Stau, Viertelstunde länger. Die A3 Köln Richtung Frankfurt. Zwischen Wiesbadener Kreuz und Mönchhof Dreieck hier ein Unfall. Es ist nur eine Spur befahrbar. 8 Kilometer Stau, bis zu einer Stunde dauert es hier länger. Dann die A59 Köln Richtung Bonn. Im Dreieck St. Augustin West in der Überleitung zur A560 Richtung Hennef. Auch eine ungesicherte Unfallstelle. Dann die A66 Wiesbaden Richtung Frankfurt. Zwischen Hofheim am Taunus und Hattersheim. Eine ungesicherte Unfallstelle auf der linken Spur. 5 Kilometer Stau sind es. Ihr braucht eine Viertelstunde länger. Die A66 in der Gegenrichtung, also Frankfurt Richtung Wiesbaden, zwischen Wiesbaden-Biebrich und Wiesbaden-Frauenstein 2 Kilometer Stau, auch hier eine Viertelstunde plus. Auch eine Viertelstunde länger auf der A555 Bonn Richtung Köln zwischen Godorf und Kreuz Köln Süd, da sind es 3 Kilometer Stau. A565 Bonn Richtung Meckenheim, Ausfahrt Bonn-Beuel, eine ungesicherte Unfallstelle in der Ausfahrt, vorsichtig bitte. Dann die A643 Wiesbaden Richtung Mainz, zwischen dem Übergang von der Schiersteiner Straße und Dreieck Mainz, 3 Kilometer Stau, Viertelstunde länger. Und nochmal die A643 jetzt Mainz Richtung Wiesbaden, zwischen Mainz-Gonsenheim und Schiersteiner Kreuz. Auch hier 3 Kilometer Stau und eine Viertelstunde Zeitverzug. Und das war's. Es sei denn, ihr habt noch irgendwas anderes gesehen, dann sagt Bescheid. Die kostenlose Nummer zum Anrufen oder WhatsApp schicken ist die 0800 8 und 3 mal die 62. Euch über eine gute und vor allem sichere Fahrt.

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0: John und Britney Spears mit Hold Me Closer. Hier bei RPA 1. Schönen Mittwochnachmittag euch. Ja, und wenn was wirklich im Trend war in letzter Zeit, was Kino und Serien angeht, dann waren das ja Zombie-Filme oder eben Serien, oder? Walking Dead, World War Z, The Last of Us. Also die Reihe, die geht wirklich unendlich weiter. Und jetzt gibt es einen neuen Zombie-Film. Der ist allerdings gar nicht gruselig, sondern es ist eine lustige Komödie für Kinder mit animierten Tieren. Und unser RPA1-Filmexperte Pavis Khosravi stellt euch Zombies im Zoo verrückt nach Mitternacht jetzt vor.
1: Mesdames et Messieurs, willkommen zur Zoopocalypse!
2: Im Zoo von Culpeper ist ein Meteor eingeschlagen. Und der brachte aus den Weiten des Weltraums ein Virus mit. Und genau dieses Virus verwandelt alle Zoobewohner in schleimige Monster. Und die, die es nicht erwischt hat, die müssen jetzt zusammenarbeiten. Als tierische Truppe, die ihre Freunde wieder zurückverwandeln wollen.
1: Es ist so eine Art Gummizombie geworden.
3: Jemand weiter unten in der Nahrungskette sollte vorgehen. Du, dicker Nager.
4: Niemand nennt mich Nager.
2: Zombies im Zoo ist mal etwas völlig anderes. Ein Zombie-Film aus dem Computer für Kinder, wo die Monster nicht furchterregend sind, sondern eher tollpatschig. Und wo die tierischen Helden sich auch sehr ungeschickt anstellen. Es gibt Spannung, Action und ganz viel Humor. Kurzum, ein lustiger Animationsfilm für die ganze Familie.
1: Komm zu Papa, nur noch ein kleines bisschen näher.
0: Klingt auf jeden Fall witzig. Dankeschön. 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

0: be so shy, Imani hier bei RPA 1 und gleich wird's ein bisschen rockig. Mit Nickelback und Photograph hört ihr nach 18 Uhr und die Sonne, die scheint musikalisch auch aus dem Radio. Mit Wes Nelson und Yellow. So ein wundervoller, gute Laune-Song. Auch gleich hier bei RPA 1. 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
0: Also teilweise kann es heute Abend echt ungemütlich sein mit Gewittern, Regen und auch stürmischen Böen. Aktuell gemessen in Niedertiefenbach im Taunus 15 Grad, Mandern im Hochwald 14, in Waldfischbach-Burgalben in der Südwestpfalz auch 14 und in Jammelshofen in der Eifel auch 14 Grad. In der Nacht wird's richtig kalt, nur 5 bis 9 Grad. Allerdings klingt der Regen langsam ab. Und morgen auch wieder viele Wolken, vor allem Norden und Osten von Rheinland-Pfalz auch mal ein Schauer. Das bei höchstens 15 bis 20 Grad.
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6: Und das sind die Themen um 18 Uhr. Spitzentreffen im Kanzleramt und Theatersanierung in Koblenz verzögert sich.
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6: Ich bin Daniel Ernst. Guten Abend. Das wird kein einfacher Abend für die Bundesregierung. Denn im Kanzleramt treffen sich die Spitzen von Union und SPD mit Arbeitgebern und Gewerkschaften, um über ein großes Reformpaket zu sprechen, also über den Arbeitsmarkt, die Einkommensteuer, die Sozialversicherungen und auch über den Bürokratieabbau. Vizeregierungssprecher Steffen Mayer sagte:
7: Aus unserer Sicht ist es wichtig, dabei wirklich nochmal abzugleichen, haben wir eigentlich das gleiche Problemverständnis, haben wir die gleichen Grundprämissen für die vor uns liegenden Aufgaben. Können Reformen in einem Korridor der gemeinsamen Sicht am Ende auch stattfinden? Das treibt viele Menschen um und deshalb ist es, glaube ich, der richtige Zeitpunkt, an dieser Stelle mit Arbeitgebern und Gewerkschaften genau hier diesen Abgleich heute Abend dann auch vorzunehmen.
6: Gegen die Gesundheitsreform gibt es bereits massive Proteste. Allein in Hannover gingen heute über 8000 Menschen auf die Straße. Die Demonstranten fürchten Einschnitte in der Gesundheitsversorgung und höhere Belastungen für die Versicherten. Bei dem Busunglück in Oberbayern ist ein Junge ums Leben gekommen. Zwei weitere Kinder und eine Lehrerin wurden schwer verletzt. Im Kreis Dachau war ein Reisebus mit Grundschülern mit einem Linienbus zusammengestoßen. Der frühere Bundestrainer Berti Vogts hält wenig von der Mammut-Fußball-WM mit 48 Mannschaften. Das Turnier sei aufgeblasen und nicht gut für die Spiele und die Qualität des Spiels, so Vogts in einem Interview. Es gehe nur noch um das Finanzielle.
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8: Die Sanierung des Koblenzer Theaters verschiebt sich weiter und wird teurer. Das Theater hat heute bekannt gegeben, dass das große Haus statt im September erst im Februar kommenden Jahres eröffnet wird. Der Grund: Während der Sanierung sind erhebliche Schäden an der historischen Bausubstanz festgestellt worden. Dadurch steigen die Kosten der Kernsanierung auf gut 45 Millionen Euro. Bis das Theater fertig ist, wird weiter im Theaterzelt auf der Festung Ehrenbreitstein gespielt. Martin Sauter, Koblenz.
6: Und die gute Nachricht kommt aus der Südpfalz. Die Parksituation in Landau soll verbessert werden. Und dazu hat die Stadt gemeinsam mit der Rheinland-Pfälzischen Technischen Universität Kaiserslautern-Landau eine Umfrage gestartet. Mit den gewonnenen Erkenntnissen Erkenntnissen soll das Parkraummanagement in Landau dann gezielt weiterentwickelt werden. Das waren die RPR1-Nachrichten um 18 Uhr. Mehr Themen aus der Region gibt's wieder um halb.
0: Der Blick auf die Straßen und die Blitzer. Da haben wir den aktuellsten gerade auf der B9 Mutterstadt Richtung Frankenthal in Höhe Ludwigshafen-Oggersheim. Und in Dörrebach im Landkreis Bad Kreuznach wird auch geblitzt, und zwar in der Stromberger Straße. Jetzt die aktuellen Staus und Gefahrenmeldungen. Und auf die A3 Frankfurt Richtung Köln zwischen Neustadt-Wied und Bad Honne-Flins steht ein defekter LKW und blockiert die rechte und mittlere Spur. Dann die A3 Frankfurt Richtung Köln weiter zwischen Frankfurt am Main Flughafen und Mönchhof-Dreieck. 6 Kilometer Stau, eine Viertelstunde plus. Gegen Richtung A3 Köln Richtung Frankfurt zwischen Wiesbaden-Niedernhausen und Mönchhof-Dreieck hat es einen Unfall gegeben. Hier ist aktuell nur eine Spur befahrbar. 10 Kilometer Stau, eine Stunde Zeitverzug. Viel Geduld. Die A60 Bingen Richtung Mainz zwischen Ingelheim-Ost und Heidesheim. 1 Kilometer Stau zwar nur, trotzdem hier eine Viertelstunde länger. A60 Rüsselsheim Richtung Bingen zwischen Hechtsheim-West und Dreieck Mainz. 5 Kilometer Stau, auch da eine Viertelstunde länger. Dann auf die A66 Wiesbaden Richtung Frankfurt zwischen Wiesbaden-Nordenstadt und Krifler-Dreieck. 9 Kilometer Stau, 40 Minuten mehr. A555 Bonn Richtung Köln zwischen Godorf und Kreuz Köln-Süd. 3 Kilometer Stau, hier 20 Minuten plus. Dann auf die A565 Bonn Richtung Meckenheim. Bei der Ausfahrt Bonn-Beul hat es einen Unfall gegeben. Die Unfallstelle ist noch nicht abgesichert und befindet sich in der Ausfahrt. Und noch dann die A602 Longich Richtung Trier in Höhe Trier-Ehrang. Auch hier eine Unfallaufnahme. Und einen haben wir noch. Okay, auf der A643 Wiesbaden Richtung Mainz zwischen Übergang von der Schiersteiner Straße und Dreieck Mainz. 6 Kilometer Stau. Hier braucht ihr eine halbe Stunde länger. Euch allen viel Geduld, und wenn ihr noch was anderes gesehen habt, könnt ihr gern Bescheid sagen. Die kostenlose Nummer dazu ist die 0800 8 und 3 mal die 62. Euch überall eine gute und vor allem sichere Fahrt.
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0: Das Wichtigste vom Tag jetzt mit meinem Kollegen Jens Baumgart. Schönen guten Abend.
9: Hallo Selina, guten Abend. Morgen beginnt die Fußball-WM und naja, hoffentlich sind alle pünktlich da und werden nicht noch rausgefischt an der Grenze. Die Stimmung ist gerade ziemlich angespannt, nachdem ja unter anderem ein Schiedsrichter an der Einreise gehindert wurde. Die USA haben heute die Vorwürfe zurückgewiesen. Die ganze Geschichte gleich um 10 nach 6.

0: Nickelback mit Photograph bei RPA 1. Ihr hört der Tag in Rheinland-Pfalz mit Selina Schmidt und Jens Baumgart.
1: Hallo, schönen guten Abend.
0: Ja, und keine Fußball-WM ohne ihren Skandal. Und diesmal haben wir ihn schon, bevor es überhaupt losgeht. Denn die USA haben einigen wichtigen Personen, unter anderem einem Schiedsrichter, die Einreise verwehrt. Ihr habt sicher mitbekommen in den vergangenen Tagen, Jens. Heute ist die Kritik aber lauter geworden.
1: Ja, inzwischen haben sich auch Menschenrechtsorganisationen zu Wort gemeldet. Sie sprechen von einem Klima der Angst, das unter US-Präsident Trump geschaffen worden sei. Nochmal zur Erinnerung, der krasseste Fall der letzten Tage. Afrikas bekanntester Schiedsrichter Omar Artan aus Somalia durfte nicht einreisen. Am Flughafen in Miami war Feierabend. Warum? Haben wir nicht so ganz genau erfahren. Die amerikanische Grenzschutzbehörde hat aber jetzt mitgeteilt, jede Einreiseerlaubnis sei eine Einzelfallentscheidung und sie spricht in diesem Fall von möglichen Verbindungen zu Terroristen.
0: Also Terrorvorwurf in diesem Fall, aber das ist ja bei weitem nicht der einzige.
1: Nee, ein Spieler aus dem Irak hat Probleme bekommen, auch ein Spieler aus der Schweiz. In beiden Fällen hat es aber am Ende doch geklappt mit der Einreise. Außerdem wissen wir von schottischen Fans, die schon Tickets hatten und angeblich abgewiesen wurden. Und wenig überraschend, auch für die Spieler des Iran gibt es Schwierigkeiten. Sie dürfen zwar zu ihren Begegnungen in die USA von Mexiko aus einreisen, dort ist ja ihr WM-Stützpunkt, aber sie müssen am selben Tag zurück. FIFA-Präsident Infantino, der protestiert und stellt den reibungslosen Ablauf des Turniers in Frage. Wir erinnern uns, vor einem halben Jahr hatte er noch den neu geschaffenen FIFA-Friedenspreis an Donald Trump verliehen.
0: Ja, morgen startet die Fußball-WM. Hoffentlich sind alle wirklich rechtzeitig da.

0: RPR1 hier, der Tag in Rheinland-Pfalz. Und nur noch wenige Wochen, dann werden wir uns wieder erinnern an damals und werden sagen, Mensch, schon so lange her. Die Flutkatastrophe im Ahrtal steht vor ihrem 5. Geburtstag oder 5. Jahrestag und damit auch die Fragen, die wir mit der Flut verbinden.
1: Ja, unter anderem, wie weit ist der Wiederaufbau? Haben die Menschen die Folgen der Flut bewältigt? Und wie können wir alle dafür sorgen, dass nichts in Vergessenheit gerät? Eine Idee ist die Ausstellung, die jetzt im Rheinland-Pfälzischen Landtag gestartet ist und die den Blick ganz bewusst nicht nur rückwärts richtet. RPA1-Reporter Olaf Holzbach ist für uns durchgelaufen.
2: Fotos, Texte, Schautafeln, auf den ersten Blick alles wie bei anderen Ausstellungen auch im Landtagsfoyer. Genaues Hinschauen allerdings lässt einen gruseln. Und so soll es auch sein.
3: Es darf hier kein Gras drüber wachsen.
2: Ministerpräsident Gordon Schnieder übernahm selbst die Eröffnung. Kein Vergessen, keine Hochwasserdemenz, wie er sagt. Erinnern hilft, Fehler nicht zu wiederholen.
3: Und dass eine solche Ausstellung gerade mit Geschichten, Erzählungen, mit persönlichen Dingen, die Menschen dort in die Ausstellung mit reingebracht haben, unwahrscheinlich wichtig.
2: Menschen der Initiative Memory A um Annette Holzapfel aus Remagen, die treibende Kraft des Ganzen. Bilder sichten, Texte dazu finden. Manche Betroffene schafften es nicht zu stark, die Erinnerung. Andere brauchten es.
4: Das war für die eine Auszeit, so haben die das mal formuliert, wo sie mit uns allen gemeinsam Zukunft denken konnten. Sonst können die Menschen gar nicht überleben. Das heißt, die Menschen werden weitermachen. Die werden rauskommen aus der Katastrophe.
2: Auch wenn es bei vielen länger dauern mag, was sind schon 5 Jahre. Andererseits lange genug, um am Ende vielleicht doch vergessen zu werden.
4: Ich bin eigentlich zuversichtlich und wenn ich sehe, es gerät in Vergessenheit, kann man was dagegen machen.
1: Tja, zum Beispiel in die Ausstellung gehen. Weg der Erinnerung für die Zukunft, heißt sie. Die Wanderausstellung über die Ahrflut bis zum 7. August im Foyer des Landtags.

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15: Hallo am Mittwochabend, der Tag in Rheinland-Pfalz, es ist 6:30.
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17: Mit Felix Christmann. Vor 31 Jahren soll ein Mann in Koblenz eine Touristin getötet haben. Jetzt hat das Landgericht Anklage gegen den mittlerweile 81-Jährigen zugelassen. RPA 1 Reporter Noah Theis.
18: Der Mordfall Amy Lopez war über 3 Jahrzehnte lang ein Cold Case. Im Februar dieses Jahres hat die Polizei dann einen Tatverdächtigen ermittelt. In den darauffolgenden Monaten habe sich der Verdacht gegen den 81-Jährigen erhärtet, sagt die Staatsanwaltschaft. Deshalb ist jetzt die Anklage zur Hauptverhandlung zugelassen worden. Erster Prozesstag ist der 18. August. Dem Mann wird vorgeworfen, sich im September 1994 auf der Festung Ehrenbreitstein sexuell an Amy Lopez vergangen und sie dann ermordet zu haben.
19: Ein Passagierflugzeug hat offenbar über der Pfalz Kerosin abgelassen. Laut Rheinpfalz musste eine Maschine der Lufthansa gestern nach ihrem Start in Frankfurt wegen elektronischer Probleme umdrehen. Dabei hätten die Piloten 49 Tonnen Kerosin im Bereich Bad Dürkheim und Landau abgelassen. Dieses sogenannte Fuel Dumping ist nötig, wenn Flugzeuge für eine Landung noch zu schwer sind und deshalb Kerosin und somit Gewicht reduzieren müssen. Es klingt ein bisschen wie aus einem Wildwestfilm, ist im Kreis Birkenfeld aber wirklich passiert. Dort hat die Polizei gestern ein freilaufendes Rind gejagt. Das Tier war am Nachmittag ausgebüxt und unter anderem in Birkenfeld und Niederhambach unterwegs. Erst mit Betäubungspfeilen und Unterstützung der Feuerwehr konnte das Rind geschnappt und wieder zurück nach Hause gebracht werden. Verletzt wurde zum Glück niemand.
20: Immer um 5:30 die RPA 1 Regionalnachrichten. Jetzt der Blick auf die Straßen und es wird geblitzt in Idar-Oberstein nahe Hochstraße und in Ramstein-Miesenbach am Backenberg bei Tempo 80. Jetzt die aktuellen Staus und Gefahrenmeldungen und da auf die A3 Frankfurt Richtung Köln. Zwischen Neustadt-Wied und Bad Honnef-Linz steht ein defekter LKW auf der rechten und mittleren Spur. Die A3 Köln Richtung Frankfurt zwischen Wiesbaden-Niedernhausen und Mönchhof-Dreieck. Hier laufen Bergungsarbeiten nach einem Unfall. Da ist nur eine Spur befahrbar. Es sind 10 Kilometer Stau. Ihr braucht bis zu einer Stunde länger. A59 Köln Richtung Bonn in Höhe Dreieckborn Nordost. Vorsicht, hier ein defektes Fahrzeug und es befinden sich auch Personen an oder auf der Autobahn. A66 Wiesbaden Richtung Frankfurt zwischen Wiesbaden Nordenstadt und Griffler Dreieck. Hier 9 Kilometer Stau, 40 Minuten länger. Nochmal A66 jetzt Gegenrichtung, also Frankfurt Richtung Wiesbaden zwischen Salzbachtalbrücke und Wiesbaden Frauenstein. 2 Kilometer Stau, eine Viertelstunde länger hier. Dann die A67 Darmstadt Richtung Mönchhof Dreieck zwischen Rüsselsheimer Dreieck und Mönchhof Dreieck. 1 Kilometer Stau zwar nur, trotzdem auch hier eine Viertelstunde Zeitverzug. Und wir haben noch die A602 Longich Richtung Trier. In Höhe Trier-Ehrang wird aktuell ein Unfall aufgenommen. Bitte vorsichtig sein. Und es war's soweit. Es sei denn, ihr habt noch was anderes gesehen, dann sagt gern Bescheid. Die kostenlose Nummer dazu ist die 0800 8 und 3 mal die 62. Euch mal eine gute und vor allem sichere Fahrt.

0: 1994, Ace of Base, The Sign, hier bei RPA 1. Ihr hört der Tag in Rheinland-Pfalz mit Jens Baumgart und Selina Schmidt.
1: Ja, viele von uns kennen das sicher von Edeka, Lidl, Penny oder so. An der Kasse wird das Handy gezückt und über eine App gibt es nochmal einen Sonderrabatt. Aber lohnt sich das wirklich? Um diese Frage ging es jetzt in Gau-Algesheim bei einem Seminar im Rahmen der Woche der Medienkompetenz. RPA 1 Reporter Marcel Hemmer, was kam denn da raus?
2: Tja, so ganz einfach ist die Antwort auf die Frage nicht. Klar, mit den Apps sparst du hier und da ein paar Cent und das summiert sich dann natürlich. Auf der anderen Seite werden aber auch ordentlich Daten gesammelt.
3: Das muss jeder selber wissen, also für wie gefährlich er das sich selbst erachtet. Ja, er gibt auf jeden Fall seinen Wohnortpreis, er gibt unter Umständen sein Alter preis. Gefährlich wäre es dann, wenn die Firma ganz gezielt und aggressiv auf das Individuum über die App Einfluss nehmen würde.
2: Digitalbotschafter Andreas Schmidt. Ganz so schlimm ist es noch nicht, schätzt er. Rät aber auch:
3: Bei der Anmeldung möglichst wenig von sich selbst preisgeben, eigentlich nur die Pflichtdaten. Bei den Cookies das, was ablehnbar ist, ablehnen. Zum Beispiel, wenn mich eine Einkaufs-App fragen würde, darf ich Zugriff auf deine Kontaktdaten haben? Dann wäre das der Punkt, wo ich sage, nee.
2: Klar ist, aufklären hilft, vor allem um das Sicherheitsgefühl älterer Menschen zu stärken. Digitalbotschafter Klaus Kaltenbach.
4: Wir waren ungefähr 25 Leute hier im Raum, überwiegend Senioren. Und was ich sehr gut fand, war, es kamen sehr viele Fragen an. Also, wo die Verbraucherzentrale auch sehr fort natürlich auch mit einem gewissen, ja, Background dann auch beantworten konnte.
2: Wir halten fest, mit Einkaufs-Apps kann man durchaus was sparen. Man sollte aber nie zu viele Daten preisgeben.
1: Also aufpassen beim nächsten Einkauf. Die Woche der Medienkompetenz in dieser Woche in Rheinland-Pfalz.

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0: Der neue Song von Olivia Dean, So Easy to Fall in Love, hier bei RPA 1, der Tag in Rheinland-Pfalz. Und ich finde es ja immer wieder spannend, wenn so alte Bauernregeln auch wirklich zutreffen. Das zeigt, die Leute früher, die haben schon eine Menge Erfahrung gehabt.
1: Ja, bestes Beispiel die Schafskälte im Moment. Also das ist wirklich ein Volltreffer im Kalender und viele in Rheinland-Pfalz, RPA 1 Wetterexperte Dominik Jung, werden vermutlich nochmal die Heizung anstellen müssen. Ne?
2: Ja, in der Tat, also noch viel kälter geht's kaum noch zu aktuellen Jahreszeit. Heute meist unter 20 Grad. In der kommenden Nacht geht's noch weiter runter. 5 bis 10 Grad sind morgen früh die Frühtemperaturen. Vielleicht in einigen Muldenlagen im Hunsrück und in der Eifel auch nur 3 oder 4 Grad. Also das ist für Juni wirklich schon eine Hausnummer nach unten wohlgemerkt. Und es bleibt auch morgen erstmal wechselhaft. Weitere kurze Schauer sind möglich. Zum Teil auch kurze Gewitter. Mittendrin mal Sonnenschein. Es bleibt aber recht kühl. Ähnlich auch der Freitag durchwachsen. Immer wieder Regenschauer, aber Hoffnung dann am Samstag.
1: Also Richtung Wochenende wird's freundlicher. Der Sommer kommt zurück, aber nur so ganz allmählich. Ne?
2: Das Ganze geht wohl sehr langsam vonstatten. Das heißt, am Samstag maximal erst so 21 bis 24 Grad. Zum Sonntag vielleicht auch knapp mal die 25 Grad. Der Trend für nächste Woche ist noch sehr unübersichtlich, will ich mal sagen. Also es könnte deutlich wärmer werden mit mehr als 30 Grad, aber es gibt auch Wettermodell, die bremsen noch ein bisschen aus, denn genau bei Deutschland treffen sich kalte und warme Luftmassen. Und da ist natürlich die große Frage, wo liegt Rheinland-Pfalz? Und wir liegen wohl mittendrin. Deswegen, für Details ist es dann noch zu früh.
1: Rheinland-Pfalz liegt mittendrin, so ist es. Dankeschön, Dominik. Das war der Tag in Rheinland-Pfalz bei RPA 1. Ich bin Jens Baumgart und ich mache, glaube ich, auch noch mal ein bisschen die Heizung an. Schönen Abend euch.
0: Ja, oder ein bisschen warm tanzen geht auch. Jetzt mit den Jackson 5 und ABC.

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4: Wunderschönen Mittwochabend euch, gleich mit Klock, Klock. Out of the Dark wartet auf euch nach 7. Und auch ein Hit von Roxette aus den 80ern. Dressed for Success, auch gleich hier bei RPA 1. 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
1: 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Und jetzt die Aussichten. Für den Westerwald, die Eifel und das Rheinland.
4: Ja, also teilweise kann es heute Abend ungemütlich sein mit Gewittern, Regen und auch stürmischen Böen. Aktuell gemessen bei euch in Sausenheim in der Pfalz dazu 16 Grad, Hörgrenzhausen im Westerwald auch 16, in Erbers-Büdesheim in Rheinhessen auch 16 Grad und in Wachsweiler in der Eifel 13. Die Nacht wird richtig kalt, nur 5 bis 9 Grad, der Regen klingt aber ab. Morgen auch wieder viele Wolken und vor allem im Norden und Osten von Rheinland-Pfalz auch mal ein Schauer bei höchstens 15 bis 20 Grad und der RPA 1 Wettertrend. Am Freitag wird es zwar milder bei bis 23 Grad, aber regnen kann es trotzdem. Und am Samstag, da wird es dann endlich wieder sommerlicher mit Sonne und sogar bis 26 Grad.
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8: Ich bin Daniel Ernst. Guten Abend. Der Tankrabatt soll Ende des Monats wieder wegfallen. Das berichtet die Bild-Zeitung unter Berufung auf die Tanktaskforce der Bundesregierung. Der Sprit wird dann wieder rund 17 Cent teurer. Von Anfang an war der Tankrabatt befristet bis Ende Juni. Im Kanzleramt in Berlin läuft der Reformgipfel. Neben den Spitzen der Bundesregierung sitzen auch Vertreter von Arbeitgebern und Gewerkschaften mit am Tisch. Gemeinsam will man die Reformbereitschaft ausloten. Beschlüsse werden heute nicht gefasst. Soita Sovali berichtet.
9: Die Erwartungen sind hoch, die Ausgangslage dagegen schwierig. Zwischen Arbeitgebern und Gewerkschaften gibt es bei vielen Themen erhebliche Meinungsunterschiede. Während Wirtschaftsverbände auf mehr Wachstum und schnellere Reformen drängen, warnen die Gewerkschaften vor Einschnitten beim Sozialstaat. Im Kanzleramt geht es deshalb zunächst einmal darum, gemeinsame Linien auszuloten. Anfang kommenden Monats will die Koalition dann die Eckpunkte für ihr großes Reformpaket festzurren.
8: Der deutsche Aktienmarkt hat heute weiter nachgegeben. Einer der Gründe waren die neuen Angriffe im Irankrieg. Der DAX steht jetzt nur noch bei 24.195 Punkten.
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10: Die rheinland-pfälzischen Jugendherbergen sind weiter auf Rekordkurs. Der Verband legte heute seine Zahlen für das vergangene Jahr vor. Demnach kamen die Häuser in Rheinland-Pfalz und im Saarland zusammen auf mehr als 980.000 Übernachtungen. 10.000 mehr als im Vorjahr. Für 2026 werde die Millionenmarke angepeilt, heißt es. Mehr als zwei Drittel der Zimmer waren im Jahresverlauf belegt. Die Häuser in Koblenz, Mainz, Speyer und Trier erreichten sogar über 80%. Von der Auslastung her ist Rheinland-Pfalz-Saarland der zweiterfolgreichste Verband bundesweit. Olaf Holzbach aus Mainz.
8: Das waren die RPR 1 Nachrichten um 19 Uhr.
4: Und wir gucken gemeinsam auf die Straßen. Erstmal Blitzer, da haben wir einen in Mainz in der Aubachstraße und in Ludwigshafen in der Saalestraße wird auch geblitzt. Jetzt die aktuellen Staus- und Gefahrenmeldungen. Und auf die A3 Frankfurt Richtung Köln zwischen Neustadt-Wied und Bad Honnef-Linz steht ein defekter LKW auf der rechten und mittleren Spur. Die A3 Köln Richtung Frankfurt zwischen Wiesbadener Kreuz und Mönchhof-Dreieck, hier Bergungsarbeiten nach einem Unfall. Da ist eine Spur nur befahrbar, deswegen 8 Kilometer Stau und bis 50 Minuten länger. Die A66 Wiesbaden Richtung Frankfurt zwischen Wiesbaden-Nordenstadt und Hofheim am Taunus hat es einen Unfall gegeben. Die Unfallstelle ist zwar inzwischen geräumt, trotzdem noch 3 Kilometer Stau, 10 Minuten länger, löst sich aber wahrscheinlich jetzt auf. Und die A602 Longich Richtung Trier in Höhe Trier-Ehrang läuft eine Unfallaufnahme. Und das war's soweit. Es sei denn, ihr habt noch irgendwas anderes gesehen, dann könnt ihr natürlich gerne Bescheid sagen. Die kostenlose Nummer zum Anrufen oder WhatsApp schicken ist die 0800 8 und 3 mal die 62.
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4: Am Mittwochabend, 10. Juni. Legt die Füße hoch, macht's euch schön, lasst euch euer Abendessen schmecken. Jetzt mit Ray Garvey.

0: Auch schon lange nicht mehr gehört. Aus dem Jahr 2017. Subemela Radio von Enrique Iglesias. Und bei mir an dieser Stelle ist David Banks aus unserer Musikredaktion.
1: Und seid ihr genauso hyped wie ich? Morgen geht's los.
0: Was?
1: Die Fußball-Weltmeisterschaft.
0: Ach so.
1: Hallo.
0: Ich bin voll auf Musik eingestellt, David.
1: Entschuldigung, diese Woche ist Fußball einfach König. Aber jetzt lass uns über Musik reden.
0: Absolut. Unser RPR1 Album der Woche kommt von Freya Ridings. I'm gonna build castle. Mega Ding.
1: Direkt mit Trommeln hier. Stifttrommeln.
0: So. Super. Castles lieben wir und wir lieben auch Freya Ridings. Sie hat so eine krass, unique, besondere Stimme.
1: Ja, auf jeden Fall. Und sie hat einen Satz zu ihrem neuen Album gesagt, der total hängen geblieben ist bei mir. Den finde ich echt spannend. Sie hat nämlich gesagt, die Arbeit an diesem Album hat sie als Künstlerin gerettet.
0: Mhm.
1: Das ist total spannend, denn sie haben einen großen Teil ihrer Leidenschaft für die Musik während der Arbeit mit ihrem ehemaligen Management verloren. Das ist schon sehr spannend. Sie hatte ja jetzt in der Zwischenzeit vor diesem Album sowohl Management als auch Label gewechselt. Also ihre Plattenfirma ist jetzt bei der BMG und sagt darüber, das ist für sie ein ganz neues Lebensgefühl, ein neuer Ansatz, Musik zu machen. Und das finde ich total spannend, dass selbst bei Künstlern, die so viel Erfahrung haben wie eine Freya Ridings und schon so lange dabei sind, dann manchmal auf die Kleinigkeiten ankommt.
0: Mother of Pearl heißt das neue Album. Und diese neu entdeckte Freiheit und die wieder aufgeblühte Liebe zur Musik hören wir auf dem neuen Album von Freya Ridings. Mother of Pearl heißt die Platte und hier für euch der Song Are You Okay?

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6: Wunderschönen Mittwochabend, 19.30 Uhr, halb acht. Wir schauen gemeinsam auf die Straßen. Und es wird geblitzt in Koblenz in der August-Horch-Straße bei Tempo 50 und in Ludwigshafen am Rhein in der Ruchheimer Straße steht auch ein Blitzer bei Tempo 50. Jetzt die aktuellen Staus und Gefahrenmeldungen und da auf die A3 Frankfurt Richtung Köln zwischen Neustadt-Wied und Bad Honneflinz. Ein defekter LKW auf der rechten und mittleren Spur. A3 Köln Richtung Frankfurt zwischen Wiesbadener Kreuz und Raunheim. 4 Kilometer Stau hier. Dauert es etwa 20 Minuten länger. Und dann haben wir noch die A66 Wiesbaden Richtung Frankfurt zwischen Hofheim am Taunus und Kriftler Dreieck. Hier hat es einen Unfall gegeben. Die Unfallstelle ist zwar geräumt, trotzdem stockt es noch. Da sollte es aber dann bald wieder fließen. Und das war's schon. Es sei denn, ihr habt noch irgendwas anderes gesehen, dann könnt ihr natürlich gerne Bescheid sagen. Die kostenlose Nummer zum Anrufen oder WhatsApp schicken ist die 0800 8 und 3 mal die 62. Euch überall eine gute und vor allem sichere Fahrt.
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0: Martin Jensen, alle Farben und Nico Santos mit Running Back to You hier bei RPA 1. Schönen Mittwochabend. Ja, und unser Handwerker Peters philosophiert heute über künstliche Intelligenz und natürliche Dummheit.
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2: Yay, Mahlzeit. Ich bin der Handwerker Peters, ihr könnt mich ja P nennen. So, was haben wir denn? Ah, ich sehe es schon. Die Maschinen in der Verpackungsfabrik sind komplett ausgefallen. Das kriegen wir hin. Liebe Hörerinnen und Hörer, wenn die Maschinen ausfallen, da läuft ja in der deutschen Industrie nichts mehr. Alle Arbeiter werden ersetzt durch künstliche Intelligenz und dann fehlt was Entscheidendes. Die natürliche Blödheit. Denn wenn du nicht mehr weiter weißt, dann musst du pfuschen können. Improvisieren. Alexa und Siri können das nur strikt nach einem Plan. Wobei, die Maschinen sind mir schon zu klug. Hier, als ich Homeoffice hatte, ja, auch Handwerker haben das. Nee, ich hab dann nicht im Thermomix den Mörtel angerührt. Hier, stell mal vor, Bestatter im Homeoffice. Holst du gerade die Kirschtorte? Die liegt unten in der Tiefkühltruhe, neben der Frau Müller. Und ich ging da vom Laptop weg auf das Klo, um meinen natürlichen 3D-Drucker anzuwerfen. Ja, ich saß da lang. Ja, zum Mittagessen gab es Taxe. Ich komm irgendwann zum Laptop zurück, steht auf meiner Homeoffice-Anwendung, ihre Sitzung wurde beendet. Woher weiß das Dinge das? Yay! So, fertig. Normal sollte das halten.
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0: Schönen Mittwochabend. Wir schauen gemeinsam aufs Wetter und die aktuell gemessenen Temperaturen. Da haben wir in Maxdorf in der Pfalz noch 15 Grad. In Oberwinter am Rhein regnet es ein bisschen bei 14 Grad. Auch in Hillscheid im Westerwald Regen und 13 Grad. Und in Malborn im Hunsrück auch da tröpfelt es bei 11 Grad. In der Nacht wird es ordentlich kalt. Nur 5 bis 9 Grad. Der Regen klingt allerdings ab. Morgen auch wieder viele Wolken. Und vor allem im Norden und Osten von Rheinland-Pfalz auch mal ein Schauer bei höchstens 15 bis 20 Grad. Und der RPR1-Wettertrend. Am Freitag wird es zwar milder bei bis 23 Grad, aber regnen kann es trotzdem. Und am Samstag, da wird es endlich wieder sommerlicher mit Sonne und sogar bis 26 Grad.
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2: Ich bin Daniel Ernst. Guten Abend. Der Tankrabatt soll Ende des Monats wieder wegfallen. Das berichtet die Bild-Zeitung unter Berufung auf die Tank-Taskforce der Bundesregierung. Der Sprit wird dann wieder rund 17 Cent teurer. Von Anfang an war der Tankrabatt befristet bis Ende Juni. Im Kanzleramt in Berlin läuft der Reformgipfel. Neben den Spitzen der Bundesregierung sitzen auch Vertreter von Arbeitgebern und Gewerkschaften mit am Tisch. Gemeinsam will man die Reformbereitschaft ausloten. Beschlüsse werden heute nicht gefasst. Soita Sovali berichtet.
3: Die Erwartungen sind hoch, die Ausgangslage dagegen schwierig. Zwischen Arbeitgebern und Gewerkschaften gibt es bei vielen Themen erhebliche Meinungsunterschiede. Während Wirtschaftsverbände auf mehr Wachstum und schnellere Reformen drängen, warnen die Gewerkschaften vor Einschnitten beim Sozialstaat. Im Kanzleramt geht es deshalb zunächst einmal darum, gemeinsame Linien auszuloten. Anfang kommenden Monats will die Koalition dann die Eckpunkte für ihr großes Reformpaket festzurren.
2: Der deutsche Aktienmarkt hat heute weiter nachgegeben. Einer der Gründe waren die neuen Angriffe im Irankrieg. Der DAX steht jetzt nur noch bei 24.195 Punkten.
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4: 10 Millionen Euro, die das Land Rheinland-Pfalz wohl abschreiben kann. Im Streit um die Beihilfen für den Hunsrück-Flughafen Hahn im Hunsrück hat das Bundesverwaltungsgericht heute seine Entscheidung verkündet. Sie lautet, das Land darf das Geld nicht zurückfordern, weil die Beihilfen zum Zeitpunkt ihrer Bewilligung rechtmäßig waren. Erst danach hatte es ein jahrelanges Hin und Her durch alle Instanzen gegeben. Mittlerweile ist der frühere Betreiber auf dem Hahn pleite. Der Insolvenzverwalter hatte sich gegen die Rückzahlung gewehrt. Olaf Holzbach aus Mainz.
2: Das waren die RPR 1 Nachrichten um 20 Uhr.
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2: Im Moment liegen keine Meldungen vor.
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5: Guten Abend, meine Lieben. Wir gehen heute auf eine große Reise down under nach Australien. Nicole und Uwe Philippi sind heute zu Gast. Sie waren unterwegs mit dem Fahrrad. Ein Jahr haben sie sich Zeit genommen und sind 18.000 Kilometer geradelt. Wie es passieren kann, dass man schon nach 15 Kilometern sagt, oh Gott, ich schaffe das nicht. Ich bin ja jetzt schon fertig. Und wie die beiden Millionen von Fliegen umschwärmten, all diese Stories erfahren wir in den nächsten zwei Stunden.
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1: Der Uwe ist da, Uwe Philippi. Grüß dich, Uwe.
2: Ja, hallo. Grüß dich, Rainer.
1: Uwe aus Bad Soden und ihn hatte ich kennengelernt in Afrika. Und wir reden heute über Australien. Das ist ja auch ein Ding, gell?
2: Das stimmt. Wir hatten uns kennengelernt in Afrika und ja, durch unser glückliches Zusammenkommen haben wir jetzt diesen Termin heute.
1: Ja, genau. Und Ukunda war das in Kenia, denn er arbeitet auch für eine Organisation ehrenamtlich. Wir helfen in Afrika, ist ein eingetragener Verein und wir haben eine Schule gemeinsam dort eröffnet. Und dann erzählt der Uwe mir so ganz beiläufig, ja, ich war mal ein Jahr dort und ein Jahr in Australien. Sofort wurde er verhaftet hier zum Kandidaten in mein Abenteuer. Uwe, gell? Wir gehen ja nach Australien. Was hast du eigentlich beruflich gemacht, gelernt, ausgeübt?
2: Ich bin klassischer Handwerker. Ich hatte eine Schlosserausbildung, habe später meinen Meister gemacht, eine Firma gegründet und ja, recht erfolgreich auch nach meinem Maßstäben ein Unternehmen geführt und dieses dann irgendwann verkauft.
1: Und dann hattest du ja viel Zeit.
2: Das ist auch richtig. Wir hatten dann Zeit, meine Frau und ich, und haben einen Teil dieser Zeit genutzt, um Reisen zu unternehmen, unter anderem auch diese große Reise durch Australien.
1: Aber vorher war der auch schon ganz gut unterwegs, gell?
2: Wir waren vorher schon auch ganz gut unterwegs. Meine Affinität liegt so ein bisschen in Afrika. Es gab mal eine Reise von Deutschland aus mit einem alten LKW durch Afrika bis nach Kapstadt. Und Reisen in dem südlichen Afrika hatten wir auch schon mit 4x4 und Dachzelt bewältigt. Also wir waren da schon gerne unterwegs.
1: Wie war das denn, als du da ein Jahr lang weg warst in Kapstadt mit dem Oldtimer-LKW? Wir hatten die Firma da weitergemacht.
2: Ja, ich hatte einen Partner, der zum Glück genauso ja viel Verständnis für mich hat wie ich für ihn. Wir hatten lange darauf hingearbeitet und geplant und unsere Firma hatte noch eine gut handelbare Größe. Wir waren so ungefähr plus minus 20 Mitarbeiter zu der Zeit und er hatte die Firma alleine geleitet während der Zeit.
1: Das war der Herr Rützel.
2: Das war der Roland Rützel.
1: Damit wir den auch mal erwähnt haben. Jetzt spielen wir ein paar Takte Musik und dann gehen wir nach Australien.

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1: Australien, Down Under. Wenn man schon Afrika durchquert hat, kann man es doch auch mit dem Auto machen. Habt ihr ja Afrika auch gemacht.
2: Das ist richtig, man kann es mit dem Auto machen. Allerdings hatten wir eine Idee. Ich sage so schön wir, es war meine Frau. Wir hatten ein ganz klassisches Brainstorming gemacht. Wir wussten, wir haben Zeit. Jeder hatte Ideen aufgeschrieben und dann stand irgendwann bei Nicole auf dem Papier mit dem Rad um Australien. So, dieser Gedanke, das war eine Spinnerei und ging über Wochen nicht mehr aus dem Kopf, wurde konkreter und konkreter und dann gab es keinen Weg mehr daran vorbei.
1: Wann habt ihr das gemacht? 2015, ja? Oder?
2: Wir hatten das gemacht 2015, ja.
1: Von vornherein auch ein Jahr geplant?
2: Es war von vornherein ein Jahr geplant, leider sage ich jetzt dazu, weil wir mussten uns ein bisschen sputen, wir hätten gerne noch mehr Zeit gehabt, wollten auch noch Tasmanien sehen und verschiedene andere Hotspots, die wir dann leider ausgespart hatten.
1: Warum musstet ihr euch sputen?
2: Alles war auf ein Jahr ausgelegt. Wir hatten die Krankenversicherung, die Flüge, Freunde, die für unser Haus Sorge trugen, die Post bearbeitet hatten. Das alles war eben begrenzt auf ein Jahr.
1: Ist eine Menge Vorbereitung, gell?
2: Es ist tatsächlich so. Aber wir waren recht gut beieinander. Wir hatten ein halbes Jahr an richtiger Vorbereitung und dann waren wir durch.
1: Und kann man so eine Auslandskrankenversicherung problemlos abschließen?
2: Das ist kein Problem.
1: Die normale kündigt man dann?
2: Die hatten wir gekündigt und die Auslandskrankenversicherung war auch nur für Rudimentärschäden zuständig. Also das heißt, wenn es um Leib und Leben geht, ja, der Rest war nicht mit abgedeckt.
1: Meldet man eigentlich ein Telefon in Deutschland dann ab?
2: Oh, da bin ich überfragt. Ich glaube, wir hatten es nicht abgemeldet.
1: Nachher, nach halb, starten wir in Sydney. 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
1: Wir sind in Sydney angekommen, natürlich mit dem Flieger, Fahrräder eingepackt. Wie viel Gepäck hat man eigentlich dabei?
2: Ja, das wussten wir auch lange Zeit nicht ganz so genau. Wir hatten natürlich schon bei der Vorbereitung das Ziel, so wenig Gepäck wie möglich dabei zu haben. Und bei den anderen Reiseblogs lasen wir immer, dass Leute Gepäck zurückgeschickt hatten. Und wir sagten, wir sind die ersten Radreisende, die kein Gepäck zurückschicken. Und wir waren, keine Ahnung, noch nicht 2 Wochen unterwegs, dann hatten wir schon das erste Päckchen weggeschickt. Und schlussendlich hatten wir uns irgendwann mal gewogen. Mein Fahrrad mit Gepäck wog 60 Kilo, Nicoles Rad wog mit Gepäck 50 Kilo.
1: Ja, und das sollte dann 18.000 Kilometer per Muskelkraft um Australien gebracht werden. Immer schön überwiegend der Küste entlang, wenn man in Sydney steht und geht über die Harbour Bridge, die man so kennt vom Feuerwerk. Ja, dieses spektakuläre Jahrtausendfeuerwerk. Oder jedes Jahr sagt man uns ja Nachrichten, es hat schon das neue Jahr begonnen in Australien und wir müssen dann noch ein paar Stunden warten. Das Gefühl, über die Harbour Bridge zu radeln.
2: Das Gefühl, über die Harbour Bridge wäre normalerweise ein sehr erhabenes und einzigartiges Gefühl. Wir waren etwas gestresst, weil wir hatten schon den Weg auf die Brücke nicht gleich gefunden. Aber als wir dann erstmal oben waren, war es tatsächlich ein schönes Erlebnis. Man sieht allerdings, muss ich dazu sagen, von der Brücke aus recht wenig, weil die Brücke, weil die ganzen Wege für Fußgänger und Radfahrer sind recht hoch geschlossen. Man kann gar nicht so nach links und rechts richtig runterschauen.
1: Ja, das wäre was für mich, der Mann mit Höhenangst, da oben drüber zu gehen. Von dort ging es der Ostküste entlang.
2: Richtig, wir sind schön der Küste immer entlang gefolgt, hatten ein gutes Kartenmaterial und hatten versucht, auch immer kleine Wege zu nutzen, was uns meist sehr gut gelang, hatten sehr schöne Naturerlebnisse und von Beginn an schon sehr herzliche Begegnungen mit Menschen.
1: Und Kängurus.
2: Und Kängurus.
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1: Immer weiter in Richtung Norden. Der Ostküste Australiens entlang von Queensland in Northern Territories. Das machen wir jetzt mit der Nicole Philippi. Sie, die Nicole, jung an Jahren, studiert in der Betriebswirtschaftslehre, gut ausgebildet. Ja, was machst du heute? Auch so gut ausgebildet, Coaching.
2: Ja, ich habe umgeschwenkt, weil der wirtschaftliche Bereich war dann doch nicht so meins. Ich wollte lieber mit Menschen arbeiten, habe eine kleine Massagepraxis gehabt und bin jetzt dabei, mich mehr und mehr mit dem Coaching zu beschäftigen, weil das Reisen macht was mit einem. Man stellt sich viele Fragen und guckt anders auf die Welt und das verändert.
1: Ja, und du hast ein großes Stück der Welt gesehen, gerade nicht nur mit der Durchquerung von Afrika, sondern jetzt sind wir in Australien. Ist die Erde wirklich so rot, wie man immer sagt in Australien?
2: Ja, das ist sie. Zwischendrin aber auch gelb, weil diese riesigen weiten Felder, nicht nur die Kornfelder im Süden, sondern auch die einfach Graslandschaften oben im Northern Territory, die spiegeln halt eher so goldgelb in der Sonne. Aber rot ist die Straße.
1: Und muss man das Ganze so gut planen, weil es tagelang kein Essen gibt unterwegs?
2: Ich glaube, man kommt relativ schnell rein. Also wir sind ja an der Ostküste gestartet und dort ist ja eine sehr, sehr gute Infrastruktur. Viele Städte, viele Ortschaften, viel touristische Sehenswürdigkeiten und da kann man sich ganz gut einarbeiten und man kriegt ein gutes Gefühl dafür, wie viel man braucht, für wie welche Strecken. Und eigentlich ja später im Northern Territory geht's dann richtig
1: in diesem los. Outback, da muss man auch gut planen, weil es da sonst auch ums Leib und Leben gehen kann.
2: Unter Umständen, ja.
1: Und dann gibt es oft die Frage, fahren oder nicht fragen. Fahren stellt man sich doch auch oft, gell?
2: Eigentlich nicht so. Sicher gibt es Tage, wo man auf dem Rad sitzt und denkt, oh, dieser Wind, man kommt eigentlich kaum von der Stelle.
1: Ist der Wind die große Hemmnis?
2: Ja, der Wind ist schon das, was es dann halt ausmacht eigentlich. Weil wenn man auf dem Rad sitzt und weiß, ich habe 120 Kilometer und ich fahre ungefähr mit 12 Stundenkilometer, dann ist der Tag schon von Beginn an sehr

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3: Ich bin Daniel Ernst. Guten Abend. US-Präsident Donald Trump droht dem Iran trotz Waffenruhe mit einem neuen Angriff. Man habe den Iran gestern hart getroffen und werde ihn auch heute wieder hart treffen, so Trump in einem Interview. Gleichzeitig forderte er Teheran auf, einem Abkommen zuzustimmen. Man sei sehr kurz vor einem Deal, aber der Iran halte die USA immer wieder hin, so Trump. Das ist keine gute Nachricht für die Autofahrer. Der Tankrabatt soll Ende des Monats wieder wegfallen. Das hat die schwarz-rote Koalition beschlossen. Der Sprit wird dann wieder rund 17 Cent teurer. Von Anfang an war der Tankrabatt befristet bis Ende Juni. Morgen beginnt die Fußball-WM. Heute ging es schon um die Handball-WM. Die findet im Januar in Deutschland statt und in München wurden heute die Gruppen ausgelost. Deutschland trifft in der Vorrunde auf Tunesien, Uruguay und Serbien.
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3: Im Moment liegen keine Meldungen vor.
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4: Heute Abend bei mir zu Gast Nicole und Uwe Philippi. Die beiden haben sich ihre Fahrräder geschnappt und sind mit dem Rad ein Jahr um Australien gereist. 18.000 Kilometer haben sie dabei hinter sich gelassen. Sie wollten das für einen guten Zweck tun. Sie wollten Geld erradeln, um einen Wassertank in Afrika zu finanzieren. Gute Menschen heute bei mir in mein Abenteuer.
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1: Nicole ist heute bei mir zu Gast. Nicole Philippi, sie kommt aus dem südlichen Teil Frankfurts Richtung Odenthal. Wie heißt der Ort, wo du wohnst?
2: In der Nähe von Bensheim.
1: Ja, das ist schön. Auch eine schöne Landschaft, aber wir sind jetzt in Australien.
2: Richtig.
1: In Australien, das Land der roten Erde. Ihr wart in einem Rodeo, habt ihr mitgemacht, gell? Ein richtiges, klassisches Rodeo.
2: Ja, das sind halt die schönen Begebenheiten, die sich beim Reisen halt einfach so fügen. Es gab einfach einen Abendstopp an einem Stadion und da haben wir dann nette Leute kennengelernt, die uns sagten, an der Folgewoche findet das Rodeo statt. Und es war toll, einfach sowas richtig Australisches mitzuerleben, was nicht touristisch geprägt war, sondern einfach puristisch und nah dran.
1: Ich glaube, ich habe sowas bei den Donnenvögeln auch mal gesehen, wenn die Australier richtig feiern. Aber das ist schon ewig her, da warst du noch gar nicht auf der Welt. Die Radwege, fährt man über die Highways?
2: Über große Teile ja, weil es einfach wenig Straßen gibt in Australien. An der Ostküste war es ein bisschen anders und auch im Süden. Da haben wir viele kleine Nebenwege gesucht, um eben die Highways zu meiden erstmal und viel in der Natur zu sein. Und im Süden gibt es auch einige Rail Traces, also ehemalige Bahnstrecken, die als Radwege ausgebaut worden sind. Das ist auch sehr schön.
1: Wo habt ihr übernachtet, wenn man sowas macht?
2: Wir haben überwiegend im Zelt übernachtet. Ich glaube, es waren 274 Zeltnächte, weil es hatte einfach wenig Infrastruktur. Dazu gab es dann halt, wenn es ganz arg geregnet hat und es gab ein Hotel, Motelzimmer oder eine Cabin auf dem Campingplatz, dann sind wir auch schon mal der Bequemlichkeit halber ins Trockene gezogen. Und daneben gab es aber auch einige Nächte, die wir in Gästebetten verbracht haben, weil es einfach unglaublich viele tolle Einladungen gab.
1: Gibt es eigentlich auch so Momente, Nicole, wo man abends zu Bett geht und vorher nichts geredet hat und morgens aufstehen und sagt, lass mich einfach jetzt mal in Ruhe?
2: Nö.
1: Gut. Danke fürs Gespräch. Wir spielen Musik.

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1: Wir sind in Australien auf einer Umrundungstour, ein Jahr, 18.000 Kilometer, Uwe und Nicole berichten darüber. Philippi, sie kommen aus Hessen und nun sind wir im Norden Australiens. Es geht Richtung Darwin. Ein bisschen unspektakulär die Stadt, gell?
2: Ja, Darwin hat uns jetzt nicht so sonderlich gefallen, aber trotzdem war es schön, einfach auch am nördlichsten Punkt anzukommen.
1: Aber das Ayers Rock habt ihr nicht gesehen, gell?
2: Doch, wir haben lang mit uns gekämpft, ob wir einen Abstecher dorthin machen, und schlussendlich war, glaube ich, so ein bisschen die treibende Kraft, die gesagt hat, einmal um Australien zu fahren, ohne den Ayers Rock zu sehen, ist irgendwie, oder den Uluru zu sehen, ist irgendwie seltsam. Und so haben wir lang gerungen und haben uns entschlossen, von Alice Springs aus einen Mietwagen zu nehmen. Denn alles andere hätte uns 4 Wochen Zeit gekostet mit dem Rad, und die Entfernungen sind so riesig, dass es sich nicht gelohnt hätte.
1: Ihr wart ja auch auf einer Umrundung von Australien. Wir gehen jetzt mal der Westküste runter. Da gibt's ja diese legendäre Gip River, heißt sie, glaube ich, Gip River Road, gell?
2: Genau, die Gip River Road. Ja, die sind wir gefahren.
1: Was macht die so legendär?
2: Die macht's legendär, weil es halt wirklich es ist
1: reich an blühenden Wildblumen, und das ist ja eine Region mit viel Rohstoffen.
2: Also es ist eine Outback-Area eigentlich, wo halt viel Piste ist, also keine befestigten Bahnen, und das macht eben das sehr beliebt bei den 4x4 Autofahrern. Es hat wenig Infrastruktur, wenig Versorgungsmöglichkeiten, und es ist einfach nochmal ein Abenteuer. Es hat sehr viele Flussdurchquerungen, sehr viele Flussarme, in denen man schwimmen kann, und das war schon ein Erlebnis.
1: Ich habe in euren Aufzeichnungen gelesen, dass ihr mal 280 Kilometer in 23 Stunden geradelt seid, aber doch jetzt inklusive Übernachtung.
2: Nee, da sind wir tatsächlich durchgefahren. Das war auch wieder so eine verrückte Idee, wie eigentlich die ganze Geschichte von Australien zu umradeln. Denn wir hatten einen recht guten Tag, es ist recht gut gelaufen, wir sind gut vorangekommen, und die Wettervorhersage war sehr schlecht, und wir hatten schon ein paar Regennächte hinter uns, und dann irgendwie, ja, haben wir uns gegenseitig so ein bisschen hochgeputscht und haben gedacht, komm, da steht dieses Schild Exmes, noch 130 Kilometer, die schaffen wir jetzt auch noch zu den 150, die wir schon hatten. Dann haben wir am Straßenrand gehalten, haben nochmal unsere Nudeln und alles Gemüse gemacht, was wir dabei hatten, und dann ging es in die Nachtfahrt.
1: Ja, und gleich kommen die Fliegen nach Halben.

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1: So schön die Natur auch ist in Australien, das haben sich auch die Fliegen gesagt, da bleiben wir. Und die habt ihr alle getroffen. Was war das für eine Fliegenplage, Uwe Philippi? Er, der aus Bad Soden angereist ist, mit der Nicole, um von seiner Umrundung Australiens zu erzählen.
2: Ja, die Fliegen, die sind dann einfach da. Das liegt dann wohl am Wetter. Was wir festgestellt haben bei den Fliegen, die sind dann während dem Fahren, irgendwann sind sie nicht mehr da. Also ab einer gewissen Geschwindigkeit kreisen die nicht mehr um einen herum. Jedoch, sobald man stehen bleibt, sind sie wieder da. Sie sitzen dann hinten auf dem Rücken oder auf dem Gepäck, weil sie halt einfach so ein bisschen Hitchhiking machen. Und
1: alles dann fliegen. Fliegen.
2: Ja.
1: Wenn du den Mund aufmachst?
2: Ist eher nicht passend. Eher den Mund geschlossen haben.
1: Wie nett er es ausdrückt. Gell? Ich habe es ja meinen Redaktionsleiter gerade hier, der Förster. Das ist nett, der belacht sich auch schon die ganze Zeit. Dann geht's weiter Richtung Perth. Und vom Perth aus in den Süden hinein, das ist doch landschaftlich die schönste Ecke Australiens.
2: Von Perth in den Süden rein Richtung Albany und dann auch die Stadt Esperance. Das sind für uns auch klassische Höhepunkte. Allerdings hatten wir zu der Zeit so ein bisschen den australischen Winter. Mit dem hatten wir uns dann ein bisschen arrangiert. Und so in der Erinnerung bleibt da aber immer noch so ein bisschen so diese südliche Ecke als kalte Ecke.
1: Kalt heißt,
2: dass wir abends irgendwo ein Lagerfeuerchen gesucht hatten.
1: Also heißt auch schon mal 4-5 Grad?
2: Ja, mitunter, ja.
1: Das heißt, ihr seid in der Gegend gewesen im Sommer Deutschlands?
2: Das ist richtig. Da waren wir im Sommer Deutschlands oder eher so im Herbst, ja. Und es hat uns da schon so ein bisschen kalt erwischt.
1: Ist Australien teuer für Radfahrer?
2: Für Radfahrer ist Australien schon noch erschwinglich. Allerdings sind die Lebensmittel und sonstige Infrastrukturpreise schon höher als wie bei uns in Deutschland.
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1: Uwe, Sendung geht langsam zu Ende. Ihr habt aber auch eine Homepage, wo man ja Informationen sich abrufen kann über eure Tour. Aber wir wollen erstmal noch die Reise beschließen, indem ihr dann über die 12 Apostel, habt ihr sie gesehen in Australien?
2: Die 12 Apostel haben wir gesehen, allerdings nur noch die, die stehen. Zum Teil sind sie ja schon weggefallen, aber da waren wir schon in der Vorfreude auf Melbourne, weil auf diese Stadt hatten wir uns auch schon lange gefreut.
1: Ja, da hatte ich im Vorgespräch gesagt, ach, das weiß ich, das hat er sich für 2 Stunden geradelt von den 12 Apostel Melbourne. Ja, sagt er, du als Pilot hast gut reden, du warst da ein paar Minuten, aber wir haben Tage gebraucht, gell?
2: Das ist richtig.
1: Melbourne, tolle Stadt?
2: Melbourne hat uns sehr schön gefallen, ja.
1: Eine der faszinierendsten Städte.
2: Sehr schöne Stadt.
1: Und dann die 600 Kilometer Sydney?
2: Ja, nach Sydney hatten wir zum Glück noch die Idee gehabt, die Küste zu verlassen und quer durchzufahren, weil wir den Mount Kosciuszko noch sehen wollten und wollten auch hinauf auf den Mount Kosciuszko. Und wir wurden belohnt mit fantastischen kleinen Wegen mitten durch die Natur und mit schönen Tiererlebnissen.
1: Einmal um ganz Australien. Es gibt eine Website. Wie heißt sie?
2: Das ist richtig. Die Website nennt sich carifa.de.
1: Carifa? Wie kommst du denn auf Carifa?
2: Auf Carifa kam nicht ich, sondern Nicole, meine Frau. Der Name rührt noch aus der Transafrika-Tour. Das ist einmal alle Buchstaben von Afrika geschüttelt.
1: Das machen wir mal mit Rainer. Mal sehen, was dann rauskommt. Es wird dramatisch enden. Danke, dass ihr da wart. Uwe und Nicole, wunderbar. Ja. Ihr habt uns wunderbar mitgenommen auf eine Australien-Umrundung. Vielen Dank. Mehr davon unter www.carifa.de. So, und bevor wir Tschüss sagen, Uwe, bei dir habe ich ja schon gemacht. Nicole, es war ja eine gute Sache. Ihr wolltet ja einen Wassertank sponsern.
3: Ja, das war uns ein großes Anliegen. Nach der Afrika-Umrundung oder nach der Transafrika-Reise wollten wir gerne die Australien-Umrundung mit etwas Schönem verbinden, was auch noch zu einem guten Zweck dient. Und da hatten wir die Brücke des Wassers genutzt, um einen Wassertank in Afrika finanzieren zu können.
1: Und auch da gibt es eine schöne Website, www.wirhelfeninafrika.de. Mehr Infos gibt bei dieser Organisation.
3: Genau.
1: Ich bin der Rainer Meutsch, macht's gut.

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1: Ich bin Daniel Ernst. Guten Abend. Im Nahen Osten bleibt die Lage angespannt. US-Präsident Donald Trump droht dem Iran trotz Waffenruhe mit einem neuen Angriff. Man habe den Iran gestern hart getroffen und werde ihn auch heute wieder hart treffen, so Trump in einem Interview. Gleichzeitig forderte er Teheran auf, einem Abkommen zuzustimmen. Man sei sehr kurz vor einem Deal, aber der Iran halte die USA immer wieder hin. Seit Stunden läuft im Kanzleramt in Berlin der Reformgipfel. Neben den Spitzen der Bundesregierung sitzen auch Vertreter von Arbeitgebern und Gewerkschaften am Tisch. Gemeinsam will man die Reformbereitschaft ausloten. Beschlüsse werden heute nicht gefasst. Morgen beginnt die Fußball-WM. Heute ging es schon um die Handball-WM. Die findet im Januar in Deutschland statt und in München wurden die Gruppen ausgelost. Deutschland trifft in der Vorrunde auf Tunesien, Uruguay und Serbien.
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3: Ich bin Daniel Ernst. Guten Abend. Benzin und Diesel werden schon bald wieder deutlich teurer. Denn der Tankrabatt soll Ende des Monats wieder wegfallen. Das habe die schwarz-rote Koalition beschlossen, berichtet die Bild-Zeitung. Der Sprit wird dann wieder rund 17 Cent teurer. Von Anfang an war der Tankrabatt befristet bis Ende Juni. Das Bahnprojekt Stuttgart 21 könnte nochmal deutlich teurer werden. Die Deutsche Bahn rechne mit weiteren Mehrkosten von mindestens 2 bis 3 Milliarden Euro, berichtet die Stuttgarter Zeitung. Zuletzt bezifferte die Bahn die Kosten auf rund 11,3 Milliarden Euro. FIFA-Boss Gianni Infantino verteidigt die hohen Ticketpreise bei der Fußball-WM. Ein Durchschnittspreis von $500 sei bei Top-Sportveranstaltungen in den USA durchaus üblich. Endspieltickets wurden auf dem Zweitmarkt zeitweise für mehrere Millionen Euro angeboten.
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1: Guten Abend Deutschland, mein Name ist Daniel Kaiser. Willkommen zur Night Lounge. Heute am Donnerstag, den 11. Juni 2026. Kurz nach 12 haben wir es. Wir starten wieder durch. 2 Stunden wird getalkt. Und unser heutiges Thema, und das überrascht mich selbst, habe ich in den letzten 15 Jahren nicht einmal mit euch wirklich als Thema angesprochen. Heute Abend reden wir über introvertiert gegen oder versus extrovertiert. Und natürlich auch dazwischen. Heute möchte ich nämlich ganz gerne von euch wissen, wo sortiert ihr euch ein und woran macht ihr das eigentlich fest? Und ja, wie sehr kann man das eigentlich beeinflussen? Sagt man einfach, ja, ich bin halt introvertiert oder ich bin halt extrovertiert oder ich bin halt irgendwie beides, je nach Phase, je nach Stimmung. Lasst uns darüber heute Abend mal sprechen und vielleicht ergeben sich da auch interessante Geschichten, die ihr selbst so erlebt habt. Kostenlos vom Handy, vom Festnetz, die Nummer zu mir ins Studio.
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1: Also mit Sicherheit haben wir das mal angesprochen, irgendwann in den letzten 15 Jahren. Aber ich habe extra nachgeschaut, es gab kein einziges Mal das Thema introvertiert, extrovertiert. Dabei, das betrifft uns ja alle, mehr oder weniger, nicht wahr? Und deswegen interessiert es mich, welche Erfahrungen ihr da gesammelt habt. Online könnt ihr natürlich auch mitmachen, Thema ist gepostet auf Instagram und auf Facebook. Und gerne auch mitmachen in unserem WhatsApp-Kanal. Den Link dazu findet ihr ebenfalls auf Instagram und Facebook. Einfach mal reinklicken. So, heute gibt's übrigens 2 Fragen zum Anklicken und 1 Frage. Naja, 3 Fragen zum Anklicken sehe ich gerade. Okay, also heute ist es einfach. Heute müsst ihr nicht so viel denken, einfach euch nur entscheiden. Und dann schauen wir uns das Ergebnis um 12:45 an. Jetzt geht's in die erste Leitung und da ruft heute wer an mit der Endziffer 2. Guten Abend, wer hat die Endziffer 2? Ja. Hallo,
2: hallo,
1: wer
2: Daniel.
1: Dran? Ja, wer ist denn da? Ui, hallo Daniel und aufgelegt. Kannst gerne nochmal anrufen. Wen haben wir dran mit der Endziffer 5?
3: Hallo.
1: Ja, wer ist denn da?
3: Hallo.
1: Hallo, hallo. Mit wem spreche ich?
3: Mit Herr Fehlertop.
1: Was? Wie darf ich dich nennen?
3: Roman.
1: Roman, grüß dich. Roman, woher bist du? Aus welcher Ecke rufst du an?
3: Ich rufe aus Rheinland-Pfalz an.
1: Rheinland-Pfalz. Eher oben, unten, links, rechts?
3: Bruchmühlbach.
1: Bruchmühlbach, ah, schön. Ja, schön, dass du da bist. Heute zum Thema introvertiert, extrovertiert oder dazwischen. Wo siehst du dich? Was bist du, Roman?
3: Also zwischendurch, mal so, in meinem Leben läuft es in letzter Zeit nicht so ganz bunt. Keine Ahnung, also ich habe Probleme mit Polizei in letzter Zeit und hier ist sowieso das mit dem Gesetz ziemlich hart. Ich versuche, deutsche Pass zu bekommen und so alltägliche Dinge halt. Bin auch schon Vater und 35 Jahre.
1: Mhm. Naja. Also gerade machst du eine turbulente Zeit durch, ja, bei dir?
3: Fühlt sich so an, obwohl ich ein Altenpfleger bin, schon seit über 12 Jahren.
1: Aha.
3: Hab auch gelernt, Bäcker und Koch in meiner guten Zeiten, also wo ich noch jung war, so zwischen 18 und 28 Jahren.
1: Ja. Ja, so, und jetzt hast du ja schon gesagt, also wenn ich jetzt nicht falsch verstanden habe, du bist introvertiert und extrovertiert, also beides irgendwie ein bisschen.
3: Also, da sagt man normalerweise auch non-binär oder erwacht.
1: Erwacht nennst du das? Okay. Wie kommst du darauf, dass du ja introvertiert und extrovertiert? Woran machst du das fest? An welchen Alltagssituationen machst du das fest, dass du da beides irgendwie hast?
3: So wie, weißt du, ob ein Hase rumspringt. Keine Ahnung, ob man das versteht, vielleicht mental oder wissenschaftlich gesehen oder irgendwie sonst noch, als ob immer wieder alles hochgeht, untergeht und sich immer wieder neu entfaltet.
1: Okay. Was für Zustände sind das? Wann hast du diese Zustände? Ist das oft der Fall?
3: Nicht so oft, aber oft ist es halt der Fall, dass zum Beispiel mich hat in letzter Zeit ziemlich oft die Polizei angehalten, nachdem problematischer Fall entstanden ist, nachdem ich halt von Polizei durch einen sonderbaren Zufall halt, ich habe nicht sie getreten, aber wurde tatsächlich aufs Gesicht gelegt, mir wurden tatsächlich vorher Handschellen angelegt und naja, ich arbeite seit, wie gesagt, 12 Jahren Pflege, ich habe nie was verbrochen, habe immer was getan für das Leben und habe gelebt tatsächlich als ein anständiger Bürger. Ich trinke zwar Bier, aber nicht mehr, trotz dass ich Ausländer bin und man sagt, dass alle trinken und sowas, weißt du, oder irgendwas halt in diese Richtung. Nein, ordentlich, ich will halt Deutscher werden und keine Ahnung, wie ich das nennen soll. Vielleicht hast du für mich einen Tipp oder einen Gedanken.
1: Ich habe viele Fragen. Ich würde zum Beispiel gerne wissen, wie bist du denn jetzt mit dem Gesetz in Konflikt gekommen? Und was hat das jetzt mit deiner intro- und extrovertierten Seite zu tun? Warst du da extrovertiert oder wie kam es dazu? Also was hat das jetzt damit zu tun? Das musst du mir mal erklären.
3: Introvertiert und zwar in dem Punkt, ohne was zu machen, hat man tatsächlich einen Zustand, von dem man das nicht steuern kann.
1: Nicht was steuern kann? Also wie bist du mit dem Gesetz in Konflikt gekommen? Das muss ja irgendwie muss es ja passiert sein. Das ist ja nicht ohne.
3: Ich rauche halt Cannabis. Aber auf Rezept und alles legal.
1: Du rauchst Cannabis, okay. Alles ja. Egal, dann kann das ja schon mal nicht der Grund sein, warum sie dich verhaftet haben. Aber was ist dann passiert?
3: Auf offener Straße.
1: Bitte?
3: Auf offener Straße halt, einfach unterwegs. Naja, vielleicht passt das jetzt hier vielleicht auch nicht so ganz.
1: Ich weiß es nicht. Ich versuche ja zu verstehen, warum du das zu dem heutigen Thema erzählst. Ob es da eine Verbindung gibt oder ob du einfach nur deine Geschichte erzählen möchtest.
3: Nee, extrovertiert und introvertiert. Zum Beispiel in dieser Welt, auf diesem Planeten gibt es tatsächlich einige Momente und dann wiederum Momente, die tatsächlich nicht zusammenpassen. Deswegen das mit dem extrovertiert und introvertiert ist ein seltsames Thema.
1: Okay. Glaubst du, man kann das beeinflussen, wie sehr man intro- und extrovertiert ist?
3: Auf jeden Fall.
1: Wie kann man das beeinflussen? Wie funktioniert das? Wie geht das?
3: Zum Beispiel, man fängt an mit seinem eigenen Ich. Wenn zum Beispiel zu Hause bei einem sauber ist, fängt es schon das Ganze an, dass die anderen Menschen, wenn sie dich zum Beispiel besuchen, ganz anders dich wahrnehmen, wie du dich vielleicht im Leben gibst. Vielleicht hast du unangenehmen Körpergeruch oder siehst du irgendwie komisch aus. Aber in diesem Leben gibt es halt immer so.
1: Naja, aber ich verstehe, was du meinst, aber meinst du nicht auch, es gibt da vielleicht doch, ja doch, ist das nochmal was ganz anderes, ob jemand ordnungsliebend ist oder chaotisch? Ich meine, ich könnte mir gut vorstellen, dass es jemand gibt, der oder die introvertiert ist und da ist zu Hause Chaos und dann gibt es vielleicht aber auch Introvertierte, da ist Ordnung zu Hause. Also ich sehe da jetzt nicht unbedingt die Verbindung zwischen introvertiert und extrovertiert.
3: Na gut, vielleicht hat jemand ein anderes besseres Beispiel. Gute Nacht euch allen.
1: Du möchtest okay. Gehen. Roman, dann schönen Abend dir. Bis bald. Ja. Mach's gut. Tschüss. So, ihr dürft anrufen vom Handy und vom Festnetz die Nummer zu mir.
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1: Introvertiert und extrovertiert. Was seid ihr? Wo sortiert ihr euch ein? Vielleicht sagt ihr auch, ich bin irgendwo in der Mitte oder ich bin eher introvertiert oder eher extrovertiert. Woran macht ihr das fest? Und wie sehr kann man das eigentlich beeinflussen? Ich habe in der Vergangenheit auf jeden Fall schon mal Geschichten gehört, in denen Leute gesagt haben, dass sie früher beispielsweise extrem introvertiert waren und dann durch ihren Job beispielsweise einen Job, in dem sie vor einer größeren Menschenmenge stehen mussten, Vorträge halten mussten, Personal führen mussten und dann sind sie so rausgekommen aus ihrer introvertierten, ich will es nicht sagen Phase, aber aus diesem introvertierten Modus, nenne ich es mal, und sind extrovertierter geworden. Vielleicht nicht zu 100%, aber ein bisschen. So, wir wollen mal gucken, wen wir in der nächsten Leitung haben. Schauen wir doch mal, da ist wer mit der Endziffer 00. Guten Abend.
2: Ja, moin.
1: Ja, moin, wer da?
2: Kevin.
1: Kevin, woher bist du? Aus welcher Ecke?
2: Aus Köln.
1: Ecke Köln, schön, freue mich. Ja, was bist du? Introvertiert, extrovertiert, irgendwas dazwischen?
2: Extrovertiert.
1: Extrovertiert bist du? Okay. Ja. Wie macht sich das bemerkbar bei dir?
2: Ich habe kein Problem damit, auf Leute zuzugehen oder irgendwas zu fragen oder Leute kennenzulernen. Da bin ich sehr offen.
1: Leute ansprechen, auf Leute zugehen, für dich kein Problem.
2: Richtig.
1: Ist das das Einzige, wo du sagst, da macht sich das bei mir bemerkbar? Oder merkt man das, würden deine Freunde sagen, ja, können wir noch weitere Geschichten von Kevin erzählen?
2: Ich habe kein Schamgefühl.
1: Oh, das habe ich mir fast schon gedacht, dass das jetzt kommt, wenn ich die Freunde frage.
2: Mir ist eigentlich alles egal. Also auch, was Leute bei mich denken oder wenn die sagen, oh, der ist aber laut oder guck mal, wie der sich da benimmt, das ist mir egal. Ich bin so, wie ich bin und da bleibt doch so.
1: Du hast kein Schamgefühl, sagst du? Gar
2: Nein.
1: nicht?
2: Nein.
1: Null? Na komm, Null. Ein bisschen hast du schon, oder nicht?
2: Nö.
1: Ist es dir unangenehm, wenn jemand sagt, Kevin, dein Hosenstall ist noch offen?
2: Nö, du sagst ja, der muss uns frische Luft bekommen, der macht schon zu.
1: Wenn jemand sagt, Kevin, dir hängt ein Popel aus der Nase.
2: Nee, schon Taschentuch und war schon weg.
1: Also, dich kriegt nichts aus der Ruhe?
2: Nee, gar nichts.
1: Bleibst da tief. War das schon immer so? Oder hast du dir das irgendwie, hast du das gelernt?
2: Doch, das kommt dann durch jahrelang durch die Freiwillige Feuerwehr, durch das technische Hilfswerk, auch durch die Arbeit viel. Aber ich bin da sehr, sehr entspannt drin in solchen Situationen.
1: Was hat denn die Freiwillige Feuerwehr damit zu tun?
2: Ja, unter Stresssituationen muss man auch ruhig bleiben. Man kommt in Wohnungen rein oder in Häuser rein, wo man sich selber nicht auskennt, wo man Leute retten muss. Die haben auch nichts an, denen hilft man ja dann. Also dann sollte man auch kein Schamgefühl haben, Leute anzufassen oder Leuten irgendwie zu helfen.
1: Ah, okay, das ist gut erklärt. Also man legt in dem Moment einfach, es geht gar nicht.
2: Man stellt sich erstmal in den Hintergrund, um genau. anderen zu helfen und egal wie die aussehen, was die haben, das ist dann in erster Linie ist das erstmal egal.
1: Nebensächlich. Es geht einfach in dem Moment ums Helfen. Das heißt, du schaltest so ein Stück weit dich aus, um einfach zu funktionieren, in dem Fall zu retten. Fiel dir das, also war das für dich von Anfang an schon total, ja, hat sofort so funktioniert oder sagst du, ich habe gemerkt, am Anfang habe ich mich ein bisschen schwer getan?
2: Nee, ich wusste, also dadurch die 5. Jugendfeuerwehr, also man wusste, was auf einen zukommen kann. Mhm. Da bin ich jederzeit bereit, dazu auch nachts um 3 auch einfach aufzustehen, um da zu helfen. Das ist kein Problem.
1: Das heißt, der Kevin von früher, der noch Teenager war, jugendlich war, der war weniger extrovertiert als der Kevin heute?
2: Doch, weil ich mit 10, 12 Jahren den Schiedsrichterschein gemacht habe. Mhm. Ich war jahrelang aktiv im Fußball als Schiedsrichter, auch in etwas höheren Ligen, sage ich jetzt mal. Und im Verband und da als Schiedsrichter musst du auch extrovertiert sein. Er kann sich nicht aufschließen, Angst haben vor großen Menschenmassen, so, weil wenn du eine Entscheidung triffst, dann stehst du dazu.
1: Also schon mit 12 quasi hast du da gepfiffen quasi, wenn jemand was richtig oder falsch gemacht hat. Als Schiedsrichter mit 12, cool. Ich dachte immer, das machen die Lehrer in dem Alter oder der Vereinstrainer oder sowas.
2: Nee, damals bei uns war das halt so. Ja. Und ich habe nie Fußball gespielt, ich habe direkt gepfiffen von Anfang an.
1: Du hast nie gespielt? Du hast nur gepfiffen?
2: Nee, ich war ein schlechter Fußballer.
1: Das sind die Besten, ne? Wenn sie dann nur ansagen.
2: Genau, richtig. Dann sind dann die dann wissen, was sie zu tun haben.
1: Ja, hast du dir bestimmt auch ab und zu mal ein bisschen Hass abgeholt, oder? Haben nicht immer alle gefeiert, deine Entscheidungen?
2: Mit Sicherheit nicht. Ja, auch so ein paar Risikospiele, so, die man halt so auch aus dem Fernsehen kennt, wo dann halt Angriff auf Schiedsrichter. Ich meine, ich bin nie tätig angegriffen worden in meinen ganzen Jahren. Aber so eine Rudelbildung oder dass man schon mal so ein Spiel mit Polizeibegleitung hatte, kam schon mal öfters vor. Aber da muss man den Nerven zusammenhalten und dann klappt das schon irgendwie.
1: Okay, also wir halten fest, du warst tendenziell schon eher immer extrovertierter, bist aber durch den Beruf noch extrovertierter geworden.
2: Ja, also mein Beruf, sagst du, muss man auch Entscheidungen treffen. Mhm. Und wenn dann da, sag ich mal, Fahrgäste oder so auf einen Zug kommen, dann sollte man schon eine gewisse Antwort da parat haben, auf Deutsch gesagt, um denen auch vernünftig weiterzuhelfen, wenn sie Anschluss nicht kriegen oder was weiß ich was.
1: Verstehe ich. Wie alt bist du heute, wenn ich fragen darf?
2: 25.
1: Glaubst du, dass sich das noch ändern könnte oder glaubst
2: Nein.
1: du, nee, ich bleib so?
2: Ich bleib so.
1: Bist du fein damit?
2: Also, ja. Also ich bin so erzogen worden oder auch so groß geworden, ich laufe immer geradeaus. Ich bin keiner, der hinten rum über andere Leute lästert. oder den einen nach dem Mund redet, dann beim anderen dann über ihn hetzt, was mache ich denn? Ich habe solche Freunde in meinem Freundeskreis jahrelang gehabt und habe die auch nach und nach aussortiert und die Freunde, die ich jetzt habe, die laufen auch geradeaus. Nicht link oder hinterfotzig, wie die heutzutage alle sind, brauche ich nicht, kann ich nichts mehr anfangen.
1: Okay, das heißt, du bist das, was du denkst, das sagst du auch, Freischnauze ja, quasi.
2: Genau.
1: Jetzt könnte ich mir aber vorstellen, dass so ein extrovertiertes Verhalten auch seine Nachteile eventuell mit sich bringt.
2: Das ist so.
1: Was ist denn dir da schon so passiert?
2: Ja, da man so, also ich habe manche Situationen, wo ich dann selber so denke, das hättest du jetzt besser mal nicht gesagt oder hättest mal besser für dich behalten. Aber im Endeffekt, ich sag da, ne, die Leute kommen dann immer zu mir und sagen, was sagst du dazu, wie würdest du das sehen? Und dann sage ich genau das, was ich denke. So, wenn er dann halt Leuten böse aufstoßt oder die Meinung halt nicht vertritt, ja, dann weiß ich nicht. Dann musst du dir andere Freunde oder andere Leute suchen, die du fragst und halt nicht mich.
1: Okay, aber hat es dir auch schon mal Ärger eingebracht? Ich meine, du sagst ja jetzt, manchmal spreche ich Leute an, manchmal gehe ich auf Leute zu.
2: Also
1: manchmal,
2: ich hatte mal eine Situation ja, in Köln, in der Altstadt, da waren wir mit ein paar Kollegen unterwegs, aber tagsüber alles ohne Alkohol. Und dann standen die da mitten auf der Straße und haben dann irgendwelche Fotos immer von den Gebäuden. Und da war dann im Sommer, habe ich Fenster aufgemacht, dann rausgebrüllt, ich könnte die nicht ihre scheiß Fotos woanders machen. Ein paar Meter weiter stand die Polizei, und dann kam der Polizist dann zu mir und sagte, hey, sagt, muss das so sein, dass du so rumbrüllst? Ich, ja, tut mir leid, ich, sagt, mit den Bildern muss ja auch nicht sein. Ich sagte, alles cool, sagt er. Nur dann sagt er, vielleicht nicht so laut, so, ich, ja, ist ja kein Problem. Da war ich im ersten Moment so ein bisschen geschockt, so, weil wenn da so ein 1,90 Meter großer Polizist vor dir steht, ist das auch nicht so cool, aber alles gut. Also ich werde ja nicht handgreiflich oder so, oder pack die dann an und schubst sie weg. Mach ich nicht.
1: Du bleibst dann ruhig in der Situation.
2: Ja. Klar, wenn jetzt auch, wenn ich ein Autofahrer im Verkehr, wenn ich Autofahrer abfacken oder so, aber ich glaube, da schreit halb Deutschland gefühlt im Auto rum, aber ich verlagere das dann halt außerhalb des Fahrzeugs ans Fenster.
1: Wenn wir uns folgende Situation vorstellen, du gehst mit deiner Partnerin auf eine Gala, ne? Und sie sagt, oh, bitte Schatz, bitte dreh nicht ab, ne? Also mach nicht irgendwas total Verrücktes und so weiter, bitte bleib ruhig. Fällt dir das schwer oder sagst du, nö, kann ich? Also ist jetzt, ich muss jetzt nicht extrovertiert raushängen lassen, das muss nicht sein.
2: Nee, das kann ich. Also ich kann mich wirklich, wenn drauf ankommt, mich sehr benehmen, habe ich gar kein Problem mit.
1: Okay.
2: Ne, also wenn jetzt einer zu mir sagt, ne, wir müssen uns benehmen oder so, und weißt du, wenn zum Beispiel jetzt, bist jetzt in der Bar abends, da sitzen da 10 Frauen da, so, und die findest du, alle 10 Frauen findest du super, findest du voll attraktiv.
1: Ja.
2: So, da schreit, da bist du auch nicht der Prolet aus der Eifel, der da rumschreit oder so, oder der Bauer. Da kann ich mich dann schon ganz normal in einer angemessenen Lautstärke auch eine Konversation führen. Das ist gar kein Problem.
1: Okay.
2: Also da bin ich, das kann ich.
1: Bist du dann trotzdem du selbst oder würdest du sagen, ich spiele eine Version der, also ich spiele eine Person, die ich gar nicht bin?
2: Nein, also ich habe nie irgendeiner Frau oder in irgendeiner Beziehung irgendeinem was vorgespielt.
1: Na, das meine ich nicht. Aber wenn ich jetzt sage, so, hey, bitte halt mal die Bälle flach, ne, bleib mal ein bisschen ruhig und so weiter, dann, das ist ja nicht dein Naturell. Du bist ja eher der extrovertierte Typ. Du würdest wahrscheinlich auf Leute einfach zugehen, hey, quatschen mit denen, vielleicht ein paar lockere Gags und Sprüche machen und so. Das machst du dann ja in dem Moment ihr zuliebe nicht. Und daher frage ich dich, bist nee, das dann noch du?
2: Das kann ich.
1: Ja. Ist das dann noch du, frage ich mich.
2: Ja, kann ich so unterschreiben.
1: Könnte ja auch sein, dass du sagst, naja, solche Abende finde ich blöd, weil dann habe ich das Gefühl, habe ich keinen Spaß gehabt, sage ich mal.
2: Nee, also ich bin, wenn meine Partnerin mich bei sowas mitnehmen würde, wenn ihr Spaß macht und das ihr Wille ist oder ihr zum Geschehen ist, dann ich sage, pass auf, ich komme mit, habe ich schon gar kein Problem mit.
1: Okay.
2: Das ist ja dann für sie und nicht für, um andere zu gefallen.
1: Okay. Letzte Frage. Ich weiß ja nicht, ob du, ja, wobei, wenn man aus Köln kommt, trinkt man auch gerne mal einen Kölsch, oder?
2: Ja.
1: Ja. Ist es denn, also zeigt sich deine extrovertierte Seite unter Einfluss von Alkohol extremer, oder sagst du nee?
2: Nein.
1: Also der Kevin ist nicht der, der dann irgendwann mal auf dem Tisch steht und da einen Dance abzieht?
2: Nein. Ich meine, dass man sich mal mit ein, zwei Kollegen oder Kameraden, die da rumlaufen, anlegt, weil die ein bisschen was... meinen, über die Stränge zu schlagen, ja, dann muss man dann halt mal ein, zwei Sachen da mit dem und sich unterhalten, dann ist die Sache meistens schon gegessen.
1: Okay.
2: Aber ich gehe eigentlich fast gar nicht feiern oder nach Köln in der Altstadt oder so abends, das ist nicht meine Welt.
1: Okay. Hast du eine Partnerin?
2: Nein.
1: Nein. Ist dir eine Partnerin, die introvertiert ist, recht? Oder würdest du sagen, nee, also das muss schon irgendwie so ein bisschen zu mir auch passen?
2: Man sieht ja öfter schon mal so bei Tinder oder Lavoo, dass da Frauen runterschreiben. Anfangs bin ich schüchtern, danach bin ich offen. Das liegt aber, glaube ich, auch ein bisschen so an der Gesellschaft, auch gerade was die Frauen so betrifft, weil man weiß ja, man kann ja heutzutage eigentlich fast gar keinem mehr trauen, wenn man einen jetzt kennenlernt. Durch Social Media und allem sind die natürlich schon ein bisschen vorsichtig geworden und kann ich vollkommen verstehen, wenn man sagt am Anfang, hör mal, bin ich lieber ein bisschen was ruhiger, guck mir so die Lage an und wenn das dann alles funktioniert, dann so wie sonst auch, habe ich gar kein Problem mit.
1: Ich meine nicht Anfang, nur die Kennenlernphase, ich meine so generell, wenn du jetzt einfach, könntest du dir eine Partnerin vorstellen, die zu 100% introvertiert ist?
2: Sich Gegensätze anziehen, ja.
1: Das wäre okay für dich?
2: Ja, wenn sie dann so der Ruhepol ist so und mich manchmal dann so ein bisschen vielleicht auch bremst, habe ich damit absolut gar kein Problem.
1: Okay. Kevin, das war's schon. Vielen Dank. Dir einen schönen Abend.
2: Gleichfalls, danke.
1: Bis bald. Tschüss. Mach's gut.
2: Jo, ciao.
1: Introvertiert und extrovertiert. Oder irgendwas dazwischen. Was seid ihr? Ruft mich an.
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1: Und vor allem, woran macht ihr das eigentlich fest? Vielleicht habt ihr euch noch nie Gedanken darüber gemacht. Vielleicht sagt ihr auch, irgendwie trifft beides auf mich zu. Naja, vielleicht seid ihr ja auch beides. Vielleicht tendiert ihr aber auch in die eine oder andere Richtung etwas mehr. Wen haben wir in der nächsten Leitung? Schauen wir doch mal. Da ist wer mit der Endziffer 7. Guten Abend, wer da woher?
4: Ja, schönen guten Abend, wir kennen uns. Ich komme aus dem Rhein-Sieg-Kreis. Ich bin der Jens, hallo.
1: Hallo Jens, lange nicht gehört.
4: Dachte, ich rufe mal an. Hier ist ja wieder so ein Thema, so ein spezielles Thema. Ich glaube, das hat ja auch was mit den Rollen, die man so einnimmt, zu tun. Also wenn man auf der Arbeit zum Beispiel viel mit Menschen spricht, tue ich ja gelegentlich, sei es im Kollegenkreis, sei es mit Leuten, die was wissen wollen oder keine Ahnung, dann muss man natürlich eine gewisse Offenheit und auch ist das dann schon extrovertiert. Es kommt auf die Situation, es ist so extrovertiert, es sind so Pole, weißt du, so ausgeprägte Pole. Ich merke, dass ich es nicht zu 100% bin, weil ich immer sehr ausgedehnte Erholungsphasen von der Welt und von den Menschen brauche, um die Akkus wieder aufzuladen, was eigentlich ein Zeichen dafür ist, dass ich wahrscheinlich in meinem tiefsten Inneren gar nicht dieser extrovertierte Mensch bin.
1: Ja, das ist eher, es spricht eher für einen introvertierten Menschen, ja. Aber ich bin der festen Überzeugung, dass es, deswegen sage ich ja auch vielleicht irgendwas dazwischen, es gibt nicht dieses Schwarz-Weiß, entweder oder. Und es kann sein, dass du vielleicht tendenziell eher der introvertierte Typ bist, aber beruflich bedingt natürlich auch mal aus dir rauskommen musst, ist klar. Vor allem, wenn du mit Menschen und Kunden Kontakt hast, geht das ja nicht anders.
4: Eben. Und es ist ja auch richtig. Und ich meine, du wirst die Situation ja auch kennen, wenn du jetzt mal vom Kundenkontakt weg mit Menschen zu tun hast, die du interessant findest, dann entwickelst du ja plötzlich Fähigkeiten und Kreativität und Witzigkeit und eine Art des Auftauens, die du dir selber nicht zugetraut hättest. Das wirst auch du erlebt haben.
1: Im Austausch mit Menschen? Kommt immer auf die Person drauf an, die dir gegenüber sitzt. Grade. Ja, es kann inspirierend sein. Ja.
4: Absolut. Und von daher, wie du schon sagst, schwarz und weiß ist schwer zu sagen. Aber trotz alledem, also ich meine, gut, vom Naturell her bin ich jetzt auch nicht derjenige, der auf die Leute zugeht. Und ich sag mal so, wenn ich auf irgendwelchen Demos war, hatte ich auch immer ganz gerne 2-3 Leute neben mir, die vielleicht im Zweifel, wie soll ich sagen, ein bisschen mitgebrüllt haben oder so. Ne? Ist halt.
1: Du bist nicht die Person, die andere Menschen anspricht?
4: Ja, wenn es drauf ankommt, spreche ich auch andere Menschen an, aber jetzt nicht so, also nicht so.
1: Bei einer ganz gewöhnlichen Zugfahrt würdest du jetzt nicht auf den Gedanken kommen, dein Gegenüber in ein Gespräch zu verwickeln?
4: Das käme drauf an. Also wenn ich zum Beispiel jetzt irgendwie, weiß ich nicht, da hingehe und sage, ist das hier der Platz 87 und dann ergibt sich so ein Gespräch, aber ich muss zugestehen, dass ich gerade für Zugfahrten immer ganz gern irgendwelches an Material, Musik, sonst was dabei habe, um mich zu unterhalten, weil Zugfahrten können extrem lang werden.
1: Ja, aber genau aus dem Grund kann ein Gespräch, die Zeit könnte plötzlich unglaublich schnell vergehen.
4: Da Das ist richtig, das ist richtig. Hatte ich auch. Also wie gesagt, ich bin ja nicht derjenige, der sich da tendenziell abneigt, aber ich stelle fest, dass die Gespräche, die man in Zügen führte, vielleicht liegt es auch daran, dass ich da nicht mehr so... Aber auf jeden Fall, dass sie seltener geworden sind. Aber wenn, dann sind sie schön, das stimmt. Es gibt ja auch Leute, die dann ihre Musik einschalten und ich dann sage, hey, klingt ja nach Jacques Brel und höre dann, nein, das ist Stromae. Und ich sage, wer ist das? Und schon ist man im tiefsten Fachgespräch.
1: Oh, verstehe, verstehe. Jens, wir halten mal fest, tendenziell introvertiert, so könnte man es sagen.
4: Das würde ich von mir behaupten wollen, ja.
1: Wie viel Einfluss hat man darauf?
4: Also, wenn eine Gruppe größer als 8 Menschen ist, pflege ich mich grundsätzlich zurückzuhalten, weil mir das zu unübersichtlich ist. Ansonsten kommt es ja immer darauf an, in welcher Situation man ist. Also wenn ich mit einzelnen Leuten zu tun habe, kann ich mich auf die einstellen, einlassen und auch wesentlich flexibler sein. Vielleicht kann man das irgendwo trainieren. Ich meine, es gibt ja sogar Leute, die behaupten, man könne Persönlichkeitscoaching betreiben. Ich habe es nie ausprobiert, ich weiß es nicht. Aber ich sag mal so, ich komme aus Norddeutschland ursprünglich, ne? Und die Norddeutschen pflegen mit knackigen Worten zu sagen, was sie denken. Das kriege ich auch hin. Durchaus auch gegenüber Leuten, die das vielleicht gar nicht hören wollen. Aber das hat für mich nichts mit introvertiert und extrovertiert zu tun, sondern einfach nur damit, geradeaus zu sein.
1: Ich verstehe. Vielleicht bringt das ja aber trotzdem Vorteile mit sich, wenn man nicht ausschließlich eins ist. Oder sage ich mal, sehr stark in eine Richtung tendiert, dass man vielleicht sagt, hey, du bist vielleicht schon sehr introvertiert. Es würde dir vielleicht nicht schaden, so ein Coaching zu machen von mir. Das muss kein Coaching sein, kann auch sein, dass man das auf andere Wege irgendwie hinkriegt. Ist ja nur die Frage, ob du sagen würdest, ja, das würde ich diesen Leuten raten. Oder würdest du sagen, nö, die können so bleiben, wie sie sind. Es gibt keinen Grund, sich für die andere Seite zu interessieren.
4: Interessieren sollte man sich für möglichst viel, aber wenn man sich, wenn man in sich nicht den Wunsch verspürt, sich zu verändern oder sich zu ergänzen oder wie auch immer, dann ist es so. Wenn man merkt, das ist nötig oder es fehlt einem irgendwas, dann wird man schon von selber auf die Idee kommen, mal nachzufragen, wäre ich ein Coach, wobei Coach ist ja kein geschützter Begriff, also das kannst du und ich machen, dann könnte man das anbieten, obwohl bei der YouTube'schen Charlatanerie, aber du weißt, was ich sagen will. Also wenn Leute da sozusagen sich öffnen oder man das Gefühl hat, da fehlt irgendwas und die sind offen für einen guten Ratschlag, dann sehr gern. Aber ich finde es schwierig, mich hinzustellen und zu sagen, ja, du bist so schüchtern, du solltest mal aus dir rauskommen. Ich meine, sage ich vielleicht manchmal zu Leuten in so einem Zusammenhang, wie, sag doch mal deine Meinung, du bist so leise hier, man kriegt dich ja gar nicht mit, was denkst du denn überhaupt? Das mache ich schon, aber nicht so von wegen, veränder dich doch mal.
1: Können ja viele Gründe dahinter stecken, wieso, weshalb, warum jemand so ist. Was mir aber auffällt ist, wenn ich mit einer introvertierten Person spreche und zu ihr sage, sie soll doch extrovertierter ein bisschen sein, zum Beispiel auf Leute zugehen, wildfremde Menschen einfach mal ansprechen, einfach mal so ein bisschen rauskommen, dann kommt, vielleicht so wie der Kevin das gesagt hat, kommt eventuell ein gewisses Schamgefühl auf oder auch eine gewisse Angst vor der Reaktion des anderen. Wenn man andersrum aber einen Extrovertierten sagt, sei doch mal ein bisschen introvertierter, da kommt, hat nichts mit Scham oder mit Angst zu tun. Das ist dann eher so, dass man das Gefühl hat, warum soll ich mich hier abbremsen, ne, oder ausbremsen? Und daher frage ich mich, was steckt dahinter?
4: Ich glaube, das hat einfach was mit persönlichem Naturell zu tun. Ich weiß nicht, ob es vielleicht auch kulturell bedingt ist. Ich habe mir sagen lassen, es soll tendenziell lautere Ortschaften geben, in denen man lebt, als deutsche Großstädte. Ich habe mir sagen lassen, es soll Gegenden geben, wo man überhaupt, um gehört zu werden, sich schon mal lautstark äußern muss. Fällt mir gerade ein, manchmal höre ich mir des Sonntags eine Radiosendung aus Brasilien an, weil die dort noch Deutsch sprechen, also im Hunsrückschen Dialekt. Und allein die Lautstärke des Moderators, also der brüllt einen direkt mal an. Also es ist ja zum Glück nach deutscher Zeit schon nach 10, da kann man schon mal angebrüllt werden. Aber
1: schick mir das bitte mal, das würde ich gerne mal hören, den Sender. Musst du mir mal schicken per Mail oder so.
4: Per Mail schicken, ja, mach ich mal.
1: Das würde mich echt mal interessieren, das würde ich mir gerne mal anhören.
4: Kein Problem. Kann es auch eine alte Sendung sein oder brauchst du das Aktuelle?
1: Ich meine, macht eh nur große Grüße. Mach was Altes, egal. Ich will einfach mal hören, wie der spricht und wie er das macht. Ich höre, wenn ich im Ausland bin, höre ich auch Radio in der jeweiligen Sprache, selbst wenn ich nichts verstehe, weil es mich einfach interessiert, die Dynamik, die Art und Weise, die Energie, die quasi in der Sprache liegt. Ich finde das total spannend.
4: Ja, wie gesagt, ich verstehe ja sogar was, weil obwohl ich gar kein Portugiesisch kann. Das ist ja das Spannende an der Sache. Und wie gesagt, der geht dann auch immer steil, macht dann da seine Altherrensitze und so. Also es hat schon was Bizarres, aber irgendwie auch was Schönes, weil das ist halt alte Zeit. Und ich glaube, der muss einfach so sein, weil er sonst gar nicht durchkommt irgendwie. Ich weiß nicht, ich hörte mal irgendwann, da sei wohl das Grundsatzleben lauter oder so. Ich weiß es nicht.
1: Na, ich glaube, Menschen, die auf der Bühne stehen, die oder vom Mikro und so weiter, die haben an sich schon so innerlich diesen Drang, diesen Wunsch zu senden und auch so ein bisschen extrovertierter zu sein. Also mir sind wenige Menschen bekannt, die auf der Bühne stehen und introvertiert sind. Wobei ich viele kenne, die sind auf der Bühne extrem laut und dann plötzlich nachdem sie von der Bühne runterkommen, denkst du, was ist das denn für ein stilles Mäuschen? Also das, ne? Also ja, komplett in sich gekehrt. Aber das ist dann vielleicht auch wieder die Phase, in der man dann sagt, okay, jetzt muss ich wieder Energie tanken.
4: Zum Beispiel. Also es soll ja auch Leute geben, die sich quasi erstmal den Mut antrinken müssen, um da oben zu stehen. Und ich weiß nicht, ob das dann wahre Extrovertiertheit ist oder ob das dann nicht eher wieder berufsbedingtes Funktionieren ist. Weißt du, das ist das, was ich vorhin meinte. Du spielst manchmal einfach eine Rolle, die auch für andere so überzeugend wirkt, dass die denken, du bist es. Und die Frage ist, was bist du? Und du bist wahrscheinlich beides.
1: Zwei Fragen habe ich auch noch. Einmal die Frage, ich höre manchmal Erfahrungsberichte von Menschen, die sagen, sie waren früher sehr introvertiert, sind jetzt extrovertierter und damit sagen sie auch, dass sie über sich hinausgewachsen sind, dass sie dadurch ja einfach gewachsen sind in ihrer Persönlichkeit, in ihrer Art und Weise. Wächst man auch, frage ich mich jetzt, wenn man extrovertiert ist und mehr introvertiert sein gelernt hat? Weil das habe ich noch nicht wahrgenommen, dass das jemand gesagt hat.
4: Das kann ich dir so nicht beantworten, glaube aber, dass man sein Selbst vervollständigen kann. Also vielleicht irgendwie, was soll ich sagen, wenn du so einen Kreis nimmst, da vielleicht sozusagen mehr Steine reinbaust, dass es quasi ein vollständigeres Bild gibt. Über sich hinauswachsen, finde ich da, ja, keine Ahnung. Ich hatte auch manchmal das Gefühl, ich wachse über mich hinaus, aber das hatte dann für mich eher was mit, ja, nicht zwingend was mit introvertiert, extrovertiert zu tun, sondern vielleicht, weil ich in dem Moment gerade die goldene Idee hatte oder die besten Einfälle hatte und heute noch stolz auf meine Reaktion bin oder so, aber das ist dann wieder ein anderer Schnack.
1: Wobei, ich muss es revidieren. Mir fällt gerade eine Geschichte ein von einer Person, die eigentlich auch immer nur extrovertiert, sehr extrem ist und in der Öffentlichkeit steht und mir dann mal berichtet hat, dass sie Yoga und Meditation für sich entdeckt hat. Und ich habe erstmal gedacht, du machst Scherze, du machst Spaß. Und dann so, nee, habe ich wirklich. Und ich finde das so toll, hat die Person dann erzählt. Und das hat natürlich irgendwie gar nicht so gepasst, ne, zu diesem Menschen, der eigentlich so voll die ganze Zeit nur am Senden ist, dass er dann auch mal so ruhig sein kann und auch mal so in sich und das genießen kann. Jens, danke dir. Ich ziehe weiter. Ich wünsche dir einen schönen Abend.
4: Ja, dir auch.
1: Bis bald.
4: Mach's gut. Auf bald, genau. Mach's gut.
1: Tschüss.
4: Tschüss.
1: Anrufen dürft ihr auch vom Handy, vom Festnetz. Introvertiert und extrovertiert und dazwischen. Was seid ihr? Wie seht ihr euch? Wie schätzt ihr euch ein?
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1: Die Nummer ins Studio. Im Moment ist eine Leitung frei. Und jetzt sind es zwei. Jens, Leitung ist auch gerade frei geworden. Und ja, ruft mich an, lasst uns heute über das Thema reden. Erzählt mir auch mal Beispiele, Situationen, in denen ihr besonders extrovertiert wart oder besonders introvertiert wart und verratet mir das Gefühl dazu. Mich würde vor allem interessieren, ob ihr euch damit wohlfühlt. Gibt ja ganz viele, die sehr introvertiert sind, sich wohl damit fühlen, sie aber gestresst und genervt davon sind, wenn man sie darauf anspricht, ob alles in Ordnung wäre. Weil sie einfach so introvertiert, so ruhig sind und dann ständig dieses, geht's dir nicht gut, alles in Ordnung bei dir, Mensch, du bist so ruhig, trink doch mal was, komm doch mal ein bisschen aus dir raus, ist oftmals so ein Argument, finde ich ganz furchtbar, wenn ich ganz ehrlich bin. So, wir haben an der nächsten Leitung, da haben wir, muss man gerade gucken, am längsten wartet der Heiko aus Worms. Heiko, lange nicht gehört, guten Tag.
5: Na, hi, mein Lieber.
1: So, Heiko, was bist du?
5: Ja, du kennst mich schon lange genug. Dreimal darfst du raten.
1: introvertiert.
5: Ja, genau.
1: Aber nicht ganz.
5: Nicht ganz. Ich sag mal so, wenn ich brauche eine Weile, bis ich auftau. Sagen wir mal so, wenn ich mit ein paar Leuten zusammen bin, die ich nicht kenne, kommt drauf an, wie sich der Abend entwickelt. Entweder rede ich den ganzen Abend gar nichts oder ich komme dann irgendwann aus mir raus, aber dann wahrscheinlich wieder zu viel.
1: Wenn ich das jetzt beschreiben müsste, fällt mir gerade ein Bild in den Kopf, womit du wahrscheinlich nichts anfangen kannst, aber ich stelle mir das so vor. Tendenziell introvertiert mit einer extrovertierten Nase. Und wie meine ich das? Ich meine das, dass du schon neue Dinge interessant findest, sie dann so ein bisschen beschnüffelst und dann merkst, will ich oder will ich nicht?
5: Kann auf gewisse Situationen trifft es schon zu, denke ich mal schon, ja. Aber bei mir ist es so krank, sage ich mal schon, wenn ich zum Beispiel in einem Zug sitze. Ich brauche gern Platz, ich suche mir immer so diese Vierer-Ecken. Und wenn die alle besetzt sind, na gut, dann setze ich mich halt auf so einen Zweiersitz. Und da fühle ich mich dann einigermaßen wohl, solange ich alleine bin. Sobald dann eine fremde Person kommt, die sich zu mir setzt, weil sonst nirgendwo anders Platz ist, stehe ich auf und gehe.
1: Wenn die jetzt diesen anderen Platz einnehmen würde, würdest du aufstehen?
5: Wenn jetzt jemand, ich sitze auf so einem Vierersitz alleine und es kommt noch jemand und setzt sich dann dazu, meistens sogar noch ohne zu fragen, ist dann noch frei, egal. Dann stehe ich auf und gehe und stell mich dann halt irgendwo hin. Dann ist mein Sitzplatz halt weg, ist mir aber wurscht. Ich mag das nicht, wenn da fremde Leute mir gegenüber sitzen und mich die ganze Zeit begaffen.
1: Das Interessante ist ja, was passiert jetzt in diesem Moment? Du sitzt da, Vierersitzgruppe, und du sitzt da alleine, plötzlich setzt sich jemand dazu. Die Person, die sich da jetzt hinsetzt, die weiß ja nicht, was in deinem Kopf gerade abgeht. Und die malt sich im schlimmsten Fall aus, dass du wegen ihr jetzt aufgestanden bist. Und zwar, weil du ein persönliches Problem mit ihr hast. Und das könnte zu Missverständnissen führen.
5: Und da hat die Person wahrscheinlich gar nicht mehr so Unrecht.
1: Wieso?
5: Ja, das, nee.
1: Du hast doch per se nichts mit der Person ein Problem, oder?
5: Aber die Person vielleicht mit mir.
1: Hä, warum sollte sie? Du bist doch der aufsteht und geht.
5: Ich bin der aufsteht und geht, genau, ja.
1: Also dein Körpersignal, ich stehe auf, ist ja eher dieses, ich habe ein Problem. Ja, ich habe ein Problem, dass du dich jetzt hier hingesetzt hast, deswegen stehe ich jetzt auf und gehe. Das ist ja das Signal, was in dem Moment gesendet wird. Man weiß aber den Hintergrund nicht. Dein Hintergrund ist ja, boah, ich komme nicht klar damit, wenn fremde Menschen sich zu mir setzen. Das, was aber vielleicht die andere Person versteht, ist, okay, hat er das jetzt wegen meiner Hautfarbe gemacht, wegen meiner Haarfarbe, wegen meinen Augen, was weiß ich, ne? Hat er ein Problem mit mir, so.
5: Er stört ja in dem, andersrum würde ich selbst würde es ja auch nie machen. Wenn ich in einen Zug komme oder in einen Bus und der ist voll und da ist ein Vierer, da sitzt einer allein, ich würde nie dem seine Privatsphäre stören und mich dazusetzen. Dann bleibe ich stehen und suche mir irgendwo einen Stehen oder so.
1: Aber Heiko, das ist ja ein öffentliches Transportmittel. Das ist ja kein privater, das ist ja nicht privat.
5: Ja, schon, aber ja. Das siehst du mal, wie introvertiert ich bin.
1: Ich bin gut, ich find's gut, wir sind auf einem guten Weg. Also erzähl, was dir durch den Kopf geht. Ich versuche es ja zu verstehen.
5: Ja, ich denke mir halt immer, wenn sich jemand Fremdes zu mir sitzt, der will mich provozieren, der hat keine Ahnung. Irgendwas Böses hat er vor mit mir, also schnell weg. Was ja wahrscheinlich nicht so ist, aber das ist halt mein Gedanke.
1: Jetzt stellen wir uns mal vor, du sitzt da, Vierergruppe, und da kommt eine ältere Dame, die setzt sich dahin. Die könnte deine Oma sein. Würdest du das Gleiche denken, dass sie Böses im Schilde führt?
5: Das hat im Alter spielt keine Rolle, ob es jetzt ein Junge ist oder ein Alter. Sobald jemand Fremdes kommt, stehe ich auf und gehe.
1: Wenn sie jetzt aber fragen würde, Entschuldigung, ist da noch ein Platz frei? Wie sieht's dann aus?
5: Dann würde ich sagen, ja klar, setzen Sie sich und wir trotzdem aufstehen und gehen.
1: Also ich bin gerade ein bisschen sprachlos, weil ich nicht weiß, was ich dann machen würde in so einer Situation. Ich fände das ein bisschen verwirrend. Ich würde vielleicht denken, dass du gleich in der nächsten Station aussteigst und deswegen aufgestanden bist. Aber es würde mich doch sehr verwirren, wenn du dann plötzlich eine halbe Stunde lang stehst. Dann würde ich mir denken, oh Gott, riech ich vielleicht irgendwie? Habe ich mir vergessen, Deo drauf zu machen? Also warum ist der jetzt gerade geflüchtet?
5: Möglicherweise könnten die Leute so denken. Die könnten aber auch denken, ach, zum Glück ist das Arschloch aufgestanden und ich habe jetzt den Platz für mich allein. Könnten die auch denken.
1: Warum machst du dir so viel Gedanken darüber, was andere denken könnten?
5: Es ist halt so, man macht sich halt Gedanken über fremde Leute. Ich meine, wenn du irgendwo in der Fußgängerzone sitzt und so dir die Leute beäugst, wo vorbeilaufen, du denkst ja auch dein Teil über den oder den einen oder den anderen oder so. Ja, meine Freundin macht das ganz gern. Die setzt sich ganz gern in die Fußgängerzone, Leute gucken. Ja, ich setz mich halt dann dazu und guck mit, Leute, und da wird auch hin und wieder gelästert. Und wenn ich mir jetzt vorstelle, das ist andersrum ganz genauso, dann ist es doch ein unangenehmes Gefühl, obwohl man ja eigentlich selber nichts anderes macht.
1: Gut, aber das, was du gerade beschreibst, dass man sich wirklich aktiv hinsetzt und sagt, wir gucken uns jetzt mal an, was für Menschen hier vorbeilaufen, ob wir nun auf der Parkbank sitzen oder im Café. Das ist ja ganz witzig und trotzdem ist es so, dass man ja nicht ernsthaft jetzt da lange drüber nachdenkt. Man guckt sich vielleicht die Person an und denkt, oh guck mal, der, weiß ich nicht, der sitzt da komisch und liest was Komisches oder sowas oder was weiß ich. Irgendwie schaut man sich das an, fragt sich vielleicht sogar, was macht er wohl beruflich und so. Aber das ist doch spätestens nach 5 Minuten wieder vergessen. Du gehst ja nicht nach Hause und denkst über all die Menschen, die du in der Stadt gesehen hast, nach, oder?
5: Natürlich nicht, nee, aber du sitzt da, wie du schon sagst, machst dir Gedanken über alle die Leute. Ja, guck mal, der läuft vielleicht ein bisschen komisch. Oh, guck mal, dem steht der Hosenstall auf. Oder guck mal, dem läuft ein Popel aus der Nase. Oder guck mal, seine Nase ist viel zu groß. Oder guck mal, der ist viel zu dünn. Oder guck mal, der ist viel zu dick. Oder guck mal, der ist schwarz. Oder guck mal, der ist weiß. Wo fängt's an, wo hört's auf?
1: Ja, solange keine böse Absicht dahinter ist, kann man sich ja Leute angucken.
5: Genau, so, das weiß man halt nicht. Man kann Leute
1: aber du unterstellst ja immer automatisch einen bösen Gedanken. Das höre ich ja schon raus. Und auch deine eigenen Gedanken, was andere denken könnten, es ist ja immer irgendwie dunkel gefärbt. So dunkel getrübt.
5: Ich denke immer, wie Leute kommen. Grundsätzlich wollen die Leute immer was Böses, denke ich halt.
1: Jetzt bist du gerade in der hier, Funkloch. Ich höre dich immer schlechter.
5: Besser?
1: Hoffen wir's.
5: Hier ist nämlich richtiges Scheißwetter, vielleicht hängt es da zusammen damit.
1: Ja, also warum ist dieses Negativ?
5: Ich ändere mal seine Verbindung, Moment.
1: Ja.
5: So, jetzt.
1: Warum dieses Negativdenken?
5: Vielleicht im Leben schon viel Negatives erlebt. Da hatten wir auch schon das Thema, diese ganzen Ausgrenzungen und den wollen wir hier nicht, den wollen wir da nicht und ich kann mir dann auch nicht vorstellen, dass wenn im Zug sich einer zu mir setzt, gezwungenermaßen, weil kein anderer Platz ist, dass der das gerne macht und der vielleicht sogar froh ist, wenn ich aufstehe und gehe. Das sind halt meine Gedanken. Blöd vielleicht manchmal, ich weiß, aber ist halt so.
1: Bist du mit deiner introvertierten Seite zufrieden? Bist du glücklich damit?
5: Ich bin bis jetzt noch nie angeeckt, sagen wir mal so. Ich bin jetzt nicht in die Situation gekommen, dass einer sagt, boah, so ein Typ wie der und ausgerechnet der muss so das Maul aufreißen, der hätte besser mal die Klappe halten oder keine Ahnung. In der Situation komme ich dann halt, so weit lasse ich es erst gar nicht kommen, indem ich erst gar nicht mein Maul aufmache. Verstehst du?
1: Naja, das ist gerade ein bisschen widersprüchlich. Du sagst ja, ich bin heute so, weil ich diese Erfahrung gesammelt habe. Deswegen bin ich so. Und gleichzeitig sagst du, ich bin noch nie angeeckt. Du scheinst ja angeeckt zu sein, sonst würdest du ja nicht von dieser Erfahrung sprechen, die dich so introvertiert gemacht hat.
5: Tief im Inneren bin ich wahrscheinlich, ja, müsste mal so eine Vergangenheitsstudie machen. Das ist
1: Vergangenheitsstudie.
5: Gucken, was da passiert ist, mich mal so in Trance, in Hypnose versetzen und mal zurückreisen. um herauszufinden, wo das Ganze seinen Ursprung hatte.
1: Würdest du dir wünschen, extrovertierter zu sein? Überlegt, ganz schön lang. Warum überlegt er so lang?
5: Ja, ja, vielleicht. Also, sagen wir mal so, ich würde es mir wünschen oder ich würde es begrüßen, wenn mehr akzeptiert zu werden. Aber da gehe ich jetzt, da rede ich jetzt nicht nur von mir, da rede ich allgemein von Menschen mit Handicaps, Behinderungen und keine Ahnung. Einfach mehr Akzeptanz und mehr Toleranz und dann werden solche Leute vielleicht auch extrovertierter werden. Mhm. Wenn man sie mal lassen würde.
1: Naja, da forderst du auf, dass andere auf dich zugehen. Aber es ist ja eigentlich ein Spiel von beiden Seiten. Ne? Auch du musst auf die Leute zugehen. Warum sollten die jetzt nur auf dich zugehen?
5: Ja, und da ist wieder das Problem. Auf Leute zugehen geht gar nicht.
1: Ist schwierig, sagst du. Eine letzte Frage habe ich. Da du ja sagst, ich bin da immer so verkopft und denke immer, die Leute denken negativ, die urteilen und so weiter und so fort. Machst du dir diese Gedanken auch, wenn du hier anrufst?
5: Du, die Leute wissen nicht, wie ich aussehe. Die kennen meine Stimme.
1: Das nicht, aber sie hören ja das, was du sagst. Sie urteilen eventuell über deine Erfahrungen, deine Geschichten und so weiter. Beunruhigt dich das oder ist dir das egal, weil sie dein Gesicht nicht kennen?
5: Das ist mir jetzt insofern egal, weil, ja, da kennt mich irgendwie keiner persönlich großartig. Eins, zwei Leute aus der Community haben mich jetzt mittlerweile kennengelernt. Das ist ja das auch bei mir, wenn man mich mal kennt.
1: Ja.
5: Und weiß, wie man mich zu nehmen hat, dann wissen auch viele, dass ich gar kein schlechter Kerl bin.
1: Also. Okay.
5: Aber man muss mir erstmal die Chance dazu geben, um es zu beweisen, dass ich ein Lieber bin. Aber wenn von vornherein schon immer Ablehnung und Abneigung und nee, den wollen wir hier nicht und was will der hier und warum sitzt der da und kann der nicht mal seine Fresse halten?
1: Okay. Heiko, also danke dir auf jeden Fall für deinen Anruf. Dir einen schönen Abend und alles Gute dir.
5: Hallo, bis zum nächsten Mal. Ciao.
1: Bis zum nächsten Mal. Tschüss. So, anrufen dürft ihr auch vom Handy vom Festnetz. Introvertiert, extrovertiert oder dazwischen. Wo sortiert ihr euch ein?
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1: So, also bei fremden Menschen ergreift Heiko die Flucht, kann man fast schon sagen. Wie sieht's bei euch aus? Ruft mich an, wir gehen mal in die nächste Leitung. Wen haben wir dran? Da ist Daniel, mein Namensvetter aus Limburg. Grüß dich, Daniel.
6: Moin, alles klar bei dir?
1: Alles klar bei mir, schön, dass du da bist. Wo können wir dich einsortieren? Ja, wo sortierst du dich selbst ein?
6: Also ich würde sagen extrovertiert, eindeutig sogar.
1: Woran machst du das fest?
6: Also ich habe grundlegend kein Problem damit, fremde Menschen anzusprechen, egal um was es geht. Also ich finde es toll irgendwie, wenn jetzt, also ein kleines Beispiel, ich war mit meiner Verlobten auf so einem Wochenmarkt gewesen und da war eine Frau und die hat so einen kunterbunten Wollpullover angehabt. Ja. Dann bin ich hin, sag ich, hier, cooler Pulli. Und dann sagt die, ja, cool, danke, hab ich selber gemacht. Und die hat sich total gefreut. Ja. Und finde sowas zum Beispiel, dass also passiert halt auch viel zu wenig. Genauso habe ich aber auch kein Problem damit, wenn ich jetzt jemanden sehe, der im Auto am Rauchen ist und Kinder sind drin, zu sagen, hier, mach mal die Fluppe aus, ist halt kacke, ja. So vom Ding her, ja. Genau. Und dann, ja, keine Ahnung, würde ich halt generell sagen, ich bin einfach so auf berufsbedingt, muss man halt schon irgendwie, ich sag mal, seinen Mann stehen, ja, und da kommen Leute auf einen zu, die wollen dann halt was von einem wissen oder, also die kommen aus der Krankenpflege, ja, und wenn es dann halt zum Beispiel auch darum geht, dass halt irgendwas nicht so geil ist, dann musst du das halt auch irgendwie erklären können oder musst für die Leute da sein oder ja, so halt. Oder halt auch helfen, dass wenn es vielleicht gar nicht so wild ist, dass man sagt, hier, pass auf, erfahrungsbedingt alles fein, das ist jetzt halt blöd, aber das ist in 3 Tagen, ist das wieder gut. Ne? Ja, so halt. Oder was auch noch, ich war mal Bestatter. Ja? Also ist auch ganz, ganz spannend, ja? Weil da wäre introvertiert sein glaube ich, ganz, ganz schlecht, weil da halt für viele Leute einfach ja so ein Pol bist, der Halt gibt, oder du musst, größte Beerdigung waren, ich glaube, 400 Leute oder sowas, und dann musst du mit der Urne dann da rumlaufen und ja, die gucken dich alle an, dass du bloß nichts falsch machst und so, und das sind so Sachen, da habe ich keine Probleme mit eigentlich.
1: Ich habe mir jetzt gerade vorgestellt, im Beruf des Bestatters, der Bestatterin, dass es da vielleicht sogar von Vorteil sein kann, introvertiert, etwas ruhiger zu sein, etwas stiller zu sein, nicht aufdringlich zu sein, sondern ich habe jetzt wirklich gedacht, ja, eher andersrum.
6: Hat extrovertiert was damit zu tun, dass man immer laut sein muss?
1: Das nicht unbedingt, nö. Du sagst, für deinen Beruf in der Pflege ist das, ja, ist das so? Sind denn alle bei dir in der Pflege extrovertiert?
6: Ja, ich würde schon, also überwiegend, also bestimmt 80%. Also klar gibt's halt auch so die stillen Mäuse, sag ich mal, ja. Aber schon. Ist halt auch geprägt. Vorhin hat jemand gesagt, ich weiß nicht mehr, wie er hieß, dass das vielleicht kulturbedingt sein könnte. Wir haben halt auch Leute ganz viel hier aus dem alten Jugoslawien da, die sind einfach lauter als wir, ja. Und auch aktiver und also generell halt einfach, ja, lauter.
1: Allein vom Temperament meinst du, oder wie?
6: Ja, alles Mögliche. Also die sagen halt einem auch, was sie denken. Ne? Die sind, die sprechen viel lauter und viel schneller und
1: ich mag das, muss ich sagen. Wie sieht's bei dir aus? Magst du das oder ist dir das zu viel?
6: Ich habe da kein Problem mit. Also vom Ding her habe ich da kein Problem mit. Ich würde jetzt halt, das wäre jetzt ein bisschen politisch. Ich würde halt sagen, okay, da müssen wir vielleicht ein bisschen noch was dran schrauben, damit das Ganze halt gerade in der Pflege bedingt irgendwie ein bisschen cooler wird, weil es da halt leider dann halt oft so ist, dass die Sprachkenntnisse halt nicht so gut sind und sich dann halt zum Beispiel oft auf der Muttersprache unterhalten wird, was man ja grundsätzlich nicht verübeln kann, wenn jemand halt was wissen will oder so. Aber es ja driftet halt oft ab ins Private und so, und das ist dann halt auch so laut und ja, das ist dann halt eher uncool. Ne? Aber so vom Ding her finde ich das, habe ich da gar kein Problem mit, finde ich auch cool.
1: Gibt es bei deiner extrovertierten Seite dennoch Grenzen? Ich meine, du sagst ja, also eine Person ansprechen, fremd auch, spielt gar keine Rolle. Wie sieht es aber aus, wenn du beispielsweise vor mehreren Leuten sprechen musst? Merkst du da eine Anspannung? Merkst du da, kriegst du so ein bisschen weiche Knie oder sagst du, nee, null Problem, schon noch nie gehabt, Vorträge, Aufsätze oder irgendwie vor 100 Leuten zu sprechen oder 1000, locker.
6: Kommt drauf an, was man halt sagen muss. Ja. Also,
1: wenn du dich mit dem halt. Weiß ich nicht, was man sagen
6: also, muss. Also nur noch so ein kleines Beispiel jetzt aus der Ausbildung. Vorträge halten war, also das war für mich nie ein Problem. Ja. Das, ich habe das sogar super gerne gemacht. Und die Lehrkräfte haben dann halt auch gefragt, ob das jetzt für mich in Frage kommt, danach zu studieren und halt auch zu unterrichten. Also wenn man weiß, von was man redet, ist das überhaupt kein Ding. Ja.
1: Was wäre denn sowas, wo du sagst, kommt drauf an, wovon man spricht? Also was würde dich denn nervös machen, wenn du von etwas sprechen musst, wovon du keine Ahnung hast, oder worauf zielst du gerade an?
6: Sag mal jetzt mal einfach mal, keine Ahnung, du sagst jetzt hier, Daniel, moderier mal die Sendung fertig, ich muss jetzt, keine Ahnung, ne, der Hund hat Hunger oder so.
1: Gutes Beispiel.
6: Wüsste ich jetzt wahrscheinlich erstmal nicht, wie ich jetzt so eine Sendung moderieren müsste. Oder was ich halt auch immer an dir ganz toll finde, ist, egal wer hier anruft und wie die Gespräche irgendwie in Lauf nehmen, du hast irgendwie immer eine gute Frage oder findest einen guten Vergleich. Und das ist halt was, müsste ich wahrscheinlich halt erst antrainieren, damit ich das, ich sag mal, vielleicht annähernd auf dem Level irgendwie hinkriegen könnte oder sowas. So, das wäre dann was, wo ich halt sagen würde, okay, so, ja, wie machst du das jetzt? Und wird dann, jetzt gerade eben hast du mit dem Heiko telefoniert, da halt, hätte ich jetzt manchmal halt nicht irgendwie so eine Verbindung gefunden, wie ich hätte mit ihm das Gespräch fortsetzen können, ne, weil ich es ja einfach nicht gewohnt bin, vielleicht. Vielleicht sowas, ich mutmaße jetzt nur, ja.
1: Ja, kann auch sein, dass ich das total profil würde. Ja, das kann eventuell wirklich sein, dass das dann einfach die Praxis über einen längeren Zeitraum, dass du dann einfach, ja. Also ich würde sagen, wenn mich jetzt jemand fragen würde, was ist das Geheimnis dahinter, es gibt nichts. Also ich habe nichts aufgeschrieben, es ist nichts hier vorbereitet, recherchiert oder so. Ich habe drei Fragen, die ich mir meistens so vor der Sendung überlege, was mich interessiert. Und der Rest ist improvisiert, kann man sagen.
6: Ja,
1: Und eine der drei Fragen ist meistens auch schon der Titel der Sendung. Das heißt, es sind dann eher so Folgefragen. Was werde ich als nächstes fragen? Und manchmal weiche ich davon auch ab, weil ich merke, dass das vielleicht in manchen Fällen ja gar keinen Sinn macht. Denn auch wenn ich häufig natürlich die Einstiegsfrage habe, bekomme ich nicht immer die Einstiegsantwort. Also manche fangen dann ja mit ihrer eigenen Geschichte an, die mit der Frage nichts zu tun hat. Da muss man dann natürlich dann improvisieren. Nichtsdestotrotz, wir haben jetzt gehört, du bist eher extrovertiert. Du hast auch gerade erzählt, woran du das selber festgemacht hast. Gibt es denn bei dir eine Situation, in der du gemerkt hast, dass das vielleicht manchmal gar nicht so von Vorteil ist?
6: Ja, man tritt halt auch gerne mal Leuten aufs Füßchen, ne? Ist dann in dem Moment vielleicht halt nicht so schön, weil es dann einem auch selber ja nicht gefällt, dass man jetzt vielleicht irgendwas gesagt oder gemacht hat, was einem nicht gefällt.
1: Gibt es denn bei dir eine Situation, in der du gemerkt hast, dass das vielleicht manchmal gar nicht so von Vorteil ist?
6: Ja, man tritt halt auch gerne mal Leuten aufs Füßchen, ne? Ist dann in dem Moment vielleicht halt nicht so schön.

0: gesprochen wird oder kein Lächeln kommt, wenn man guten Morgen sagt oder irgendwie sowas in der Art, ja, wo man dann halt auch denkt, ja, irgendwie blöd, jetzt hast du dich irgendwie jetzt ausgeschossen, aber auf der anderen Seite, mein Gott, ja, steh ja dann auch zu dem, was ich dann halt sage, und ich finde das in den meisten Fällen ja auch richtig, und dann weiß man ja auch eigentlich, dass, ja, wo ist man halt da dran und so weiter, aber das ist ja vielleicht dann in der ersten Zeit was, wo man, ja, weiß ich nicht, vielleicht halt auch sagt, ja, blöd.
1: Gut, jetzt hast du gerade ein Beispiel genommen aus der Jugend, aus der Schülerzeit, sage ich mal. Meinst du denn, dass, egal ob man jetzt introvertiert ist oder extrovertiert ist, man muss sich da eigentlich gar nicht drum kümmern, denn im Laufe der Zeit, im Laufe der Jahre pendelt sich das ein? Oder willst du sagen, man muss auch schon aktiv werden? Das wird sich nicht von alleine einpendeln. Also, wenn du jetzt zum Beispiel extrem introvertiert bist, dann wirst du jetzt nicht in die Mitte rücken oder zum extrovertierten Menschen, wenn du da nicht auch konkret irgendwie was machst.
0: Ich glaube, das macht das Leben für dich. Ne? Also wenn ich jetzt meine Verlobte zum Beispiel angucke, das ist, also die ist jetzt nicht so wie ich, dass die da jeden irgendwie anquatschen kann. Aber die kann halt auch mittlerweile, würde ich sagen, extrovertierter sein. Oder wenn es drauf ankommt, dann sagt die halt auch was. Ja? Also das, ja, ich glaube, das macht das Leben einfach mit einem. Und es kommt darauf an, was bist du für ein Mensch? Ja, man sagt ja manchmal so, manche führen, manche folgen. Ne? Und wenn du halt jemand bist, der vielleicht auch gerne Verantwortung übernimmt und das Zepter in die Hand nehmen möchte oder halt eine Richtung angeben will, dann, ja, dann entwickelt sich das halt in die Richtung. Weil wenn du jetzt eine ganz introvertierte Person bist, die vielleicht ganz große Probleme davor hat, irgendwie offen ihre Meinung zu sagen oder irgendwas zu entscheiden oder sowas in der Art, willst aber unbedingt diese Position irgendwie einnehmen, dann, ja, vielleicht kommt dann der Moment, wo man das halt mal macht, in einem Notfall oder sowas in der Art, und merkt dann, okay, ist gar nicht mal so kacke, ja.
1: Dein Vorvorredner, ich glaube Jens war das, der gesagt hat, er würde das schon, ich will jetzt nichts Falsches sagen, mein Gedächtnisprotokoll ist gerade nicht so gut, aber er sagt, glaube ich, dass man keinen Fehler macht, wenn man sich die andere Seite nicht auch mal anschaut, um sich so ein bisschen zu, hat er vervollständigen gesagt, ich weiß jetzt nicht, was er konkret gesagt hat, aber dass das auf jeden Fall nicht verkehrt ist. Würdest du das genauso sehen und sagen, hey, wenn du extrem introvertiert bist, ja, versuch mal aus dir so ein bisschen rauszukommen, so ein bisschen extrovertierter zu werden. Oder wenn du extrovertiert bist, versuch auch mal so ein bisschen diese introvertierte Seite in dir kennenzulernen. Das vervollständigt dich in deiner Person. Oder würdest du das den Leuten eher nicht raten und sagen, ey, ihr seid gut so, wie ihr seid?
0: Also grundlegend würde ich sagen, jeder Mensch ist auf seine Art gut, wie er ist. Wir haben ja auch alle unterschiedliche Ansichten von was ist richtig, falsch oder gut und schlecht und so weiter. Ich würde halt jedem, der jetzt hier vielleicht auch zuhört und da irgendwie, ja, sich nicht wiedererkennt, wenn man davon redet, dass man halt irgendwie auch mal draußen seinen Mund aufmacht oder so, das einfach mal raten, es auszuprobieren, weil am Ende vom Tag, jeder kocht mit Wasser, ja, und wischt sich mit Toilettenpapier den Po ab, so nach Motto. Was soll halt passieren? Ja? Und im Notfall muss man nur kompetent wirken und von nichts eine Ahnung haben, und dann passt das halt auch. Ja? Also, verstehst du, wie ich das meine?
1: Ja, ich verstehe, was du meinst. Sehr gut, dann ziehe ich mal weiter. Daniel, vielen Dank. Schönen Abend wünsche ich dir. Bis bald.
0: Ja, dir auch. Danke sehr.
1: Mach's gut, ciao,
0: ciao.
1: ciao. So, anrufen dürft ihr auch vom Handy vom Festnetz. Zwei Leitungen sind frei. Die Nummer zu mir.
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1: Da ist doch tatsächlich die erste Stunde schon rum. Das ging jetzt wirklich schnell. Gut, bevor ich jetzt Hallo sage, wobei Hallo kann ich jetzt schon mal sagen. Und zwar zu wem denn? Guck mal doch mal. Avid aus Neckarkmünd ist bei mir. Avid.
3: Hi.
1: Avid oder Avid?
3: Avid.
1: Avid, das A etwas länger. Gut. Avid, schön, dass du da bist. Bleib dran, halt dich fest, wir machen einen kleinen Sprung in die nächste Stunde. Gleich hören wir uns wieder.
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1: Und da sind wir wieder. Heute zum Thema introvertiert, extrovertiert oder dazwischen. Wo sortiert ihr euch ein? Was würdet ihr sagen, was seid ihr? Woran macht ihr das fest? In welchen Situationen ist das zum Vorteil, zum Nachteil? Kann man das überhaupt beeinflussen? Wer war früher introvertiert, ist heute extrovertiert? Wer ist früher extrovertiert gewesen, ist jetzt vielleicht irgendwo in der Mitte oder vielleicht sogar komplett introvertiert geworden? Das kann passieren. Das kann passieren durchs Alter, das kann passieren durch Schicksalsschläge eventuell, Situationen, die heftig waren, die dazu geführt haben, dass man dann irgendwie anders wurde. Und Oh, Krankheiten können natürlich auch eine Rolle spielen, fällt mir gerade

0: ja, Krankheiten können auch eine Rolle spielen, dass man das aus einem, habe ich gerade erst gehört, aus einem extrovertierten Menschen wurde plötzlich ein introvertierter Mensch nach einem Autounfall. Arvid ist gerade bei mir in der Leitung aus Neckarkmünd. Schön, dass du da bist. Erzähl mal, was bist du denn? Wo bist du? Wo kann man dich einsortieren?
1: Ja, ich bin auf jeden Fall introvertiert. Mhm.
0: Und woran machst du das fest?
1: Bin ich, also ich habe Probleme in Menschenmengen und wenn ich zu lang mit mehreren Menschen interagiere, brauche ich sozusagen eine Verschnaufpause. Mhm. Früher, weil du das angesprochen hattest, früher war ich extrovertiert. Da war ich, das war kurz vor Anfang Schule.
0: Kurz vor Anfang Schule ist mit 6. Kurz vor der ersten Klasse meinst du jetzt?
1: Ja.
0: So mit 6, 7 ungefähr in dem. Da warst du, also du bis 6, 7 warst du noch ein ziemlich aufgeweckter, extrovertierter Junge, oder wie?
1: Ja, genau.
0: Und dann kam die Schule, dann kamen die blöden Mitschüler und dann bist du ruhig geworden, oder wie?
1: Ja, genau.
0: Das habe ich jetzt einfach mal gesagt, aber waren die wirklich blöd?
1: Naja, 7 Jahre Mobbing.
0: Oh. Mobbing vor allem gegen was? Was haben die gemobbt?
1: Ich bin übergewichtig, darum wahrscheinlich.
0: Das ist das, womit sie dich aufgezogen haben?
1: Yep, genau. Und
0: keiner hat dir da, keiner stand dir zur Seite von den Lehrern, von niemandem Hilfe bekommen?
1: Die Schüler haben das immer schlau gemacht. Die haben das immer gemacht, wenn die Lehrer nicht da waren oder gerade nicht hingeguckt haben. Heißt, ich hatte nie wirklich Beweise oder sowas.
0: War das von Tag 1 so oder hast du das dann mit der Zeit, weil ich meine, an Tag 1 kennt ja keiner keinen, also es ist ja irgendwie so alles neu. Ist das dann so mit der Zeit passiert oder schon relativ schnell gleich am Anfang gemerkt, hier, alle haben irgendwen zum Quatschen gefunden, nur mit mir hat keiner geredet?
1: Also ich kann mich da heutzutage nicht mehr so genau dran erinnern, aber ich glaube, das war nicht von Anfang an, sondern das hat erst ein bisschen gedauert. Mhm. Bis sich dann halt so die Klicken so geformt haben.
0: Hast du dich da damit allein gefühlt oder hast du gemerkt, ich bin nicht der Einzige, der hier gemobbt wird? Es gibt noch andere, die das auch abkriegen und mit denen hast du dich vielleicht zusammengetan?
1: Nee, ich war leider der Einzige. Also irgendwie nicht leider, weil man wünscht das ja niemandem. Ja. Aber, ne?
0: Okay. Das ist interessant, weil ich meine, ne, also ich würde sagen, dass es unterschiedliche Körper gibt und gibt es immer irgendwen, der auch irgendwie vielleicht ähnlich ist wie einer, wie man selbst ist und man fragt sich dann, warum kriege ich das ab und warum kriegt die andere Person das beispielsweise nicht ab? Weil die sich manchmal gar nicht trauen bei der Person. Die strahlt dann irgendwas aus, dass man sich nicht traut, die gleichen Sprüche bei ihr zu machen.
1: Mhm.
0: Und ja, okay, das war dann während der Schulzeit, hat sich wahrscheinlich auch die gesamte Schulzeit so gezogen, richtig?
1: Ja.
0: Und du wurdest immer introvertierter. Das muss doch aufgefallen sein. Das heißt, irgendwann müssen doch auch deine Eltern zu Hause gesagt haben, was ist denn los mit dem Bub?
1: Ja, nach einer Zeit ist das auch rausgekommen, weil ich habe auch, ich habe das immer in mich reingefressen, was man ja eigentlich nicht sollte. Und das ist auch ein großer Punkt wahrscheinlich, weswegen ich dann introvertiert wurde. Und nach einer Zeit ist es halt meinen Eltern auch aufgefallen. Dann habe ich halt ausgepackt und es hat mir auch geholfen, mit meinen Gefühlen ein bisschen umzugehen.
0: Hat aber nicht dazu geführt, dass du da irgendwie aus dieser introvertierten Seite wieder rausgekommen bist, sondern du bist dann dabei geblieben.
1: Ja.
0: Bis heute.
1: Ja.
0: Wie fühlst
1: also
0: du dich
1: heutzutage
0: damit?
1: Heutzutage ist es ein bisschen weniger,
0: ja.
1: Weil ich... Also ich habe die Zeit, wo ich mit Personen interagieren kann, gesteigert.
0: Okay, das ist ja schon mal gut, oder?
1: Ja.
0: Bist du zufrieden damit, wie es jetzt gerade ist?
1: Theoretisch ja, irgendwie auch nein, aber eigentlich eher ja.
0: Wie alt bist du heute?
1: Nicht so viel. 17.
0: 17 bist du erst? Ach so, okay. Ich habe dich jetzt mit 20 eingeschätzt. Okay.
1: Das wird mir öfters gesagt, dass ich älter mich anhöre.
0: Du hast eine reife, ältere Stimme, das stimmt, ja. Hätte dich wirklich so in die ungefähr. Aber was man dir auf jeden Fall anhört, und ich weiß jetzt nicht, ob es einfach daran liegt, dass es die Aufregung im Radio ist oder so, du hast doch was Trauriges in deiner Stimme.
1: Ja, ich hab mir auch schon gedacht, dass du das wahrscheinlich fragen wirst. Das kommt vom Radio, weil es ist halt erst das zweite Mal und ich bin halt recht schüchtern.
0: Ach so, ja okay, dann ist ja aber alles cool. Das ist vollkommen okay.
1: Natürlich ist es...
0: Hätte ja sein können, dass du sagst, ja, ich bin introvertiert und irgendwie auch traurig, weil ich ja gerne irgendwie mehr mit Menschen in Kontakt käme und daher würde ich mir wünschen, ein bisschen extrovertierter zu sein. Aber wenn du sagst, nö, ich bin damit eigentlich zufrieden. Jetzt frage ich mich natürlich, bist du zufrieden, weil du dich daran einfach gewöhnt hast und es akzeptiert hast, dass du jetzt so bist, wie du bist und sagst, ja, ich kann und will daran auch nichts mehr ändern. Oder weil du wirklich sagst, ey, ich feier's. Weil ich andere gefunden habe, die vielleicht genauso sind wie ich und deswegen ist alles cool.
1: Irgendwie beides. Weil, also ich habe halt nicht so viele Freunde. Heißt, ich habe eh nicht viel Kontakt mit irgendjemandem. Und selbst mit denen habe ich recht wenig Kontakt. Weil Schulfreunde waren, wenn man aus der Schule raus ist, da hat man auch weniger Kontakt.
0: Wie viele Freunde oder wie viele Menschen bezeichnest du als deine Freunde?
1: So ad hoc würde ich sagen 4.
0: Okay. Jetzt die Gegenfrage, was glaubst du, wie viele Menschen ich als meine engen Freunde bezeichne?
1: Ich habe keine Ahnung.
0: Ja, aber du bist ja introvertiert und sagst, ich habe nicht so viele. Ich bin vielleicht ein bisschen extrovertierter. Was glaubst du, wie viele sind es bei mir?
1: Vielleicht 10. Ich bin nicht so gut im Schätzen.
0: Es sind genauso viel wie bei dir. Es sind 3-4 gute Menschen, die ich in meinem Leben habe. Und das reicht.
1: Echt?
0: Ja, und das reicht auch. Warum sollte man denn mehr haben? Man braucht nur 2-3 gute. Eigentlich braucht man nur einen richtig guten Freund oder eine gute Freundin. Du brauchst nicht Hunderte und so weiter. Ich erinnere mich noch, wie das damals war, dass man da so Freunde gesammelt hat auf Facebook und so, ne? So die Zeit, wo man gesagt hat, so, boah, krass, du hast 1000 Menschen und so weiter. Ich habe ja noch nicht mal für die 3-4 genügend Zeit, also nicht so viel Zeit, wie ich sie gerne hätte. Ne? Wir sind ja alle beruflich, haben Familie und so weiter. Und da mal einen gemeinsamen Zeitpunkt zu finden, wo man mal was unternehmen kann, wo man mal quatschen kann und so weiter, das ist manchmal gar nicht so leicht irgendwie. Also da musst du dir schon mal keinen Kopf machen, will ich dir damit sagen. Es kommt nicht auf die Menge an. Es kommt auf die Qualität an. Habe ich das jetzt gerade?
1: Das ist ein guter Spruch.
0: Ich habe gerade überlegt, der ist nicht von mir. Den habe ich bestimmt irgendwo abkopiert. Ich weiß aber gerade nicht, woher ich den habe. Aber es ist, ja, ich glaube, das trifft's schon. Das ist meine Überzeugung. Muss aber nicht jede Überzeugung sein. Na gut, auf jeden Fall haben wir ein bisschen was von dir erfahren. Jetzt würde ich natürlich noch ganz gerne wissen, nachdem du jetzt sagst, ja, es ist okay, so ist es halt. Manchmal ist es so ein bisschen anders. Gibt es etwas, eine Situation, in der du sagst, in der wäre ich gerne extrovertiert?
1: Also wenn ich jetzt so ad hoc würde ich eigentlich nein oder fällt mir nichts ein. Mhm. Wenn ich ein bisschen nachdenken würde, würde mir vielleicht was einfallen, aber eigentlich fällt mir da nichts ein.
0: Dann anders gefragt, gibt es eine Situation oder gibt es Situationen mit deinen 4 Ängsten oder mit einem von denen, mit dem du gerade Zeit verbringst, in denen du plötzlich wie ausgetauscht wirkst, also voll extrovertiert, aber nur weil du halt gerade mit diesen Menschen unterwegs bist? Oder bist du dann da auch nicht so?
1: Ja, das gibt's. Das ist, wenn ich über meine Interessen rede. Weil ich bin ein, es ist, finde ich auch immer ganz seltsam, wenn ich das sage. Ich bin zwar introvertiert, aber ich bin ein Vielreder.
0: Wenn es etwas ist, was dich auch interessiert, ne?
1: Genau.
0: Was sind deine Interessengebiete?
1: Vor allem so Gaming und so Planung.
0: Hä? Planung?
1: Ja, Planung. Es ist immer zum Beispiel, wenn ich halt in einem Videospiel irgendeinen Boss bekämpfe oder so, dann tue ich so für das längste war, glaube ich, einen Monat lang durchplanen, wie ich was mache und alles.
0: Ah, okay, verstehe. Und wenn du dann noch jemanden hast, der auf deiner Welle also mit dir befreundet ist, das gleiche Game vielleicht auch kennt und so weiter, dann blühst du auf und quatscht wie ein Wasserfall.
1: Ja.
0: Lass mal dies, genau. Lass mal das, lass. Lass mich raten. Wenn dann eine fremde Person plötzlich dazu käme, dann wärst du mucksmäuschenstill.
1: Ja, genau, das passiert dann.
0: Weil es dir unangenehm wäre.
1: Ja.
0: Was wäre dir in dem Moment unangenehm?
1: Das ist eine gute Frage.
0: Dass die Person, die sich denkt, was ist das denn für ein Verrückter? Oder warum? Was geht dir in dem Moment durch den Kopf? Beschreib mal das Gefühl.
1: So am ehesten würde ich halt jetzt sagen, so wie du gesagt hast, auf jeden Fall. Das kommt schon recht nah. Und halt, ich bin halt, wie gesagt, ein sehr viel Redner. Heißt, das finden manche auch immer ganz seltsam, wenn ich halt richtig viel rede.
0: Hältst du es aber für möglich, dass es vielleicht auch Menschen gibt, die das schön finden? Oder nicht so? Oder weißt du nicht?
1: Das habe ich jetzt nicht verstanden.
0: Naja, du sagst ja, du denkst darüber nach, dass es Menschen nicht so toll finden, aber hast du auch schon mal in Erwägung gezogen, dass es Menschen vielleicht doch gut finden, dass sie das vielleicht sogar ganz witzig finden, dass sie dich witzig finden, dass sie dich interessant finden, dass sie vielleicht, wenn du mit Leidenschaft und Begeisterung von etwas erzählst, sie sagen, red weiter, hör bitte nicht auf, nur weil ich gerade da bin und nur weil du mich nicht kennst.
1: Da kommt dann die blöde Kombination zwischen introvertiert und Depression dazu.
0: Oh, okay. Das sind noch andere Faktoren.
1: Also ich habe echt viele Faktoren tatsächlich.
0: Mhm. Also ist nochmal ein Thema für sich. Aber das ist es ja. Wir sind sehr komplexe Wesen und es gibt nicht nur dieses eine oder... Ne, gibt ja ganz viele verschiedene Dinge. Aber, Arvid, vielen Dank, dass du dich geöffnet hast. Und das zweite Mal jetzt, ja, oder das dritte Mal war das jetzt? Das zweite Mal?
1: Zweite
0: Mal. Gut. Alle guten Dinge sind drei, weißt du, ne?
1: Ja.
0: Also, bis zum nächsten Mal.
1: Ja.
0: Schönen Abend dir. Tschüss. Mach's gut. Anrufen dürft ihr auch vom Handy vom Festnetz.
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0: Die Nummer zu mir ins Studio und wir machen jetzt mal das kleine Update, auch wenn wir 2 Minuten vor Viertel nach sind. Und ich will euch mal vorlesen, was ihr da so online geschrieben habt. Introvertiert oder extrovertiert, was bist du? Und das wollte ich auch online von euch wissen. Was hat die Online-Community auf WhatsApp geantwortet? Also es gab folgende Antwortmöglichkeiten. Ich bin total introvertiert, ich bin eher introvertiert. Ich bin total extrovertiert oder ich bin eher extrovertiert. Oder ich bin irgendwas dazwischen. Ja? Und entschieden habt ihr wie folgt, ich bin total introvertiert, sagen 3% von euch. Ich bin eher introvertiert, sagen 30% von euch. Ich bin total extrovertiert, sagen 8% von euch. Und ich bin eher extrovertiert, sagen 11%. Ich bin irgendwas dazwischen, das sagen, muss ich mal gerade gucken, das sagen 49% von euch. Eher extrovertiert 11 und irgendwas dazwischen 49% ist die Top-Antwort. Also die meisten von euch sehen sich irgendwo in der Mitte. Aber auf dem zweiten Platz kommt dann auch schon introvertiert. Das ist interessant, ne? Die meisten von uns sind beides, aber an zweiter Stelle dann eher die Introvertierten, die dann überwiegen. Zweite Frage. Intro, Extro, irgendwas dazwischen. Wie fühlst du dich damit? Fühlst du dich wohl damit? Das wollte ich auch von euch wissen. Ihr habt wie folgt geantwortet. Ich wäre gerne mehr extrovertiert, sagen 15%. Ich wäre gerne mehr introvertiert, sagen 5% von euch. Ich wäre gerne irgendwo in der Mitte, sagen 20%. Und es darf gerne so bleiben, wie es ist. Ich fühle mich wohl. Das sagen 60% von euch, also die Mehrheit. Auch da sehr interessant. Die letzte Frage, introvertiert, extrovertiert oder dazwischen, glaubst du, man hat das selbst, man hat da selber Einfluss drauf? Das wollte ich von euch wissen. Da gab es nur ein Ja und Nein, weil ich nicht irgendwie kommt drauf an von euch hören wollte. Musstet ihr euch quasi entscheiden und ihr habt euch auch entschieden. Nämlich mit Ja, man hat da Einfluss drauf, sagen 58%. Und Nein sagen 43. Also wir haben hier immer noch kein klares Ergebnis. Es ist fast 50-50, fast in der Mitte, ne, muss man sagen. Spannend. Nachrichten haben wir zu dem Thema auch noch bekommen und die schauen wir uns jetzt auch noch mal ganz kurz an. Was haben wir für eine Nachricht bekommen? Na, wo ist sie? Heute muss es funktionieren. Gestern ging mein Telefon nicht. Heute geht's hoffentlich. So, ja, es funktioniert. Also, da haben wir zum Beispiel die Nachricht bekommen. Wo ist sie denn jetzt? Na, da haben wir eine. Samira hat uns geschrieben. Hallo, ich finde die Frage nach der Anpassung total wichtig. Ich bin nämlich extrem extrovertiert und mir wurde oft gesagt, ich sei zu viel, zu laut, zu anstrengend. Und das verletzt irgendwie total. Eine Zeit lang habe ich mich extrem zurückgehalten, war in Runden ganz leise. Aber wisst ihr was? Da war ich unglücklich. Ich finde, die Welt muss es auch aushalten, wenn jemand Raum einnimmt. Warum müssen sich immer die Extros zügeln und die Intros pushen? Lass die Leute doch einfach mal so sein, wie sie sind. Alright. Lukas hat uns geschrieben. Bei mir ist es genau die dritte Frage, die mich heute beschäftigt. Ich bin nämlich von Natur aus eher der Beobachter und ich habe gemerkt, wie ich im Leben weiterkommen will, sei es beim Dating oder im Beruf. Und ich muss mich immer ein Stück weit in die extrovertierte Richtung bewegen. Von alleine kommt nämlich niemand zu mir an die Bar und im Job wird man befördert. Nee, nochmal. Von allein kommt niemand zu mir an die Bar und im Job wird man befördert, wenn man sich verkauft. Nicht, wenn man im stillen Kämmerlein gute Arbeit macht. Es ist ein Kraftakt, aber für mich lohnt sich diese bewusste Anpassung, auch wenn ich danach erstmal ein bisschen Ruhe und Schlaf brauche. Da kenne ich auch einige, die einfach sagen so, boah, es hat mich jetzt gerade so viel Kraft gekostet. Ich habe mit so vielen Leuten heute geredet oder so viele Leute heute gesehen. Jetzt will ich mich einfach nur auf die Couch legen und schlafen, weil ich keine Energie mehr habe. Dann haben wir eine Nachricht bekommen aus Düsseldorf. Liebe Grüße aus Düsseldorf, schreibt Elena. Hallo Night Lounge, mein größtes Missverständnis war, dass Introvertiertheit oft mit Schüchternheit gleichgesetzt wird. Das finde ich interessant. Sie sagt nämlich, ich bin absolut nicht schüchtern. Ich kann vor 100 Leuten einen Vortrag halten, kein Problem. Aber danach will ich alleine sein. Schüchternheit ist Angst vor Bewertung. Introvertiertheit ist einfach die Art, wie das Gehirn Energie verarbeitet. Ich wünsche mir, dass es endlich mal in den Köpfen der Menschen ankommt. Ich passe mich nämlich nicht mehr an. Ich setze jetzt einfach Grenzen. Das finde ich ja mal eine interessante Betrachtungsweise. Seht ihr es genauso? Also ich wiederhole nochmal ihren Vorschlag, beziehungsweise ihre Ansicht. Schüchternheit ist Angst vor Bewertung. Introvertiertheit ist einfach die Art, wie das Gehirn Energie verarbeitet. Kann man jetzt drüber reden, ne? Erstmal vielen Dank für die ganzen Mails. Vielleicht lese ich später nochmal eine vor. Jetzt geht's erstmal in die nächste Leitung.
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0: So, wer wartet am längsten? Es ist der Timo aus Remscheid. Hallo Timo, grüß dich.
3: Hi Daniel, grüß dich.
0: So, was sagst du zu der Aussage? Introvertiertheit hat etwas mit der Art und Weise zu tun, wie das Gehirn Energie verarbeitet. Das hat nichts mit Schüchternheit zu tun, sagt die Elena.
3: Gebe ich ihr mit Recht. Hat's auch mit.
0: Sagst du auch?
3: Ja.
0: Okay. Jetzt könnte man aber sagen, wenn man das jetzt so nimmt, Introvertiertheit hat etwas mit der Art, wie das Gehirn Energie verarbeitet. Habe ich wirklich Einfluss darauf, wie mein Gehirn etwas verarbeitet?
3: Nein.
0: Aber dann passt es ja nicht zu den Erfahrungsberichten von Menschen, die sagen, früher war ich introvertiert, dann habe ich dies und jenes getan und bin dadurch extrovertierter geworden.
3: Ich glaube, das machen die Erfahrungen. Einfluss aufs Gehirn hast du ja nicht. Nur, ich sag mal, gewisse Situationen oder sowas, die könnten dann Entscheidungsträgerhaft sein.
0: Und die verändern dann doch das Gehirn, oder wie?
3: Die verändern die Denkweise. Richtig, ja.
0: Timo, was bist du denn? Extrovertiert, introvertiert, dazwischen, wo steckst du?
3: Das ist jetzt eine sehr gute Frage. Ich kann mich selber gar nicht festlegen. Also entweder bin ich eine gesunde Mitte oder extrem extrovertiert. Eins von beiden.
0: Ich muss sagen, ich kenne dich dafür nicht gut genug. Also ich würde dich tendenziell eher zu den Extrovertierten zählen. Ich kann dir auch sagen, woran ich das festmache. Ich mache das fest an Aussagen, die du gerne auch mal in der Sendung gemacht hast. mit dem Bewusstsein, dass das polarisiert. War dir aber egal.
3: Ja.
0: Hast du einfach rausgehauen und stehst dann aber auch dazu. Würde eine introvertierte Person wahrscheinlich eher weniger machen.
3: Ja. Ja, wie der Kollege aus Köln, ne? Ist mir halt egal, ne? Sollen die Leute denken über mich?
0: Jetzt bist du in einem Funkloch und wir hören gar nichts mehr. Jetzt ist es noch schlimmer. Timo, kannst du es umstellen irgendwie? Wir hören dich gerade ganz schlecht.
3: Ich müsste jetzt wieder raus sein.
0: Okay.
3: Gut. Ja, ich würde mal sagen, so wie der Kollege aus Köln, ist mir alles egal, sollen sie denken, wie sie denken. Das ist meine Meinung. Entweder akzeptierst du die oder nicht.
0: Na gut, aber ich kann auch als introvertierter Mensch mir denken, das ist meine Meinung und mir ist egal, was die anderen denken.
3: Ja, aber ich habe ja kein Problem damit, ich sag mal, Leute anzusprechen oder auf Leute zuzugehen. Das interessiert mich gar nicht.
0: Interessiert dich nicht?
3: Nö, interessiert mich auch gar nicht. Also ich kann auch zu einer Gruppe gehen, wo 50 Leute stehen, so, und ich würde mit denen eventuell ins Gespräch kommen, wenn, ich sag mal, die Situation das ergibt oder so. Ich meine, ich würde eigentlich sogar sagen, ich bin die gesunde Mitte. Also ich lebe introvertiert, aber bin extrovertiert.
0: Bist du beim Filmegucken in deinem Homekino eigentlich eher der ruhige Typ oder die ganze Zeit nur am Quatschen?
3: Total ruhig.
0: Ja? Du kommentierst nicht jede Szene.
3: Überhaupt nicht. Ich hasse auch, wenn Leute ihr Handy rausholen, weil ich habe vorm Heimkino, also praktisch in meinem Flur, habe ich so eine schöne Box, da kommt das Handy rein. Da ist Handy-Verbotszone im Kino.
0: Oh, okay. Das ist ja noch strenger als im richtigen Kino bei dir.
3: Ja, weil ich mag das nicht. Weißt du, weil entweder sag mal, wir gucken einen Film oder ey, wir gucken eine Serie nebenbei und wir sind auf Instagram oder was weiß ich oder spielen mit dem Handy. Weiß ich nicht. So, ich muss mich halt auf irgendwas konzentrieren können. Und beides geht nicht.
0: Und das sind deine Ruhephasen oder was ist das?
3: Ja, ich glaube, das ist mein introvertiertes.
0: Dein introvertiertes?
3: Ja, genau, das ist mein introvertiertes Dasein. Einfach dann auch mal meine Ruhe haben. Richtig.
0: Warst du schon immer so, Timo?
3: Ja. Ich bin eigentlich der total ruhige oder auch manchmal die totale Quatschbacke. Das ist immer situativ. Wenn ich merke, okay, ich sollte jetzt mal besser die Klappe halten, dann halte ich die Klappe. Und wenn es mir zu leise ist, dann mache ich auch mal die Klappe auf.
0: Wenn ich deine, ich weiß nicht, wie viele enge Freunde du hast, aber nehmen wir mal an, du hättest, so, wie viel hast du denn?
3: So wie du.
0: So wie ich?
3: Drei, vier, fünf.
0: Okay. Würden die alle das Gleiche über dich sagen? Oder gibt es Menschen, die kennen dich eigentlich gar nicht extrovertiert oder die kennen dich vielleicht gar nicht introvertiert?
3: Die würden das alle bestätigen, dass ich der total ruhige, aber auch die totale Quatschbacke sein kann. Also ist immer halt situativ, ne?
0: Und welche Version ist denen lieber?
3: Ich glaube, die ich bin. Die gesunde Mitte.
0: Ja gut, aber wenn du mal ruhig bist, kriegst du dann gleich einen Spruch zu hören? Hey Timo, alles okay bei dir?
3: Nein, weil ich glaube, ich habe es genau richtig angepasst, dass ich genau in dieser Situation jetzt ruhig bin.
0: Ach so, das heißt, es passt zur Situation, willst du mir damit sagen?
3: Es passt dann zur Situation. Deswegen glaube ich, würde ich eher dann auch sagen, dass ich die gesunde Mitte bin.
0: Okay. Aber ist das nicht anstrengend, sich immer der Situation anzupassen? Oder sagst du, nö, das kommt ja einfach so?
3: Ich passe mich was heißt anpassen? Da habe ich mir noch nie Gedanken drüber gemacht, wenn ich ehrlich bin. Weil irgendwie passen immer die Situationen. Entweder erwarten die jetzt, dass ich dazu was sage, oder ich sollte besser dazu meine Klappe halten, weil sie wissen, was ich eventuell dazu sagen könnte. Mhm. Also bisher hat mich darüber keiner beschwert.
0: Wenn du gerade in so einer extrovertierten Phase bist, zum Beispiel in so einer geselligen Runde, ne? Und da bist du gerade mal der Extrovertierte, der vielleicht auch mal etwas lauter ist, irgendwelche Sprüche klopft, Witze macht, wie auch immer der Unterhalter, sag ich mal, einfach ist, ne? Hast du Schwierigkeiten, dich in dem Moment dann zu bremsen, weil du merkst irgendwie, es kommt gerade gut an und ich bin gerade auf Vollgas und ja, man muss sich dann auch so wieder so ein bisschen runterholen und sagen, hier Demo, pass mal auf, ne? Schalt mal ein paar Gänge runter oder hast du dich da gut unter Kontrolle?
3: Ich würde sagen, auch die gesunde Mitte. Ich kann dir eine Situation als Beispiel nennen. Ich stand an der Kasse, volle Schlange und ich hatte Magenkrämpfe und musste mal laut furzen. Hab mich rumgedreht und hab gesagt, ja, ist nicht schlimm, ist mir auch schon passiert. Manche waren am Lachen und manche haben verärgert geguckt. Ich glaube, das war situativ das einzigste Richtige, was ich sagen konnte.
0: Okay, jetzt hast du dich umgedreht und gesagt, ist nicht schlimm. Ist mir auch mal passiert.
3: Ist mir auch schon passiert.
0: Ist mir. Ja, genau. Ist das fies. Das ist. Aber der ist gut, den merke ich mir. Wenn ich ihn nicht vergessen habe bis nach der Sendung. Aber den finde ich gut.
3: Ja, weil ich fand, das hat irgendwie zur Situation gepasst, ne? Und ja, da waren halt, ich sag mal, die gemischten Leute dazwischen, ne? Die einen haben gelacht es waren noch zwei, drei, die haben mich ein bisschen böse angeguckt. Da kann ich ja nichts für, ne? Deswegen, also ich denke schon, dass ich die gesunde Mitte bin. So, jetzt haben wir alle genug gelacht, ja.
0: Ja, mir gehen gerade Situationen im Kopf durch, in denen ich das hätte sagen können. Aber von denen möchte ich euch jetzt nicht mitteilen. Das ist, glaube ich, da lasse ich mal eure Fantasie ein bisschen spielen. Okay, also wir haben die gesunde Mitte. Wir haben gehört, dass du da auch Beispiele hast, woran du das festmachst. Ja. Beeinflussen tust du es von der Situation. Also man kann es schon gewissermaßen beeinflussen, nämlich situationsabhängig. Aber das machst du automatisch. Das machst du nicht bewusst. Das ist eher unbewusst. Passiert das so.
3: Okay. Genau.
0: Und du hast gerade von Situationen erzählt, in denen das dann auch mal vielleicht ein bisschen komisch wird. Schön. Vielen Dank, Timo. Dann war es das auch schon. Schönen Abend dir.
3: Danke dir auch.
0: Ciao, ciao. Tschüss. So, anrufen dürft ihr auch vom Handy vom Festnetz.
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0: Ist nicht schlimm, ist mir auch mal passiert. Jetzt gehen wir in die nächste Leitung. Wen haben wir denn dran? Da haben wir, muss man gerade gucken, da haben wir jemand mit der Endziffer 74. Hallo, wer da, woher?
4: Ja, das bin ich dann wohl. Ich. Hallo, Daniel.
0: Wer ist dran? Hallo.
4: Hier ist der Jay aus Karlsruhe. Ich rufe zum zweiten Mal an.
0: Hallo, Jay. Schön.
4: Also Deutsch ist nicht meine Muttersprache, deswegen entschuldige ich für meinen Akzent.
0: Ach, das brauchst du nicht. Freue mich, dass du da bist, Jay. Also du hast das Thema ja mitbekommen, introvertiert, extrovertiert oder in der Mitte. Wo siehst du dich?
4: Genau. Also ich sage ganz klar, ich bin ein introvertierter Mensch. Also der erste Anrufer hat ja gemeint, der wäre extrovertiert und der hat keine Angst vor Menschen. Also der hat irgendwie behauptet, dass man, wenn man Angst vor Menschen hat, dann ist man introvertiert, was absoluter Quatsch ist, meiner Meinung nach. Weil es geht allgemein irgendwie um das... Um innere Zufriedenheit, um das Kraft auftanken, ne? Und ein Mensch kann sozusagen in einer Menge gut Kraft auftanken und der andere kann halt allein beim Buchlesen die Kraft auftanken, ne? Und für mich ist introvertierter Mensch nicht derjenige, der Angst vor Menschen hat, ne? Ich spiele zum Beispiel leidenschaftlich Klavier und so entspanne ich mich am besten und so tanke ich meine Kraft auf. Ne? Ich arbeite aber auch sehr viel mit Menschen zusammen, deswegen ist das auch situationsbedingt. Ich habe auch im Internet ein bisschen nachgeguckt. Es gibt auch so einen Begriff ambivertiert. Das ist ja genau, was dazwischen liegt, ne? Also, dass jemand introvertiert und extrovertiert halt ist.
0: Ich bin gerade positiv überrascht, ambivertiert. Ich wollte das als Begriff heute Abend in der Sendung verwenden und habe mir gedacht, das kennen die wenigsten, deswegen lasse ich es weg. Ich bin gerade positiv überrascht, dass du das verwendest.
4: Ja, aber ich dachte, du sagtest, also wird das jemand erwähnen oder nicht? Deswegen hab ich den Begriff einfach erwähnt.
0: Sehr gut.
4: Ein bisschen recherchiert.
0: Sehr, sehr gut, muss ich sagen, wirklich.
4: Und wie gesagt, ich tendiere mich auf jeden Fall zum introvertierten Menschen, weil, also ich, das wäre nicht für mich, irgendwo in der Bar zu gehen, jetzt unter den Menschen irgendwie, mit tausend Menschen in Kontakt zu kommen. Ich spiele lieber Klavier daheim allein oder schaue einen guten Film oder eine Serie und so tanke ich auf. Und damit bin ich auch zufrieden, ja.
0: Wenn du sagst, damit bist du zufrieden, dann heißt das irgendwie, dass du es gar nicht anders kennst oder hast du es auch schon mal anders ausprobiert?
4: Ja gut, ich bin jetzt 40, als ich jung war, ja, da gab es wilde Zeiten, ne? Und da bin ich auch auf Partys gegangen und mit vielen Freunden getroffen und so weiter und so fort. Und vielleicht je älter man wird, desto introvertierter wird man auch, vielleicht könnte man das auch so sagen.
0: Nochmal, je älter man wird, desto introvertierter wird man vielleicht?
4: Vielleicht, ja. Das kann sein, weil als ich 20, 30 Jahre alt war, ja, da war ich ganz wild.
0: Ganz auch, wild.
4: Ja, also viel oft auf der Partys und mit vielen Freunden und Bekannten getroffen. Aber ich kann dir auch sagen, die Freunde, ne? Also die echten Freunde erkennt man in der Krankheit, was ich auch mal erlebt habe. Das wäre jetzt aber auch ein anderes Thema. Aber das hängt ja auch zusammen mit introvertiert und extrovertiert, ne? Weil man hat ja viele Freunde, man ist viel, viel unterwegs. Da gehört man eher zu der extrovertierten Seite. Und da passiert was Schlimmes im Leben, zum Beispiel in der Krankheit. Und da erkennt man die wahren Freunde, ne, in der Krankheit, ne? Weil die manche wollen den Abstand von dir, wenn du zum Beispiel schwer körperlich behindert wirst durch eine Krankheit. Und dann merkst du auf einmal, du hast ja keine Freunde mehr, ne? Und dann gehörst du dann irgendwie automatisch zur introvertierten Seite. Hängt irgendwie alles zusammen, meiner Meinung nach, ja.
0: Damals Partymaus gewesen, hast eine ganz andere Energie irgendwie an den Tag gelegt. War es damals aber auch schon so, dass du zum Beispiel nach so einem Partyabend dann nach Hause gegangen bist und gesagt hast, ich brauche jetzt erstmal 2-3 Tage Ruhe und Abstand von Menschen? Oder war das nicht so damals?
4: Also damals, nein, das war nicht so. Also damals war ich ganz gerne oft unterwegs und
0: Es hat dich auch nicht, Tag, da hat sich auch nicht gestört, wenn am nächsten Tag wieder Leute um dich herum sind?
4: Nee. Das war für mich kein Thema damals. Also in der Schulzeiten, nach der Schule, im Studium, also das war für mich irgendwie ganz normal, wenn's eine Party gestern gab, morgen geht's halt zu einer anderen Party wieder, ne? Und da habe ich irgendwie keinen Bedarf gehabt, irgendwie alleine zu Hause zu sein.
0: Glaubst du, das hat in dem Fall jetzt was mit deiner Lebenserfahrung, mit deiner Jugend zu tun? Nee, Quatsch. Also, dass du damals keine Stille und Ruhe und Energietanken gebraucht, dass diese Rückzugsmöglichkeiten, die du ja heute sehr schätzt. Meinst du, das hat damals was mit deiner Jugend zu tun gehabt? Vielleicht auch, was könnte das denn? Vielleicht mit Hormonen zu tun gehabt haben, dass du da einfach anders warst?
4: Das kann gut sein. Ich komme ja ursprünglich aus Litauen. Ich bin erst 2006 nach Deutschland gezogen. Und da sind auch viele Freunde irgendwie auch weg. Ne? Und ja, wie soll ich das sagen?
0: Weiß nicht.
4: Ja, also ich könnte mal sagen, dass es so ist. Ich habe auch mehrere Schicksalsschläge im Leben gehabt, ne? Wo ich ja vorhin erwähnt habe, dass man da die wahren Freunde erkennt in der Krankheit. Und dadurch habe ich auch viele Freunde verloren durch die Krankheit. Und ja, das hat mich zu der introvertierten Seite eher geführt. Und aber Klavier habe ich ja auch zu Schulzeiten schon gespielt. Ne? Ich spiele schon Leben lang Klavier. Und ich entspanne mich am besten am Klavier. Deswegen, ja. Was damals eigentlich beides möglich war, obwohl ich gerne lieber unterwegs war. Und ja. Ja, schwieriges Thema eigentlich. Man kann sich zur introvertierten Seite genauso zu der extrovertierten Seite.
5: Ja, aber weißt du, was mir auffällt, ist, dass du gerade auch dazu neigst, dann wieder sehr verkopft an die Sache, also nicht verkopft im negativen Sinne, sondern du versuchst dann so in die Tiefe zu gehen, ne? Also auch bei dem, was du gerade beschreibst, das ist ja auch so ein, also sagt man jedenfalls, dass das so ein Zeichen für so ein typisches introvertiertes Verhalten irgendwie ist, dass man ja jetzt nicht so den Smalltalk, sondern eher so diese tiefgründigen Dinge mag, dass man auch dazu neigt, bevor man redet, erstmal sich genau Gedanken zu machen, was man sagen möchte, ne?
4: Ja, genau, ja.
5: Oder würdest du sagen, das trifft nicht auf dich zu? Doch, oder?
4: Ja, das trifft auf mich zu, auf jeden Fall, ja.
5: Weiß ich nicht, also kannst du mit Smalltalk überhaupt was anfangen oder bist du schnell gelangweilt davon? Hallo, wie geht's? Na, wie findest du das Wetter? Ist das was, wo du sagst, oh nee, solche Gespräche mag ich nicht? Oder sagst du, nö, das finde ich nett, das finde ich gut?
4: Du, wie gesagt, ich arbeite jeden Tag mit Menschen zusammen und da führe ich viele Smalltalks, ne, täglich. Ja, und da will ich oder nicht, ne? Deswegen, das ist mein Beruf und das mache ich täglich. Aber das, was mir persönlich wichtig ist, dass die Energie auftanken und meine innere Zufriedenheit, da bin ich ganz klar auf der introvertierten Seite, jetzt schon, also mit 40, ne? Mit 20 sah die Welt ein bisschen anders aus, ja. Und das hängt viel mit Lebenserfahrung zusammen. Das steht schon mal fest, ja.
5: Würdest du sagen, dadurch ist dein Leben schöner geworden? Vielleicht ruhiger geworden? Oder auch, man könnte ja auch einen negativen Aspekt nehmen, wie beispielsweise ein Stück weit langweiliger geworden?
4: Nein, würde ich nicht sagen. Also ruhiger auf jeden Fall. Auf keinen Fall negativer. Nur, also das ist sogar positiv geworden, weil man, ich habe da viele Sachen erkannt und mehr Menschenkenntnis erworben. Ja, und das führt mich auch zu innerer Zufriedenheit, ja. Und ich bin eigentlich ganz happy und ich bereue nichts und ja, das hat auf gar keinen Fall zu einer negativen Seite geführt. Das ist, ich sehe nur das Positive daran.
5: Sehr gut. Jay, vielen Dank für deinen Anruf. Ja. Dann dir einen schönen Abend.
4: Sehr,
5: und alles
4: sehr,
5: Gute.
4: Sehr gerne.
5: Bis bald, mach's gut.
4: Ja, auch.
5: Ciao.
4: Bis bald. Tschüss.
5: So, anrufen vom Handy und vom Festnetz, die Nummer zu mir ins Studio.
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5: Wen haben wir in der nächsten Leitung? Da haben wir, muss man gerade gucken, die Tanja aus Kaiserslautern. Hallo Tanja, grüß dich.
6: Hi Daniel.
5: Hallo. Tanja, was sind wir? Nicht,
6: du hast...
5: Was?
6: Was ich bin, was denkst du?
5: Nee, was wolltest du gerade sagen? Du bist nicht...
6: Du bist nicht auf Insta. Heute Abend.
5: Wie meinst du?
6: Du hast Insta vergessen.
5: Ich habe Insta vergessen? Eigentlich?
6: Ja, nee, hast du nicht, doch. Wenn ich auf Instagram gehe, auf die Night Lounge, kommt das Thema von gestern.
0: Oh, okay. Aber ich hab's tatsächlich gepostet, aber vielleicht ist es nicht gepostet worden. Aber ich war auf der Seite und habe auf Posten gedrückt. Vielleicht hat es aus irgendeinem Grund nicht auf Insta geteilt. Ist es denn auf Facebook oder hast du da nicht nachgeschaut?
6: Da habe ich nicht nachgeschaut.
0: Da bist du nicht nachgeschaut. Ja gut, dann muss ich mal gerade gucken, ob es da ist. Wobei das jetzt gar keine so große Rolle spielt.
6: Nee, jetzt wäre nur aufgefallen.
0: Ah, ja, und ich sehe auch gerade, woran es liegt. Ich habe auf Facebook ist es gepostet. Weil ich vergessen habe, ein Bild hinzuzufügen, wurde es nur auf Facebook geteilt. Nur auf Facebook geteilt. Das ist blöd. Habe ich vergessen, das Bild hinzuzufügen. Naja, es ist immer das gleiche Gesicht von mir. Es steht immer nur ein anderer Text dabei. Aber gut, haben wir das geklärt. Gut, danke für den Hinweis. Tanja, wo siehst du dich? Wo sortierst du dich ein?
6: Extrovertiert.
0: Extrovertiert ist er. Woran machst du das fest?
6: Ja, also ich liebe es, Menschen um mich rum zu haben. Ich bin nicht gern allein. Und ich brauche Action um mich rum.
0: Du brauchst Action um dich rum?
6: Ich bin auch sehr spontan, ja. Mhm. Also bin jetzt nicht so heim ins stille Kämmerchen und dann da, so wenn ich dann weiß, ich habe am Sonntag frei, dann muss ich gleich gucken, was machen wir, mit wem machen wir was oder was unternehmen wir. So einfach nur daheim sitzen, das ist nicht meine Welt.
0: Okay. Ich habe mir ja im Vorfeld zur Sendung mal angeschaut, was sind denn so diese typischen klassischen Merkmale von extrovertiert, introvertiert, und ich wollte sie nutzen, wenn ich merke irgendwie, okay, den Leuten fällt gerade nichts ein. Aber ich kann jetzt mal so ein paar Beispiele mal nennen, weil ich jetzt das Gefühl habe, jetzt beeinflusst es auch nicht mehr so sehr eure Meinung. Da habe ich zum Beispiel stehen, extrovertiert, Anzeichen, soziale Kontakte, Partys, Gruppenaktivitäten laden mentale Batterie wieder auf. Würdest du wirklich sagen, dass das dir Energie gibt?
6: Ja.
0: Ja? Okay.
6: Ja.
0: Dann haben wir noch hier, verarbeiten Gedanken oft, während sie sprechen, und antworten meist spontan.
6: Ja. Trifft auch zu.
0: Oh. Knüpfen schnell neue Kontakte und pflegen meist einen großen Bekanntenkreis.
6: Das stimmt, ja.
0: Suchen immer wieder aktiv nach neuen Reizen, Abenteuern, Veränderungen.
6: Ja, auch. Ja, kann ich sagen.
0: Gefühle und Meinungen sind Ihnen meist direkt im Gesicht oder an der Körpersprache abzulesen.
6: Stimmt auch, ja.
0: Boah, ja, da würde ich mich aber auch tatsächlich als sehr extrovertiert. Also man merkt mir an, wenn ich irgendwas blöd finde oder wenn ich irgendwas, wenn ich von irgendwas nicht begeistert bin. Ja, das ist ganz schlimm. Vor allen Dingen ist es an Weihnachten schlimm.
6: Oder du merkst auch, wenn ich jemanden nicht mag oder so, dann das merken dann auch die mich kennen, sagen, boah, den machst du wohl gar nicht hier, mit dem bist du gar nicht klargekommen.
0: Oder sowas, genau, beim Kennenlernen so, und dir ist irgendwer ist dir unsympathisch und man merkt es dir einfach an, dass du diese Person nicht magst.
6: Ja.
0: Das würde ich zum Beispiel gerne irgendwie ändern. Also würdest du es gerne ändern oder sagst du, nee, das ist okay so?
6: Ja, was ich gerne ändern würde, ist, weißt du, ich bin dann auch so, ich hau das direkt raus. Wenn ich dann was denke, dann sage ich das auch gleich. Und dann bin ich auch schon ins eine oder andere Fettnäpfchen gelaufen, ja. Ich kam zu meinem Sohn rein und da saß dann eine Bekannte von ihm, die hatte so eine Bandage ums Knie und Krücken und die war halt pummelig, ja. Also die war schon dick.
0: Bist du gemein?
6: Und dann habe ich nur gemeint, ach Gott. Das war aber nicht wegen dem Gewicht, was du da jetzt... Also sie hat dann gesagt, sie hat das und das gemacht bekommen. Ich so, wow, aber nicht wegen dem Gewicht, oder? Das hat sie dann schon mitgenommen. Aber ich so in dem Moment, also mein Gedanke, hätte 20, 25 Kilo weniger, wäre vielleicht nicht zu diesem Unfall gekommen, dass sich das Knie verdreht hat beim Laufen, weißt du? So.
0: Also ich habe ja gerade schon gemeint, ich finde das ein bisschen gemein. Das hat ja was Gemeines auch irgendwie. Irgendwas schon Abwertendes.
6: Ja, mein Fieses. Sohn hat dann gemeint.
0: Ist das denn in dem Moment auch so gemeint von dir, frage ich mich?
6: Nein, gar nicht. Gar nicht. Das war gar nicht böse gemeint. Also das war nur so eine Frage halt. Also ich habe laut gedacht in dem Moment, weißt du?
0: Ja, das bringt einen manchmal aber in Teufelsküche, wenn man laut denkt.
6: Ja.
0: Dabei würde ich mir in manchen Situationen wünschen, wir würden laut denken, aber ich glaube, das würde zu noch mehr Streit und Hass und sonst was führen, wenn wir wirklich alle laut denken würden. Aber es wäre ehrlich und es würde vielleicht auch zeigen, hey, diese Gedanken sind da und sie sind auch okay. Sie sind da und sie sind nicht immer, so wie du gerade sagst, sie sind nicht immer böse, sondern sie sind einfach manchmal da und manchmal auch unkontrolliert. Aber es würde uns vielleicht ein bisschen menschlicher machen.
6: Ja, also da muss ich sagen, das würde ich halt gern schon so ein bisschen eingrenzen manchmal. Und ich mir denke, ah Mist, das hättest du vielleicht besser nicht sagen sollen.
0: Entschuldigst du dich dann eigentlich in solchen Fällen im Nachhinein und sagst, ey du, pass mal auf, das war so nicht gemeint, ne? Ich hoffe nicht, dass dich das irgendwie jetzt verletzt hat oder so. Oder sagst du dir in dem Moment, naja, solange ich nicht drauf angesprochen werde, sage ich besser nichts mehr?
6: Nein, ich entschuldige mich dann auch und sage, oh, war jetzt nicht böse gemeint oder so. Und die, die mich kennen, die sagen, nö, das bist halt du. Also, ja.
0: Die Tanja ist halt immer gerade raus.
6: Mein Sohn hat dann nur, ja, mein Sohn hat dann nur gemeint, siehst du, jetzt weißt du auch, warum du meine Schwiegereltern noch nicht kennengelernt hast.
0: Das sagt dein Sohn immer an?
6: Das hat er mir dann gesagt, ja.
0: Hast du sie immer noch nicht kennengelernt?
6: Er hat Angst, dass ich da auch irgendwas raushaue. Nee, ich habe sie noch nicht kennengelernt. Also hat sich auch noch nicht ergeben, aber ja, mein Sohn versucht es noch so ein bisschen zurückzuhalten, weil die sind halt sehr introvertierte Menschen. Die kennen halt nur ihr Zuhause und alles heile Welt und ja, sind halt ja genau das Gegenteil von uns, von mir.
0: Ist das für dich okay oder ist das für dich irgendwie so, mit denen werde ich wahrscheinlich nie irgendwie auf einer Welle und es ist mir auch gar nicht wichtig sein?
6: Ist mir nicht so wichtig. Ich meine, ich sehe die an einem Geburtstag dann von den Kindern oder so. Ich meine, ich will schon mit denen klarkommen. Also ich komme mit jedem klar. Ich habe also jetzt keine Probleme, dass jetzt, sage ich mal, mit verschiedenen Menschen nicht klarkomme. Ich kann mich da schon anpassen, aber es fällt mir halt auch schon schwer dann, sag ich mal, Sachen zu sagen oder was Sachen nicht zu sagen, die ich dann denke, wie soll ich sagen, du weißt, was ich meine.
0: Mhm.
6: Ja. Dass ich was Falsches sagen könnte oder so, dass ich denen dann auf den Schlips trete.
0: Bist du dennoch zufrieden mit dieser Art, die du hast oder sagst du, ich würde mir manchmal wünschen, ich wäre da ein bisschen anders?
6: Weiß nicht, ich bin halt ich.
0: Ich bin halt ich, ja. Das bist du in der Tat, ja. Aber die Frage ist, ob du damit zufrieden bist oder ob du vielleicht auch sagst, ein Stück weit leide ich darunter. Es gibt ja Menschen, die darunter leiden und sagen, ich wäre gerne anders. Und da stelle ich mir immer die Frage, wenn jemand sagt, ich wäre gerne anders, so ist es das Ziel, jetzt anders zu werden oder ist es das Ziel, sich zu akzeptieren, wie man ist? Und das ist doch eigentlich am Ende doch viel wichtiger.
6: Also ich kann mich schon besser anpassen, als ich das früher konnte. Mhm. Früher hieß es so, wenn ihr essen geht, fragt Tanja, wo wollt ihr hingehen essen? Weil ich hatte dann da was auszusetzen, dort was auszusetzen. Die haben dann gleich gefragt, frag sie, wo es ihr schmeckt, dort gehen wir hin essen. So war das früher. Und heute? Bin ich da auch anpassungsfähiger. Bin ich anpassungsfähig.
0: Was bedeutet im Endeffekt das?
6: Ja, dass die anderen auch entscheiden können, wo wir hingehen essen. Und ich gehe dann mit und denke mir dann meinen Teil, weißt du?
0: Okay,
6: wenn es jetzt nicht geschmeckt hat oder wenn da nicht, jetzt nicht so toll war, dann denke ich mir meinen Teil.
0: Aber ist auch mal okay.
6: Ja.
0: Ja, gut. Tanja, dann schön, das mal gehört zu haben von dir. Schönen Abend dir.
6: Ja.
0: Und alles Gute.
6: Ja,
0: bis bald.
6: Dir auch.
0: Ciao.
6: Danke, ciao.
0: So, weiter geht's. Wir haben an der nächsten Leitung.
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0: So, es ist, wer ist es denn? Oh, jemand, der schon lange wartet. Jürgen aus dem Westerwald. Danke dir fürs Warten. Hallo.
7: Hallo, naja, so lang warte ich ja auch noch nicht.
5: Naja, würde schon sagen, das ist ein Weilchen. Freue mich, dass du da bist. Intro, Extro, dazwischen, wo siehst du dich?
7: Also, ich sag mal so, ich finde, das ist immer so eine Betitelung, Extro oder Intro. Es sollte irgendwie sich selbst, also selbst sein, also sich selbst sein. Ja, dann fühlt man sich auch am wohlsten, wenn man irgendwie so betitelt wird, introvertiert oder extrovertiert. Das ist dann irgendwie so, ach, wie soll ich sagen, das kommt ja auch dann auch immer auf die Stimmung drauf an, würde ich mal sagen, wie man dann ist. Ja, also wenn man in Gesellschaft ist, würde ich mal sagen, sollten die meisten dann extrovertiert sein, und wenn man halt zu Hause ist, sollte man eher introvertiert sein.
5: Na gut, das ist ja eine Vorgabe, die du gerade machst, die, wie wir wissen, ja nicht auf alle zutrifft. Es gibt Menschen, die in der Gruppe trotzdem wahnsinnig ruhig sind, und es gibt die, die irgendwie so die Führung übernehmen, die Gespräche am Laufen halten. Ne? Also das gibt's ja immer.
7: Ja, klar. Ich will dir mal zum Beispiel ein Beispiel geben, wenn man eine Sportart betreibt und zwei Leute sind auf dem gleichen Level von der Spielart her, und dann entscheidet ja manchmal eine Kleinigkeit, und dann ist die Frage, ist es dann besser, wenn man dann extrovertiert ist, rangeht und, sag mal, den Punkt macht beim Tennis oder Tischtennis oder wie auch immer, oder man, sag mal, konzentriert bleibt. Das ist halt immer, ja, dem einen zittert die Hand, dann kann man auch nicht sagen, hier, der ist jetzt introvertiert oder wie auch immer.
5: Du, das finde ich interessant, dass du das gerade sagst, aber beim Sport würde ich sagen, entscheidet die Leistung und nicht, ob Intro oder Extrovertiert.
7: Nee. Also nicht unbedingt. Also ich hab ja am Anfang gesagt, wenn beide auf dem gleichen Level sind, dann ist das manchmal wirklich so.
5: Ja, aber dann ist doch die Leistung dennoch. Die Leistung ist bei beiden gleich stark. Also spielt es doch keine Rolle, ob sie Intro oder Extro sind.
7: Doch, manchmal muss man da schon wirklich dann hingehen und den, was weiß ich, irgendwie etwas durcheinander bringen. Und da muss man halt extrovertierter sein, damit er ganz einfach sich ein bisschen zurückhält von der Art zu spielen her, zum Beispiel. Ja, und ja, das ist halt, wie gesagt, also ich finde halt, man kann es einfach, ich fand es gut, was der von Litauen gesagt hat. Da wollte ich eigentlich schon auflegen, weil der hat schon fast alles gesagt, was ich hätte aussagen können. Dass es halt auch viel mit dem Alter zusammenhängt, dass man im Alter eher introvertiert wird und in Jugend eher extrovertiert war, weil man wird halt im Alter etwas ruhiger, ja, und überlegt halt mehr.
5: Ich habe ja gefragt, ob das eventuell auch so ein Stück weit mit A, der Lebenserfahrung zu tun hat, oder B, auch vielleicht mit den Hormonen. Viele wissen ja, dass sich die Hormone im Laufe des Lebens ändern, ne? Gerade in jungen Jahren und so weiter, da sind wir aufgedreht und was weiß ich nicht alles, und das lässt dann so mit der Zeit nach.
7: Genau, ja. Das hängt auch viel damit zusammen, glaube ich schon, ja. Und ich meine, man kann sich ja mal eine Blutuntersuchung lassen, um das vielleicht festzustellen. Also man kann ja eine Hormon-Blutuntersuchung machen. Aber ich meine, das ist ja Quark. Also ich denke mal, ich finde, man sollte schon so sein, wie man halt sich wohlfühlt und wie man halt ist. Und das, ich finde das halt immer, Intro, Extro ist immer so eine Sache. Also
5: schau mal, es gibt Menschen, die würden sich selbst vielleicht eher als introvertiert bezeichnen oder sich so jedenfalls einordnen. Und wenn sie dann aber merken, hey, heute Abend möchte ich aber Spaß haben, dann greifen sie beispielsweise zum Alkohol, und
7: genau,
5: um da lockerer zu werden einfach. Vielleicht sogar komplett aus sich rauszukommen. Und viele im Umfeld werden dann wahrscheinlich auch sagen, hey, krass, so kennen wir dich ja gar nicht, und das ist voll witzig, wie du gerade bist und cool und so weiter. Aber spätestens am nächsten Tag ist das dann alles wieder komplett zurückgesetzt, ne? Wieder komplett still und ruhig und so weiter. Jetzt frage ich mich, oder frage dich besser gesagt, was ist jetzt die echte Version? Die Version, die die Person nüchtern ist, oder die enthemmte Version? Ist das die richtige Version, die einfach nicht zum Vorschein kommt, weil sie vielleicht durch Erfahrungen etc.

0: Ich würde mal behaupten, da erkennt man auch eher so meinen Charakter, aber das hat nichts damit zu tun, dass ich dann irgendwie anders da bin vom Mensch her, aber irgendwie ich fühle mich dann freier irgendwie. Ich sage dann auch manchmal, was ich so nicht sagen würde, ja. Und ja.
1: So, und das ist jetzt das. Ich finde ja, dass, also diese Beobachtung ist ja interessant, würde es aber jetzt absolut kritisch sehen und auch blöd finden, wenn Leute der Meinung sind, das ist die einzige Möglichkeit, um enthemmter zu sein. Sondern es muss ja auch einen anderen Weg geben, diese Enthemmung, oder diese Enthemmung ist blöd, aber diesen Zustand zu erreichen, dass man sich traut, Dinge mal zu sagen und so weiter, aus sich rauszukommen. Das kann ja nicht nur über den Alkohol funktionieren.
0: Ja, also ich meine, du hast ja in den letzten Wochen sehr viele schöne Themen gehabt und nur man kann ja auch nicht immer anrufen, wenn man irgendwie beschäftigt ist, ja. Das hört sich jetzt vielleicht jetzt auch ein bisschen blöd an, aber ich bin, du hattest ja immer das Thema Heterosexualität und manchmal denke ich mir auch, wenn ich sowas getrunken habe, ja, dann finde ich zum Beispiel Männer sehr, denen komme ich besser ins Gespräch wie mit Frauen. Nur mal ein Beispiel, ja. Und obwohl ich eigentlich heterosexuell bin, aber ich sage jetzt nur, manchmal tut man es, wenn man mal so auf dem Dings ist, dann ist man halt ein anderer Mensch, ja. Aber in Wirklichkeit ist man aber heterosexuell, obwohl man, wenn man was getrunken hat, vielleicht auch mal einen Mann lieben könnte, würde ich mal behaupten, ja.
1: Das ist interessant. Du nimmst mir gerade ein Thema vorweg, was ich für nächste Woche geplant habe. Ich sage euch noch nicht, welches Thema das ist. Wir hatten ja die Woche das Thema Coming Out, deswegen nimmst du das jetzt wahrscheinlich zum
0: Ja.
1: Anlass. Das war ja das Thema. Man ist eigentlich heterosexuell, aber unter Umständen, wenn man was getrunken hat, findet man auch mal einen Mann attraktiv, sagst du.
0: Ja, weil man mit dem ganz einfach besser kommunizieren kann. Ja.
1: Aber es macht ja einen Unterschied, ob man einfach nur dann eher gesprächiger ist und sagt, ja, komm her, setz dich mal zu mir, wir quatschen mal. Oder ob man dann auch ein körperliches Interesse an dieser Person hat.
0: Ja, genau. Also ich meine, körperliches Interesse, da bin ich natürlich klar hetero. Ich behaupte ich jetzt mal. Also ich glaube nicht, dass ich was mit Mann anfangen könnte. Aber wenn ich jünger gewesen wäre, weiß ich nicht, wie ich mich dann entwickelt hätte, wenn ich da, sag mal, mich, ja, keine Ahnung, wenn ich einen Mann wirklich gut gefunden hätte. Aber ich meine, mein Alter, dann, was man ist, ist man halt dann im Endeffekt, ja. Also,
1: Ich glaube, das ist zu verkopft, da so in solchen Rastern zu denken. Das ist, glaube ich, zu verkopft. Da fallen mir zu viele Beispiele ein, wo ich sage, das muss man vielleicht einfach etwas lockerer sehen. Aber gut, machen wir ein anderes Mal. Vielleicht rufst du dann dazu auch mal an zu dem Thema. Jürgen, für heute erstmal, kannst gerne noch dranbleiben, dann können wir noch kurz miteinander quatschen. Die Sendung ist erstmal vorbei. Danke dir.
0: ja, danke.
1: Bleibt gerne noch kurz dran. Euch da draußen, vielen Dank fürs Zuhören, fürs Mailschreiben, fürs Posten. Das war's für heute zum Thema Intro und Extrovertiert und dazwischen. Fand's spannend, ihr hoffentlich auch. Wir hören uns heute Abend wieder ab 12 Uhr mit einem neuen Thema und dann auch wieder spannenden Geschichten von euch. Wenn ihr Vorschläge habt, schickt sie gerne per Insta und per Facebook. Bis dahin, alles Gute euch, bleibt gesund, macht's gut. Ciao, ciao.
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3: Ich bin Thomas Brock. Das iranische Militär hat die Straße von Hormuz als Reaktion auf die jüngsten US-Angriffe nach eigenen Angaben komplett gesperrt. Jedes Schiff, das die Meerenge zu passieren versuche, werde angegriffen, hieß es in einer Erklärung. Kurz darauf berichtete der staatliche Rundfunk bereits, dass zwei Schiffe beschossen worden seien. Das US-Militär hatte zuvor auf Befehl von Präsident Trump mit neuen Angriffen auf Ziele im Iran begonnen. Iranische Staatsmedien meldeten Explosionen in mehreren Hafenstädten entlang der Südküste. Der sogenannte Tankrabatt fällt wie geplant Ende Juni weg. Das haben nach Informationen der Bild die Fraktionen von Union und SPD entschieden. Die Koalition hatte die Spritsteuer im Mai und Juni um knapp 17 Cent pro Liter gesenkt.
4: Der Tankrabatt war von Beginn an für 2 Monate geplant. Zuletzt hatte es aber viele Debatten über eine mögliche Verlängerung gegeben. Jetzt ist das Ende amtlich. Der Rabatt habe gut gewirkt, heißt es aus den Regierungsfraktionen, aber er sei finanzpolitisch nicht sinnvoll. Man könne es sich in der aktuellen Lage nicht leisten, Schulden dafür aufzunehmen. Damit dürften die Preise an den Zapfsäulen ab Juli wieder nach oben gehen und das kurz vor den Sommerferien.